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0: Davon sind Gaststätten in den Bahnhöfen, auch in den Zügen darf in der Regel weiter Alkohol getrunken werden. Die Bahn will mit dem Verbot die Bahnhöfe sicherer und sauberer machen. Gute Nachricht für Versicherte, die Beiträge für die Krankenversicherung sollen 2027 stabil bleiben. Das teilte Gesundheitsminister Linnemann nach Bekanntgabe der Schätzung in Berlin mit. Demnach ergibt sich für 2027 ein durchschnittlicher Zusatzbeitragssatz von unverändert 2,9%. Ob die Krankenkassen dem folgen oder höhere Zusatzbeiträge bei ihren Mitgliedern und deren Arbeitgebern verlangen, ist aber noch offen. Immer mehr Menschen in Deutschland werden pflegebedürftig, darum sind die Pflegekassen in einer historischen Finanzkrise. Eine Expertenkommission soll in den kommenden Monaten Vorschläge machen, wie sich die Lage bessern könnte. Die Bundesregierung hat das Gremium eingesetzt.
1: Die erste Hilfe für die Pflegekassen hat noch die Regierung geleistet. Nach einer langen Nacht beschloss die Koalition unter anderem, Kinderlose stärker zu belasten. Den ganz großen Wurf soll jetzt die Kommission vorbereiten. Im Kern will die Regierung die häusliche Pflege stärken und die Finanzen stabilisieren. Leistungen sollen zielgenauer werden. Gesundheitsminister Linnemann will den Fokus auf diejenigen legen, die jeden Tag zu Hause Verantwortung für Angehörige übernehmen. Nach seinem Willen soll die Reform schon im Januar in Kraft treten. Thomas Bremser, Nachrichtenredaktion.
0: Zum Fußball. Borussia Dortmund hat in der Champions League beim norwegischen Außenseiter FK Bodo Glimt eine Niederlage kassiert. Der BVB verlor 0:1 und ließ wichtige Punkte liegen. BVB-Trainer Kovac sagte nach dem Spiel bei der Zone:
2: Wir haben in der ersten Halbzeit die Leidenschaft, die Intensität den Fußball nicht gespielt, den wir brauchen, um hier zu gewinnen. Erst nach dem Vierfachwechsel sind wir besser ins Spiel gekommen, beziehungsweise haben dann schon das Heft in die Hand genommen. Aber bis zu diesem Zeitpunkt war der Gegner klar besser und deswegen müssen wir uns nicht beklagen. Wir haben das Spiel dann auch zurecht verloren.
0: Der VfB Stuttgart hat dagegen seine Pflichtaufgabe souverän gelöst. Die Schwaben gewannen beim slowakischen Außenseiter Slovan Bratislava mit 3:0.
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0: Zum Wetter die aktuelle Vorhersage des Deutschen Wetterdienstes. In der Nacht überwiegend klar, über der Mitte und dem Süden Nebel. An den Küsten Tiefstwerte um 11, sonst 10 bis 0 Grad. Tagsüber meist freundlich, nachdem sich der Nebel im Süden aufgelöst hat, und überwiegend trocken. Es wird wieder sehr mild bei Höchstwerten von 14 Grad im Nordosten und 21 Grad im Westen und Südwesten. Am Freitag im Westen und Nordwesten viele Wolken, gebietsweise Regen, im Rest neben einigen Wolken auch mal sonnig und trocken. Es bleibt weiterhin ziemlich mild.
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1: Ich bin David Riemer. An allen rund 5700 Bahnhöfen der Deutschen Bahn gilt seit heute ein Alkoholverbot. Bier, Wein und andere alkoholische Getränke dürfen damit auch auf den Bahnsteigen nicht mehr getrunken werden.
2: Ausgenommen sind Gaststätten in den Bahnhöfen und in Zügen bleibt Alkohol in der Regel auch weiterhin erlaubt.

0: Neue Waschmaschine, neuer Föhn, neues Smartphone. In der EU kommen immer mehr Elektrogeräte auf den Markt, weit mehr als entsorgt werden. In Deutschland wird besonders viel gehortet.
1: Mehr als 32 Kilogramm pro Kopf, so viele Elektrogeräte wurden 2024 im Schnitt angeschafft in der EU. Das zeigen neue Zahlen der Europäischen Statistikbehörde. In Deutschland waren es sogar noch mehr. Gleichzeitig wurden EU-weit aber nur gut 12 Kilo Elektroschrott pro Person gesammelt, um ihn zu entsorgen oder zu recyceln. Das heißt, viele nutzen ihre Geräte jahrelang oder entsorgen sie illegal, etwa im Hausmüll. Laut der Behörde werden vor allem große Geräte beliebter wie Waschmaschinen, Geschirrspüler und Solaranlagen. Thomas Brock, Nachrichtenredaktion.
0: Zum Fußball. Erst am Dienstag hat Borussia Dortmund den Vertrag mit Cheftrainer Niko Kovac verlängert. Nur einen Tag später gab es direkt den ersten großen Dämpfer der Saison. In der Champions League verlor der BVB am zweiten Spieltag mit 0:1 bei Bodø Glimt. Der VfB Stuttgart dagegen konnte den zweiten Sieg im zweiten Spiel in der Königsklasse bejubeln. Bei Slovan Bratislava gewann der VfB mit 3:0.
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0: Zum Wetter die aktuelle Vorhersage des Deutschen Wetterdienstes. In der Nacht überwiegend klar, über der Mitte und dem Süden Nebel. An den Küsten Tiefstwerte um 11, sonst 10 bis 0 Grad. Tagsüber meist freundlich, nachdem sich der Nebel im Süden aufgelöst hat, und überwiegend trocken. Es wird wieder sehr mild bei Höchstwerten von 14 Grad im Nordosten und 21 Grad im Westen und Südwesten. Am Freitag im Westen und Nordwesten viele Wolken, gebietsweise Regen, im Rest neben einigen Wolken auch mal sonnig und trocken. Es bleibt weiterhin ziemlich mild.
2: Das waren die Nachrichten.
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1: Ich bin David Riemer. Ein Feierabendbier am Bahnsteig oder eins für den Weg zum Bundesligaspiel. Auf sämtlichen Bahnhöfen in Deutschland ist das seit Mitternacht verboten. Bundesweit gilt an allen rund 5700 Stationen der Deutschen Bahn inklusive der Bahnsteige ab heute ein Alkoholverbot. Ausgenommen davon sind Gaststätten in den Bahnhöfen. Auch in den Zügen darf in der Regel weiter Alkohol getrunken werden. Die Bahn will mit dem Verbot die Bahnhöfe sicherer und sauberer machen. Wer dagegen verstößt, muss im schlimmsten Fall mit einem Hausverbot rechnen. Der Bundestag will heute die rechtlichen Voraussetzungen für eine digitale Brieftasche zur persönlichen Identifizierung schaffen. Ab 2027 soll das Smartphone damit quasi zum Zwillingsausweis werden.
2: Normale Ausweise sollen nicht verschwinden. Die digitale Brieftasche ist als freiwilliges zusätzliches Angebot gedacht. Nutzerinnen und Nutzer können mithilfe der sogenannten EUDI-Wallet wichtige Dokumente digital auf ihrem Smartphone ablegen. Ihren Personalausweis etwa. Mittelfristig aber zum Beispiel auch Führerschein, Geburtsurkunde oder Zeugnisse. Damit soll dann vieles einfacher

0: der Krankenkasse bleibe trotz Reform angespannt. Die Politik müsse die Finanzierung dauerhaft sichern. Thomas Bremser, Nachrichtenredaktion.
1: Zum Fußball. Borussia Dortmund hat in der Champions League beim norwegischen Außenseiter FK Bodø Glimt eine Niederlage kassiert. Der BVB verlor 0:1 und ließ wichtige Punkte liegen. Der VfB Stuttgart hat dagegen seine Pflichtaufgabe souverän gelöst. Die Schwaben gewannen beim slowakischen Außenseiter Slovan Bratislava mit 3:0.
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1: Zum Wetter die aktuelle Vorhersage des Deutschen Wetterdienstes. Heute früh gebietsweise Nebel, tagsüber meist freundlich, auch im Süden, nachdem sich dort der Nebel aufgelöst hat. Es bleibt überwiegend trocken. Außerdem wird ziemlich mild bei 15 Grad im Nordosten und bis 21 Grad im Westen und Südwesten. Morgen am Freitag im Westen und Nordwesten viele Wolken, gebietsweise Regen. Im Rest neben einigen Wolken auch mal sonnig und meist trocken. 15 bis 24 Grad maximal mit den höchsten Werten im Südwesten.
2: Das waren die Nachrichten.

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1: Ich bin David Riemer. An allen rund 5700 Bahnhöfen der Deutschen Bahn gilt seit heute ein Alkoholverbot. Bier, Wein und andere alkoholische Getränke dürfen damit auch auf den Bahnsteigen nicht mehr getrunken werden.
2: Ausgenommen sind Gaststätten in den Bahnhöfen und in Zügen bleibt Alkohol in der Regel auch weiterhin erlaubt. Die Bahn will mit dem Verbot ihre Bahnsteige sicherer und sauberer machen. Wer dort trotzdem Alkohol trinkt, soll von Sicherheitskräften angesprochen werden. Im äußersten Fall kann ein Hausverbot folgen. Das gilt auch an Tagen mit Großveranstaltungen oder Fußballspielen. An knapp 40 großen Bahnhöfen gibt es solche Regeln schon länger. Dort haben sie auch schon Wirkung gezeigt. Es gab weniger Konflikte und weniger Müll. Thomas Bleskin, Nachrichtenredaktion.
1: Der durchschnittliche Zusatzbeitragssatz für die gesetzliche Krankenversicherung kann im kommenden Jahr stabil bleiben. Das teilte Gesundheitsminister Linnemann auf Grundlage einer Finanzprognose mit. Die Ausgaben der gesetzlichen Kassen werden demnach im kommenden Jahr wesentlich geringer ansteigen als noch im laufenden Jahr. Ob die Krankenkassen dem folgen oder höhere Zusatzbeiträge bei ihren Mitgliedern und deren Arbeitgebern verlangen, ist aber noch offen. Neue Waschmaschine, neuer Föhn, neues Smartphone. In der EU kommen immer mehr Elektrogeräte auf den Markt, weit mehr als entsorgt werden. In Deutschland wird besonders viel gehortet.
3: Mehr als 32 Kilogramm pro Kopf, so viele Elektrogeräte wurden 2024 im Schnitt angeschafft in der EU. Das zeigen neue Zahlen der Europäischen Statistikbehörde. In Deutschland waren es sogar noch mehr. Gleichzeitig wurden EU-weit aber nur gut 12 Kilo Elektroschrott pro Person gesammelt, um ihn zu entsorgen oder zu recyceln. Das heißt, viele nutzen ihre Geräte jahrelang oder entsorgen sie illegal, etwa im Hausmüll. Laut der Behörde werden vor allem große Geräte beliebter wie Waschmaschinen,

0: Grad. Morgen ist es dann zunächst wolkig, noch mit ein bisschen Sonnenschein. Später könnten dann auch mal wieder Regenschauer aufziehen. Und die Top-Temperatur des Tages liegt dann auch morgen bei 18 Grad.
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0: Der Blick auf die Straße geht schnell. Es gibt gerade nichts zu melden. Sehen Sie auf Ihrem Weg einen Blitzer oder eine Verkehrsbehinderung? Sagen Sie ihm Bescheid. Klingeln Sie durch bitte. 04921 586 111. Das ist die Radio Ostfriesland Hotline. Ganz einfach zu merken. 04921 586 111. Ich wünsche eine gute Fahrt.
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0: Schön, dass wir wieder gemeinsam in den neuen Tag hinein starten. Heute ist schon Donnerstag und wir starten in dieser Stunde gleich mit Sting und All This Time. Davor mit den Supremes und Musik aus den 60ern. Where Did Our Love Go? Und den Anfang in dieser Runde machen jetzt ABBA und Money, Money, Money. Ich bin Captain Freeling. Volle Kraft voraus.
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All This Time mit Sting bei Radio Asfistan. Und damit schippern wir in den neuen Tag hinein. 15. Oktober 2026, genau 13 Minuten nach 6 haben wir es, 6.13 Uhr. Heute ist Tag 2 beim Galli-Markt in Leer. Vielleicht haben Sie gestern schon die Gelegenheit genutzt, mal eben rüberzulaufen und zu gucken. Vielleicht sind Sie jetzt heute oder in den nächsten Tagen noch unterwegs. Wir begleiten Sie mit den schönsten Oldie-Hits zu mitsingen. Das sind die schönen Hits der 60er, der 70er und der 80er. Jetzt gleich erst einmal Roy Orbison und Pretty Woman und vorher noch ein toller Song von Janet. Hier ist Por qué te vas.

Pretty Woman mit Roy Orbison bei Radio Ostfriesland. 6.20 Uhr ist es damit geworden. Gleich gibt's die ersten News des Tages aus der Radio Ostfriesland Nachrichtenredaktion mit dem Neuesten aus der Region. Vorher Musik von den Beach Boys, von Don Williams und von Billy Joel.

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3: Halb sieben haben wir es, genau 6.30 Uhr.
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4: Mit Vollrad Janssen. Guten Morgen. Gefährlicher Eingriff in den Straßenverkehr. Autofahrer geblendet. Ein 18-Jähriger soll Dienstagabend in Aurich gezielt Autofahrer geblendet haben. Laut Polizei hatte eine Zeugin gemeldet, dass ein Mann an der Esenser Straße, Ecke Wiesenstraße, mit einem grünen Laserpointer auf den vorbeifahrenden Verkehr ziele. Als eine Streifenwagenbesatzung die Örtlichkeit anfuhr, wurden auch sie geblendet. Im Nahbereich konnte ein 18-jähriger Tatverdächtiger ermittelt werden. Jetzt sucht die Polizei weitere Betroffene. Verkehrsteilnehmer, die ebenfalls durch den Laserpointer geblendet wurden, werden gebeten, sich zu melden. Weitere Meldungen aus Ostfriesland im Überblick. Brückenarbeiten verzögern sich weiter. Die Fertigstellung der Brücke über den Polderkanal in Leer-Nettelburg wird sich erneut verzögern. Grund sind weitere Korrosionsschäden am Beton, so der Landkreis Leer. Diese seien vorher nicht zu erkennen gewesen. Die Schadstellen seien zahlreich und groß, hieß es. Wann die Brücke wieder freigegeben werden könne, sei unklar. Die Polderbrücke wird seit Ende April saniert. Ursprünglich hätten die Arbeiten Mitte September fertig sein sollen. Bewerbungsfrist auf der Zielgeraden. Noch bis Ende November können sich Hausbesitzer im Landkreis Wittmund um die grüne Hausnummer bewerben. Ausgezeichnet werden Gebäude, die besonders energieeffizient gebaut oder saniert wurden, so die Kreisverwaltung. Damit soll das große Engagement der Eigentümer für den Klimaschutz gewürdigt werden. Seit 2023 wurden im Landkreis Wittmund 21 Gebäude mit der grünen Hausnummer ausgezeichnet. 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
3: Wir sind schon zweistellig bei den Temperaturen heute Morgen, jetzt um kurz nach halb sieben. Wir haben zum Beispiel in Hinrichsfehn gerade 10 Grad auf dem Thermometer, in Völner Königsfehn und in Oblewart liegen wir bei 11 Grad. Dazu können wir uns auf einen weiteren richtig schönen Herbsttag freuen. Wir kriegen heute ganz viel Sonnenschein, nur ein paar Wolken sind unterwegs und es soll heute wieder trocken bleiben. Und die Temperaturen gehen auch wieder nach oben, bis 18 Grad sind drin. Morgen ist es dann zunächst wolkig, noch ein bisschen Sonnenschein. Später könnten dann nochmal ein paar Schauer aufziehen. Die Temperaturen bleiben aber auch morgen über den Tag nahezu unverändert im Vergleich zu heute. Auch morgen kriegen wir bis 18 Grad.
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3: Hallo Autofahrer, um kurz nach halb sieben haben wir nichts zu melden. Freie Fahrt. Sehen Sie irgendwo eine Verkehrsbehinderung oder sehen Sie einen Blitzer? Sagen Sie eben Bescheid. Bitte 04921 586 111. Das ist die Radio Ostfriesland Hotline. 04921 586 111. Ich wünsche eine gute Fahrt.

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0: CCR, Creedence Clearwater Revival und Green River. Und damit haben wir es jetzt 6.39 Uhr, 9 Minuten nach 6:30.
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2: Wittmund. Ein Rollerfahrer ist bei einem Unfall auf der Hofeler Straße leicht verletzt worden. Eine Autofahrerin hatte den 16-Jährigen beim Abbiegen übersehen und ihm die Vorfahrt genommen. Der Jugendliche konnte ausweichen, stürzte aber. Norden. In einem Supermarkt in der Straße am Markt ist eine 79-Jährige bestohlen worden. Unbekannte entwendeten einen Jutebeutel mit Wertsachen vom Rollator der Frau. Wer Angaben machen kann, wird gebeten, sich bei der Polizei zu melden. Karnum. Die Polizei hat auf der Osterstraße einen Autofahrer kontrolliert. Dabei kam heraus, dass der 37-Jährige Kokain genommen hatte. Gegen den Mann wurde ein Ermittlungsverfahren eingeleitet. Riepe. Unbekannte haben auf einer Baustelle im Grotlandsweg den Tank eines Baggers aufgebrochen. Sie zapften etwa 90 Liter Diesel ab. Hinweise nimmt die Polizei entgegen.
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0: Die Gruppe Cloud bei Radio Ostfriesland und damit haben wir es jetzt 10 vor 7, 6.50 Uhr.
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2: Heute mit Pastorin Katrin Minken aus Aurich. Die Trauer ist eine ganz eigenartige Sache. Viele Menschen erzählen mir, dass sie sich am Anfang wie in einer Wolke fühlten, gar nicht begriffen haben, in was für einem falschen Film sie da plötzlich standen und dass ihnen nicht zum Reden zumute war. Manchmal klappt es noch nicht mal richtig mit dem Heulen. Viele Menschen sind dann da. Freunde, Angehörige, Nachbarn, die helfen wollen, Tipps haben, Ratschläge oder ganz praktisch zur Hand gehen. Vielen Dank für eure Hilfe. Aber die Trauer ist eine ganz eigenartige Sache. Die lässt sich nicht einfach so abschütteln. Manchmal wird sie auch nicht von alleine weniger. Im Gegenteil, sie wird immer mehr, umso länger es her ist. Komisch. Trauernde erzählen mir dann, dass in diesem Moment Menschen nicht mehr da sind oder seltener gekommen sind. Und wenn dann das Wort mal wieder auf diese Trauer fiel, dann hieß es nur: Na, du musst aber auch mal wieder auf die Füße kommen. Ist ja schon fast ein Jahr her, also das hätte er nicht gewollt. Ja, aber so einfach ist das nicht. Ach, liebe Trauernde, wisst ihr was? Es gibt Trauercafés. Es gibt den Hospizverein in Aurich zum Beispiel. Da werdet ihr verstanden. Auch wenn es schon Monate oder Jahre her ist. Da seid ihr herzlich willkommen. Es gibt immer ein offenes Ohr für euch. Traut euch, geht da mal hin. Und vielen Dank an alle, die ehrenamtlich in dieser Trauerarbeit tätig sind, ob in unseren Gemeinden oder auch im Hospizverein in Aurich. Vielen Dank für diese wertvolle Arbeit.
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1: 7 Uhr ist es.
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2: Ich bin Thomas Bleskin. An allen rund 5.700 Bahnhöfen der Deutschen Bahn gilt ab sofort ein Alkoholverbot. Bier, Wein und andere alkoholische Getränke dürfen damit auch auf den Bahnsteigen nicht mehr getrunken werden. Ausgenommen sind Gaststätten in den Bahnhöfen und in den Zügen bleibt Alkohol in der Regel weiterhin erlaubt. Die Bahn will mit dem Verbot ihre Stationen sicherer und sauberer machen. Wer trotzdem auf dem Bahnsteig Alkohol trinkt, soll von Sicherheitskräften angesprochen werden. Im äußersten Fall kann ein Hausverbot folgen. Linke, Grüne und SPD sind auf dem Weg zu einer möglichen Regierungsbildung in Berlin einen Schritt weiter. Die drei Parteien haben sich darauf verständigt, an ihrer gemeinsamen Erklärung gegen Antisemitismus festzuhalten.
3: Die Vereinbarung soll auch in einen möglichen Koalitionsvertrag aufgenommen werden. Damit sind die Missverständnisse zwischen den Parteien ausgeräumt. Die Sondierungsgespräche sollen noch heute weitergehen. Linke, Grüne und SPD hatten vereinbart, wie sie im Falle einer Regierungszusammenarbeit mit antisemitischen Vorfällen in der Linkspartei umgehen wollen. Vorgesehen sind auch Sanktionen bis hin zum Fraktionsausschluss. Eine am Dienstag von linken Abgeordneten unterschriebene Erklärung wich davon aber teilweise ab. Grüne und SPD hatten die Sondierungsgespräche deshalb unterbrochen. David Riemer, Nachrichtenredaktion.
2: Der Bundestag will die größte Notfallreform seit Jahren beschließen. Leichte Fälle sollen künftig gar nicht erst in den Notaufnahmen landen. Wer wirklich dringend Hilfe benötigt, soll dafür schneller drankommen.
4: Stundenlang mit Schmerzen in der Notaufnahme sitzen, das soll es nicht mehr geben, verspricht Gesundheitsminister Lindemann. Wer in die Rettungsstelle gehört und wer nicht, soll künftig verstärkt schon vorab von Ärzten und Leitstellen entschieden werden, per digitaler oder telefonischer Ersteinschätzung. Ist es akut, kommt der Rettungswagen. Ist der Fall weniger dringend, reiche auch eine Arztpraxis. Das soll die verstopften Notaufnahmen entlasten. Rettungsdienste und Kassenärzte warnen. Sie befürchten, dass an ihnen durch die Reform gespart wird und damit auch an den Patienten. Tanja Wagner, Nachrichtenredaktion.
2: Zum Sportfußball. Borussia Dortmund hat in der Champions League beim norwegischen Außenseiter FK Bodø/Glimt eine Niederlage kassiert. Der BVB verlor auswärts mit 0:1 und ließ damit wichtige Punkte liegen. Der VfB Stuttgart hat dagegen seine Pflichtaufgabe souverän gelöst. Die Schwaben gewannen beim slowakischen Außenseiter Slovan Bratislava mit 3:0.
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5: Wir gucken auf die aktuellen Morgentemperaturen und die sind jetzt um kurz nach 7 schon zweistellig. In Backwand haben wir 10 Grad, in Westerholt 11 und auch in Breinamoor 11 Grad. Und dazu wird dieser Tag wieder richtig schön. Wir können uns auf ganz viel Sonnenschein freuen. Ein paar Wolken sind unterwegs, aber es soll auch heute wieder trocken bleiben. Und die Top-Temperatur des Tages liegt heute bei 18 Grad. Morgen ist es dann zunächst wolkig, die Sonne kommt noch raus. Später könnten dann auch die nächsten Regenschauer

0: Die Doobie Brothers bei Radio Ostfriesland, listen to the music. 7:10 ist es damit geworden, 7:10. Und jetzt läuft ja endlich der 518. Gallimarkt in Lea. Gestern war ja die große Eröffnung, der große Eröffnungstag. Und jetzt sind jeden Tag bis Sonntag die Karussells und Buden geöffnet. Und da gibt es eine große Auswahl. Unter anderem ja auch die Buden mit dem Dosenwerfen. Und wo wir am besten noch Plattdütsch-Bürsen schmieden. Das hören wir in uns nächste Lektion. Von uns Lütje Sprachkurs, brauchten Sie mal Moe im Wer mit Vermörns.
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2: Dosen werfen. Von da auch Dosen schmieden. 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
3: Und nu ob Platt.
4: Moin, ich ha gern 5 Würfe für meinen jungen Menno.
2: Mist, Menno, der ging daneben.
3: Und nu ob Platt.
4: Mist, Menno, der ging detegen.
2: Sehr gut, Menno. Der Wurf hat voll ins Schwarze getroffen.
3: Und nu ob Platt.
4: Hellgaut, Menno. Der Wurf hat voll ins Spartrum.
2: Versucht die Dose unten links zu treffen. Dann fallen alle um.
3: Und nu ob Platt.
4: Versucht man eben der Bürs unten links zu treffen. Dann fallen's all um.
2: Volltreffer. Jetzt sind alle Dosen umgefallen.
3: Und nu ob Platt.
4: Volltrum. Nu sind all Dosen umfallen.
2: Was für ein Gewinn dürfen wir uns jetzt aussuchen?
3: Und nu ob Platt.
4: Was für ein Gewinn dürfen wir uns nur aussuchen?
2: Wir hätten gerne den großen Teddybär und den Cowboyhut.
3: Und nu ob Platt.
4: Wir haben gern den großen Teddybär und den Cowboyhut.
2: Und jetzt noch der Spruch des Tages.
4: Und nun noch der Spruch von der Dach.
2: Ich bin ganz schön erschöpft.
3: Und nu ob Platt.
4: Ich bin schon off.
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0: ist das Latch bei Radio Ostfriesland, Lost in Music. Wir haben heute den 15. Oktober 2026 und von heute an gilt an allen rund 5700 Bahnhöfen der Deutschen Bahn ein Alkoholverbot. Bier, Wein und andere alkoholische Getränke dürfen damit auch auf den Bahnsteigen nicht mehr getrunken werden. Thomas Bleskin aus der Radio Ostfriesland Redaktion, was ist denn jetzt konkret verboten und wo darf ich weiterhin trinken?
1: Also verboten ist der Alkoholkonsum grundsätzlich im gesamten Bahnhofsbereich der Deutschen Bahn, also auch auf den Bahnsteigen. Ausgenommen sind Gaststätten im Bahnhof. Und auch im Zug selbst darf in der Regel weiter Alkohol getrunken werden. In den Bordbistros der Fernzüge verkauft die Bahn auch weiterhin Bier, Wein und Co. Ausnahmen von dem Verbot an Bahnhöfen kann es außerdem dort geben, wo Bahnhofsgebäude nicht der Deutschen Bahn gehören.
0: Und was passiert, wenn ich mich trotz des Verbots zum Beispiel mit einem Bier auf den Bahnsteig stelle?
1: Dann sollen Sicherheitskräfte der Bahn zunächst das Gespräch suchen. So ist jedenfalls die Ansage. Die Bahn hat ausdrücklich angekündigt, mit Augenmaß vorzugehen. Wer sich aber weigert, das Verbot einzuhalten, muss im schlimmsten Fall mit einem Hausverbot rechnen. Das gilt auch an Tagen mit Großveranstaltungen oder Fußballspielen.
0: Was soll denn das Alkoholverbot an Bahnhöfen genau bringen?
1: Die Bahn verspricht sich von der Regel weniger Konflikte und weniger Müll an den Stationen. Und an den knapp 40 großen Bahnhöfen, wo es solche Regeln schon länger gibt, hat sich gezeigt, es funktioniert.
0: Heute geht's also los mit dem Alkoholverbot an den Bahnhöfen der Deutschen Bahn. Ab heute tritt das Verbot in Kraft. Thomas Bleskin, vielen Dank für die Infos.

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0: Elvis Presley um genau 7:30 Uhr, 7.30 Uhr.
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2: Mit Vollrad Janssen, guten Morgen. Gefährlicher Eingriff in den Straßenverkehr. Autofahrer geblendet. Ein 18-Jähriger soll Dienstagabend in Aurich gezielt Autofahrer geblendet haben. Laut Polizei hatte eine Zeugin gemeldet, dass ein Mann an der Esenser Straße, Ecke Wiesenstraße, mit einem grünen Laserpointer auf den vorbeifahrenden Verkehr ziele. Als eine Streifenwagenbesatzung die Örtlichkeit anfuhr, wurden auch sie geblendet. Im Nahbereich konnte ein 18-jähriger Tatverdächtiger ermittelt werden. Jetzt sucht die Polizei weitere Betroffene. Verkehrsteilnehmer, die ebenfalls durch den Laserpointer geblendet wurden, werden gebeten, sich zu melden. Weitere Meldungen aus Ostfriesland im Überblick. Brückenarbeiten verzögern sich weiter. Die Fertigstellung der Brücke über den Polderkanal in Leer-Nettelburg wird sich erneut verzögern. Grund sind weitere Korrosionsschäden am Beton, so der Landkreis Leer. Diese seien vorher nicht zu erkennen gewesen. Die Schadstellen seien zahlreich und groß, hieß es. Wann die Brücke wieder freigegeben werden könne, sei unklar. Die Polderbrücke wird seit Ende April saniert. Ursprünglich hätten die Arbeiten Mitte September fertig sein sollen. Bewerbungsfrist auf der Zielgeraden. Noch bis Ende November können sich Hausbesitzer im Landkreis Wittmund um die grüne Hausnummer bewerben. Ausgezeichnet werden Gebäude, die besonders energieeffizient gebaut oder saniert wurden, so die Kreisverwaltung. Damit soll das große Engagement der Eigentümer für den Klimaschutz gewürdigt werden. Seit 2023 wurden im Landkreis Wittmund 21 Gebäude mit der grünen Hausnummer ausgezeichnet. 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
0: In Starkholt liegen wir im Moment bei 10 Grad, in Eversmeer haben wir 11 und in Amdorf auch 11 Grad. Dazu kriegen wir heute wieder einen richtig schönen Tag mit ganz viel Sonnenschein, da können wir uns drauf freuen. Es soll heute überwiegend wieder trocken bleiben, nur ein paar leichte Wolken sind heute unterwegs und wir kriegen bis 18 Grad. Morgen geht der Tag dann auch noch schön los mit Sonnenschein, später ziehen dann mehr Wolken auf, die dann auch Schauer bringen können. Dazu kriegen wir morgen Temperaturen auch wie heute bis 18 Grad.
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0: Hallo Autofahrer, wir haben nichts zu melden, sehen Sie auf Ihrem Weg aber eine Behinderung oder einen Blitzer, klingeln Sie eben durch. Bitte 04921 586 111. Das ist die Radio Ostfriesland Hotline. 04921 586 111. Ich wünsche eine gute Fahrt. Gleich mit Cliff Richard und Summer Holiday und vorher mit Alize und Moi Lolita bei Radio Ostfriesland.

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0: Sir Cliff Richard bei Radio Ostfriesland. Summer Holiday. Gestern ist er 86 geworden. Herzlichen Glückwunsch nachträglich zu diesem besonderen Geburtstag. Hier ist Radio Ostfriesland. 7.38 Uhr haben wir es jetzt. 8 Minuten nach 7:30. Und für viele Ostfriesen ist der Gallimarkt in Leer einer der schönsten Termine im ganzen Jahr. 5 Tage lang Karussells, Musik, der Duft von gebrannten Mandeln und Bratwurst und natürlich jede Menge Menschen, die sich auf einen schönen Bummel über den Rummel freuen. Gestern ist der Gallimarkt ja eröffnet worden und schon am ersten Tag war auf dem Festgelände ordentlich was los und viele Menschen waren da mit einem Lächeln im Gesicht unterwegs und jeder hat ja seine ganz eigene Verbindung zum Gallimarkt. Wir haben uns unter den Besuchern mal umgehört und gefragt, was bedeutet der Gallimarkt denn eigentlich für Sie?
1: Nostalgie und Geschichte, Freude und Spannung bei den Spielen.
2: Essen.
3: Kindheitserinnerung und lecker essen.
4: Spaß haben, trinken und Fahrgeschäfte.
5: Mit ganzen Freunden und sehen und dann auch mal wieder mit allen quatschen.
0: Ja, der Gallimarkt ist für viele Menschen was ganz Besonderes und vielleicht haben Sie jetzt auch Lust bekommen, selbst mal wieder über den Markt zu bummeln. Und da könnte ich Ihnen gleich vielleicht eine kleine Freude machen, denn gleich verlose ich wieder einen Bummelpass für den Gallimarkt in Leer. Damit probieren Sie nach Herzenslust aus, was Ihnen gefällt in Karussells. Also gleich geht's los mit der Verlosung. Vorher noch Musik von Laura Branigan. Die hören wir gleich mit Self Control und dann vorher noch 10cc und The Wall Street Shuffle.

0: Laura Branigan und Self Control. 13 vor 8 haben wir 7.47 Uhr. Hier ist der lange Morgen bei Radio Ostfriesland. Und was wäre der Gallimarkt in Leer ohne seine Karussells, die vielen bunten Buden und ohne die ganzen Leckereien? Irgendwie würde da doch was fehlen. Und ich finde ja, das Schöne am Gallimarkt ist, wir können 10-mal darüber bummeln und wir entdecken trotzdem immer wieder etwas Neues. Hier bleibt man stehen, weil gerade ein Karussell besonders spektakulär aussieht. Dort trifft man jemanden, den man ewig schon nicht mehr gesehen hat. Und zwischendurch gibt es auch noch was Leckeres zu essen. So ein Gallimarkt-Bummel macht schon richtig Spaß. Und noch schöner ist es natürlich, wenn man dabei auch das ein oder andere Karussell ausprobieren kann. Und genau dafür habe ich jetzt wieder einen Bummelpass, den ich jetzt gerne verlosen möchte. Damit haben Sie Gelegenheit, sich auf dem Gallimarkt so richtig zu vergnügen und verschiedene Karussells auszuprobieren. Und wenn Sie den Bummelpass jetzt gewinnen möchten, dann heißt es anrufen, schnell ran ans Telefon und die Radio Ostfriesland Hotline wählen. 04921 586 111. Das ist die Radio Ostfriesland Hotline. Die Teilnahmebedingungen und die Gewinnspielsatzung finden Sie auf unserer Internetseite unter www.radioostfriesland.de. Und wie immer gilt, rufen Sie bitte nur an, wenn Sie in diesem Monat noch keinen Preis bei uns gewonnen haben, und rufen Sie auch nur einmal pro Gewinnspiel an. Wer jetzt zuerst in der Leitung ist, gewinnt jetzt den nächsten Bummelpass für den Gallimarkt in Leer. Hier ist Captain Frieding. Wer ist denn da? Hallo?
1: Hallo, hier ist Sophia Schell. Hi.
0: Hallo Sophia, ich gratuliere herzlich zum Bummelpass. Herzlichen Glückwunsch.
1: Ja, vielen Dank. Super.
0: Von wo rufen Sie denn an?
1: Ich habe gerade meinen Sohn zum Kindergarten gebracht und er hat das im Radio gehört und hat gesagt, oh, es wäre toll, wenn wir den gewinnen könnten, dann könnten wir Crepe essen gehen.
0: Und hat gleich funktioniert, wunderbar.
1: Hat gleich funktioniert, wunderbar, super.
0: Von wo wohnen Sie denn, wenn Sie sonst so zu Hause sind?
1: In Emden.
0: In Emden. Dann heißt es dann von Emden nach Leer fahren und da einen schönen Nachmittag erleben. Was mögen Sie denn an der Kirmes so ganz besonders?
1: Also ich muss sagen, ich komme aus Süddeutschland, deswegen keine Erfahrung und ich freue mich einfach nur.
0: Also
1: ich
0: bin
1: seit 6, 7 Jahren hier und war noch nie da.
0: Mehr so Oktoberfest-Gegend?
1: Nee, gar nicht. Nee, Schweizer Grenze eher.
0: Aber dann werden Sie sehen, der Gallimarkt, der ist richtig klasse. Sie werden ihn bestimmt lieben.
1: Ja, ich freue mich auch.
0: Dann wünsche ich Ihnen ganz viel Spaß. Wie alt ist denn der Kleine, wenn ich fragen darf?
1: 5 Jahre alt.
0: Das ist doch dann ganz toll. Dann hat doch er bestimmt auch noch ganz viel Spaß dabei. Dann wünsche ich Ihnen einen ganz tollen Bummel und bitte eben am Telefon bleiben, ganz wichtig. Bitte nicht auflegen.
1: Ja. Okay, danke.
0: Gerne. Und bei Radio Ostfriesland jetzt Smokey und Lay Back in the Arms of Someone.

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Musik von Desiree bei Radio Ostfriesland live. Und damit haben wir es 7:58. Gleich um 8 die nächsten Nachrichten mit dem Neuesten aus Deutschland und der Welt. Und vorher noch ein toller Klassiker von Cheek. Hier ist Dance, Dance, Dance bei Radio Ostfriesland. Helbert Besinnes.

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1: 8 Uhr ist es.
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2: Ich bin Thomas Bleskin. An allen Bahnhöfen der Deutschen Bahn gilt seit heute ein Alkoholverbot. Bier, Wein und andere alkoholische Getränke dürfen damit auch auf den Bahnsteigen nicht mehr getrunken werden. Ausgenommen sind Gaststätten in den Bahnhöfen, auch in Zügen bleibt Alkohol in der Regel erlaubt. Die Bahn will damit für mehr Sicherheit und weniger Müll sorgen. Wer gegen das Verbot verstößt, soll zunächst angesprochen werden. Im schlimmsten Fall droht ein Hausverbot. Der Bundestag will heute die rechtlichen Voraussetzungen für eine digitale Brieftasche zur persönlichen Identifizierung schaffen. Ab 2027 soll das Smartphone damit quasi zum Zwillingsausweis werden.
3: Normale Ausweise sollen nicht verschwinden. Die digitale Brieftasche ist als freiwilliges zusätzliches Angebot gedacht. Nutzerinnen und Nutzer können mithilfe der sogenannten EUDI-Wallet wichtige Dokumente digital auf ihrem Smartphone ablegen. Ihren Personalausweis etwa. Mittelfristig aber zum Beispiel auch Führerschein, Geburtsurkunde oder Zeugnisse. Damit soll dann vieles einfacher werden, etwa Online-Anträge beim Amt stellen, Bankkonten eröffnen, Verträge schließen, online einkaufen oder bestimmte Plattformen im Netz nutzen, wo das Alter nachgewiesen werden muss. Die Wallet soll auch grenzüberschreitend in anderen EU-Mitgliedstaaten genutzt werden können. Ronny Tochau, Berlin.
2: In der EU kommen immer mehr Elektrogeräte auf den Markt, weit mehr als entsorgt werden. In Deutschland wird besonders viel gehortet.
4: Mehr als 32 Kilogramm pro Kopf, so viele Elektrogeräte wurden 2024 im Schnitt angeschafft in der EU. Das zeigen neue Zahlen der Europäischen Statistikbehörde. In Deutschland waren es sogar noch mehr. Gleichzeitig wurden EU-weit aber nur gut 12 Kilo Elektroschrott pro Person gesammelt, um ihn zu entsorgen oder zu recyceln. Das heißt, viele nutzen ihre Geräte jahrelang oder entsorgen sie illegal, etwa im Hausmüll. Laut der Behörde werden vor allem große Geräte beliebter wie Waschmaschinen, Geschirrspüler und Solaranlagen. Thomas Brock, Nachrichtenredaktion.
2: Zum Sportfußball. Borussia Dortmund hat in der Champions League beim norwegischen Außenseiter FK Bodø/Glimt eine Niederlage kassiert. Der BVB verlor auswärts mit 0:1 und ließ damit wichtige Punkte liegen. Der VfB Stuttgart hat dagegen seine Pflichtaufgabe souverän gelöst. Die Schwaben gewannen beim slowakischen Außenseiter Slovan Bratislava mit 3:0.
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1: In Kirchdorf liegen wir im Moment bei 10 Grad, in Emden-Barenburg und in Timmel haben wir 11 Grad. Dazu wird dieser Tag heute richtig schön. Ein toller Herbsttag mit ganz viel Sonnenschein wird das heute. Es gibt nur ein paar leichte Wolken, die bringen aber erstmal keine Schauer mit. Bis 18 Grad sind drin. Morgen sieht es ein bisschen anders aus. Da beginnt der Tag zwar auch noch wolkig mit ein bisschen Sonne. Später können dann morgen aber auch noch mal Regenschauer aufziehen und das bei Temperaturen bis maximal 18 Grad.
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1: Gute Nachrichten gibt es von den Straßen. Da haben wir keine Behinderung auf dem Zettel. Sehen Sie auf Ihrem Weg

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Musik von Queen. Hier ist Radio aus Friesland. 8:10 haben wir es. Und immer wenn Gallimarkt-Zeit ist, dann freuen sich nicht nur Karussellfans und Kirmesliebhaber, auch alle, die plattdeutsches Theater lieben, kommen wieder auf ihre Kosten. Im Zollhaus am Bahnhof gibt es die Komödie Twe as Bonnie und Clyde während des Gallimarktes zu sehen. In dem Stück geht es um zwei Brüder, die einen vermeintlich genialen Plan haben. Die beiden werden über Nacht zu den meistgesuchtesten Ganoven in ganz Norddeutschland. Bernie und Karl zeigen, wie das funktionieren kann. Und wenn denn alles nach Plan läuft, dann bin ich mal gespannt, ob das alles so funktioniert. Denn das mit dem sich blind verstehen ist ja manchmal bekanntlich so eine Sache. Die beiden ostfriesischen Schauspieler Holger Schlüsselburg und Nano Betten schlüpfen in die Rollen der beiden. Gespielt wird heute Abend noch einmal um 19:30 Uhr im Zollhaus am Bahnhof in Leer.

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0: Leapy Lee, Little Arrows, hier ist Radio aus Friesland, 20 nach 8 haben wir es. Zeit für den nächsten Flurnamen. Wir schauen ja jeden Tag auf Ländereien, Bauwerke oder auch Landschaften in Ostfriesland, die schon eine lange Geschichte haben. Und heute wieder, da gucken wir nach Brinkum.
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2: Heute Nordmora-Legmoor.
3: Nordmora-Legmoor ist ein Flurname in Brinkum. Legmoor ist die Bezeichnung für ein abgetorftes Moor. Wenn man von der Siebenberger Straße in Meerhausen in Richtung Nordwesten über den Königsweg die nordwestlichste Ecke der Brinkumer Gemarkung erreicht, befindet sich östlich des Weges ein ehemaliges Hochmoorgebiet, das Nordmora-Legmoor genannt wird. Es grenzt im Westen direkt an das Gelände der ehemaligen Domäne Königsmoor und im Osten an das Brinkumer Neue Moor. Das ursprünglich fiskalische Gebiet gehörte vormals zur Gemarkung Kleinheseler Moor und ist erst 1937 der Gemarkung Brinkum zugeschlagen worden. Heute ist der größte Teil dieses Areals infolge Sandentnahme für den Autobahnbau in eine Wasserfläche verwandelt. Verbliebene Restparzellen werden nicht mehr landwirtschaftlich genutzt.
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3: 8:30 haben wir es jetzt genau. 8:30 Uhr.
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4: Mit Vollrad Janssen. Guten Morgen. Gefährlicher Eingriff in den Straßenverkehr. Autofahrer geblendet. Ein 18-Jähriger soll Dienstagabend in Aurich gezielt Autofahrer geblendet haben. Laut Polizei hatte eine Zeugin gemeldet, dass ein Mann an der Esenser Straße, Ecke Wiesenstraße, mit einem grünen Laserpointer auf den vorbeifahrenden Verkehr ziele. Als eine Streifenwagenbesatzung die Örtlichkeit anfuhr, wurden auch sie geblendet. Im Nahbereich konnte ein 18-Jähriger Tatverdächtiger ermittelt werden. Jetzt sucht die Polizei weitere Betroffene. Verkehrsteilnehmer, die ebenfalls durch den Laserpointer geblendet wurden, werden gebeten, sich zu melden. Weitere Meldungen aus Ostfriesland im Überblick. Brückenarbeiten verzögern sich weiter. Die Fertigstellung der Brücke über den Polderkanal in Leer-Nettelburg wird sich erneut verzögern. Grund sind weitere Korrosionsschäden am Beton, so der Landkreis Leer. Diese seien vorher nicht zu erkennen gewesen. Die Schadstellen seien zahlreich und groß, hieß es. Wann die Brücke wieder freigegeben werden könne, sei unklar. Die Polderbrücke wird seit Ende April saniert. Ursprünglich hätten die Arbeiten Mitte September fertig sein sollen. Bewerbungsfrist auf der Zielgeraden. Noch bis Ende November können sich Hausbesitzer im Landkreis Wittmund um die grüne Hausnummer bewerben. Ausgezeichnet werden Gebäude, die besonders energieeffizient gebaut oder saniert wurden, so die Kreisverwaltung. Damit soll das große Engagement der Eigentümer für den Klimaschutz gewürdigt werden. Seit 2023 wurden im Landkreis Wittmund 21 Gebäude mit der grünen Hausnummer ausgezeichnet. 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
3: 10 Grad haben wir im Moment in Strakold, 11 Grad im Norden und 11 Grad auch in Raude. Dazu ist der Tag heute richtig schön. Wir bekommen eine Menge Sonnenschein, ein paar Wolken sind dabei, aber es soll heute überwiegend trocken bleiben bei Temperaturen bis maximal 18 Grad. Morgen ist es dann zunächst wolkig, ein bisschen Sonnenschein ist dann dabei, aber später können im Laufe des Tages morgen auch nochmal Schauer aufziehen. Und dazu kriegen wir Temperaturen bis maximal 18 Grad.
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3: Hallo Autofahrer, um kurz nach 8:30 ist alles ruhig auf den Straßen. Wir haben im Moment nichts zu melden. Sehen Sie auf Ihrem Weg einen Blitzer oder eine Verkehrsbehinderung, rufen Sie eben an und sagen Sie Bescheid bitte. 04921 586 111, das ist die Radio Ostfriesland Hotline. 04921 586 111. Ich wünsche eine gute Fahrt.

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0: Susi Quadro bei Radio Ostfriesland. If you can't give me love. 20 Minuten vor 9 haben es mittlerweile 8.40 Uhr. Und ich vermute, Sie haben es heute auch schon gemacht, vielleicht sogar öfter als einmal. Es geht ums Händewaschen. Heute ist nämlich der Tag des Händewaschens und der soll auf die Wichtigkeit der Handhygiene aufmerksam machen. Sie erinnern sich ja bestimmt auch noch an die Anleitungen, die wir damals in der Corona-Zeit bekommen haben. Damals sind wir überhäuft worden mit Anleitungen zum richtigen Händewaschen, um uns zu schützen. Wir stehen jetzt vor der nächsten Erkältungssaison und da wollen wir heute am Tag des Händewaschens nochmal auf das gucken, was Experten sagen. Thomas Bremse aus der Radio Ostfriesland-Redaktion. Wie wichtig ist es denn jetzt aktuell, sich regelmäßig und richtig die Hände zu waschen?
1: Ja, gerade jetzt zu Beginn der Erkältungssaison ist es eine der wirksamsten und einfachsten Maßnahmen, sich zu schützen. Denn laut Robert-Koch-Institut werden bis zu 80% aller Infektionskrankheiten über die Hände übertragen. Klar, wir packen ja auch überall dran mit den Händen, an Türklinken, Treppengeländer, Geld, Knöpfe, in Aufzügen und. Dort sammeln sich Millionen von Keimen und die können in den Körper kommen, wenn ich mit dem Finger Mund, Nase oder Augen berühre. Regelmäßiges Händewaschen mit Seife senkt das Risiko für Erkältungen, Magen-Darm-Infekte oder die Grippe um bis zu 50%.
0: 30 Sekunden lang sollten wir mindestens unsere Hände einseifen und waschen. Das wissen wir noch von früheren Zeiten. Was ist denn noch wichtig? Worauf sollten wir noch achten?
1: Ja, was viele oft vergessen, auch den Handrücken, die Fingerzwischenräume, Daumen und Fingernägel richtig einzuseifen und abzuwaschen. Und danach Hände vollständig abtrocknen, denn nasse Hände übertragen bis zu 1000-mal mehr Bakterien als trockene. Besonders wichtig ist das Händewaschen nach dem Naseputzen, Husten oder Niesen, nach dem Toilettengang, vor dem Essen oder Kochen und wenn man nach Hause kommt oder Tiere berührt hat.
0: Na, mit diesen Tipps sollten wir dann doch sicher und gesund durch die Erkältungswelle kommen. Ich wünsche Ihnen auf jeden Fall einen ganz wunderbaren Tag mit Radio Ostfriesland. Helbert Besönnis.

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0: Hot Chocolate. Ja, sexy. Bang. Und damit ist es jetzt 9 Uhr.
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2: Ich bin Thomas Bleskin. An allen rund 5.700 Bahnhöfen der Deutschen Bahn gilt ab sofort ein Alkoholverbot. Bier, Wein und andere alkoholische Getränke dürfen damit auch auf den Bahnsteigen nicht mehr getrunken werden. Ausgenommen sind Gaststätten in den Bahnhöfen und in den Zügen bleibt Alkohol in der Regel weiterhin erlaubt. Die Bahn will mit dem Verbot ihre Stationen sicherer und sauberer machen. Wer trotzdem auf dem Bahnsteig Alkohol trinkt, soll von Sicherheitskräften angesprochen werden. Im äußersten Fall kann ein Hausverbot folgen. Linke, Grüne und SPD sind auf dem Weg zu einer möglichen Regierungsbildung in Berlin einen Schritt weiter. Die drei Parteien haben sich darauf verständigt, an ihrer gemeinsamen Erklärung gegen Antisemitismus festzuhalten.
3: Die Vereinbarung soll auch in einen möglichen Koalitionsvertrag aufgenommen werden. Damit sind die Missverständnisse zwischen den Parteien ausgeräumt. Die Sondierungsgespräche sollen noch heute weitergehen. Linke, Grüne und SPD hatten vereinbart, wie sie im Falle einer Regierungszusammenarbeit mit antisemitischen Vorfällen in der Linkspartei umgehen wollen. Vorgesehen sind auch Sanktionen bis hin zum Fraktionsausschluss. Eine am Dienstag von linken Abgeordneten unterschriebene Erklärung wich davon aber teilweise ab. Grüne und SPD hatten die Sondierungsgespräche deshalb unterbrochen. David Riemer, Nachrichtenredaktion.
2: Der Bundestag will die größte Notfallreform seit Jahren beschließen. Leichte Fälle sollen künftig gar nicht erst in den Notaufnahmen landen. Wer wirklich dringend Hilfe benötigt, soll dafür schneller drankommen.
4: Stundenlang mit Schmerzen in der Notaufnahme sitzen, das soll es nicht mehr geben, verspricht Gesundheitsminister Lindemann. Wer in die Rettungsstelle gehört und wer nicht, soll künftig verstärkt schon vorab von Ärzten und Leitstellen entschieden werden, per digitaler oder telefonischer Ersteinschätzung. Ist es akut, kommt der Rettungswagen. Ist der Fall weniger dringend, reiche auch eine Arztpraxis. Das soll die verstopften Notaufnahmen entlasten. Rettungsdienste und Kassenärzte warnen. Sie befürchten, dass an ihnen durch die Reform gespart wird und damit auch an den Patienten. Tanja Wagner, Nachrichtenredaktion.
2: Zum Sportfußball. Borussia Dortmund hat in der Champions League beim norwegischen Außenseiter FK Bodø/Glimt eine Niederlage kassiert. Der BVB verlor auswärts mit 0:1 und ließ damit wichtige Punkte liegen. Der VfB Stuttgart hat dagegen seine Pflichtaufgabe souverän gelöst. Die Schwaben gewannen beim slowakischen Außenseiter Slovan Bratislava mit 3:0.
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0: In Burlage haben wir im Moment 10 Grad auf dem Thermometer, ebenso auch in Wiesmoor. Und 11 Grad haben wir in Norddeich und willkommen damit der Top-Temperatur von 18 Grad immer näher. Dazu ist der Tag heute richtig angenehm. Es soll meistens trocken bleiben und wir kriegen auch ganz viel Sonnenschein. Heute nur ein paar leichte Wolken sind dann immer wieder mal unterwegs. Morgen ist es dann schon wieder anders. Da gibt es dann zum Beginn des Tages auch noch ein bisschen Sonne. Später ziehen mehr Wolken auf und die können dann auch immer mal wieder einen Schauer mitbringen. Dazu sind bis 18 Grad morgen drin.
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0: Moin Autofahrer, ein Blitzer steht in Friedeburg an der Friedeburger Hauptstraße in einer 50er-Zone. Und sehen Sie auf Ihrem Weg noch mehr Blitzer oder Verkehrsbehinderungen, klingeln Sie eben durch, bitte 04921 586 111. Das ist die Radio Ostfriesland Hotline 04921 586 111. Ich wünsche eine gute Fahrt.
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0: Mit Sheila Charles geht's gleich in die neue Stunde I Love to Love. Vorher noch Denise Williams. Let's hear it for the boy. Ich bin Captain Frieling. Ich wünsche einen entspannten Donnerstag.
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Researchers bei Radio aus Friesland, Needles and Pins. Und damit haben wir es 9:12. 9:12 Uhr, hier ist Radio aus Friesland. Hey, was Besonderes. Wir spielen die schönsten Oldie-Hits zum Mitsingen. Das sind die schönen Hits der 60er, der 70er und der 80er. Gleich die Kings und vorher noch die Bengals und Walk Like an Egyptian. 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

Das sind die Kings bei Radio Ostfriesland und Dandy und wir gratulieren jetzt mal wieder zum Geburtstag. Wir haben heute ja den 15. Oktober 2026. An dieser Stelle herzlichen Glückwunsch an alle Geburtstagskinder. Falls Sie heute auch Ihren Ehrentag haben, lassen Sie sich ordentlich feiern. Ich wünsche Ihnen alles Gute und natürlich nur Gesundheit im neuen Jahr. Das ist ja mal das Wichtigste. Hier ist Radio Ostfriesland um 9.17 Uhr und Sie haben heute Geburtstag mit ein paar Radio Ostfriesland-Stars, die wir alle kennen aus unserem Musikprogramm, zum Beispiel Barry Maguire feiert heute Geburtstag. Der wird heute 91 Jahre alt. Ihn kennen wir ja von seinem Hit Eve of Destruction aus 1965. Weiteres Geburtstagskind des Tages ist heute Chris Andrews. Der wird heute 84. Hatte auch 65 Großhit mit Yesterday Man. Und dann feiert heute auch noch ein Radio Ostfriesland-Star Geburtstag. Den kennen wir von Hits wie Lady in Red, Don't Pay the Ferryman oder High on Emotion. Und wir werden jetzt bestimmt schon wissen, um wen es geht. Natürlich, es geht um Chris de Burgh. Der wird heute 78. Happy Birthday. Und das Geburtstagsständchen singt er sich jetzt gleich selbst mit seinem großen Hit Ship to Shore.

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0: Halb zehn haben wir es jetzt, genau 9.30 Uhr.
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2: Mit Vollrad Janssen. Guten Tag. Gefährlicher Eingriff in den Straßenverkehr. Autofahrer geblendet. Ein 18-Jähriger soll Dienstagabend in Aurich gezielt Autofahrer geblendet haben. Laut Polizei hatte eine Zeugin gemeldet, dass ein Mann an der Esenser Straße, Ecke Wiesenstraße, mit einem grünen Laserpointer auf den vorbeifahrenden Verkehr ziele. Als eine Streifenwagenbesatzung die Örtlichkeit anfuhr, wurden auch sie geblendet. Im Nahbereich konnte ein 18-jähriger Tatverdächtiger ermittelt werden. Jetzt sucht die Polizei weitere Betroffene. Verkehrsteilnehmer, die ebenfalls durch den Laserpointer geblendet wurden, werden gebeten, sich zu melden. Weitere Meldungen aus Ostfriesland im Überblick. Brückenarbeiten verzögern sich weiter. Die Fertigstellung der Brücke über den Polderkanal in Leer-Nettelburg wird sich erneut verzögern. Grund sind weitere Korrosionsschäden am Beton, so der Landkreis Leer. Diese seien vorher nicht zu erkennen gewesen. Die Schadstellen seien zahlreich und groß, hieß es. Wann die Brücke wieder freigegeben werden könne, sei unklar. Die Polderbrücke wird seit Ende April saniert. Ursprünglich hätten die Arbeiten Mitte September fertig sein sollen. Bewerbungsfrist auf der Zielgeraden. Noch bis Ende November können sich Hausbesitzer im Landkreis Wittmund um die grüne Hausnummer bewerben. Ausgezeichnet werden Gebäude, die besonders energieeffizient gebaut oder saniert wurden, so die Kreisverwaltung. Damit soll das große Engagement der Eigentümer für den Klimaschutz gewürdigt werden. Seit 2023 wurden im Landkreis Wittmund 21 Gebäude mit der grünen Hausnummer ausgezeichnet. 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
0: Wir gucken auf die aktuellen Temperaturen. In Markatsmoor haben wir im Moment 10 Grad, in Ostdeel und in Jemgum liegen wir bei 11 Grad. Dazu ist der Tag wieder richtig schön mit ganz viel Sonnenschein. Ein paar Wolken sind unterwegs, aber die sind harmlos. Bis 18 Grad kriegen wir. Morgen ist es dann zunächst auch erstmal wieder ein bisschen bewölkt. Dann gibt es ein bisschen Sonnenschein später am Tag, ziehen dann aber auch schon wieder ein paar Schauer auf. Die Temperaturen bleiben aber weiterhin angenehm. Bis 18 Grad kriegen wir dann.
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0: Alle Autofahrer, in Friedeburg steht ein Blitzer an der Friedeburger Hauptstraße und ein weiterer Blitzer ist in Remels aufgebaut an der Ostertorstraße. Und sehen Sie auf Ihrem Weg noch weitere Blitzer oder Verkehrsbehinderungen, sagen Sie eben Bescheid bitte. 04921 586 111. Das ist die Radio Ostfriesland Hotline. 04921 586 111. Ich wünsche eine gute Fahrt. Gleich mit Neil Sedaka, Laughter in the Rain und vorher mit Lionel Richie. Stuck on You bei Radio Ostfriesland.

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0: Neil Sedaka ist das bei Radio aus Friesland. Laughter in the Rain. 7:07 haben wir es jetzt mittlerweile, 9:37. Wenn auf dem Gallimarkt in Leer die Musik läuft, sich die Karussells drehen und irgendwo über dem Platz eine Stimme zu hören ist, die die Fahrgäste noch ein bisschen anfeuert, dann gehört auch das zu dieser ganz besonderen Jahrmarktatmosphäre. Beim Gallidance der Familie Mohndorf kommt diese Stimme auf dem Gallimarkt unter anderem von Ingo Gersemar. Er ist dort der Rekommandeur. So heißen die Karussellansager in der Fachsprache. Und Ingo ist damit der Mann, der aus einer Karussellfahrt immer auch ein kleines Stück Unterhaltung macht. Und so klingt das, wenn Ingo so richtig auftritt.
1: So, alles klar, alle in die Stelle, wollen wir zusammen die Arme ganz nach oben, oder? Jawohl, schön ist hier, wir haben hier mal das hier,
0: Da ist richtig Action angesagt, wenn Ingo am Mikrofon sitzt und auftritt. Aber wie spontan sind diese Sprüche eigentlich? Wie behält man gleichzeitig die Fahrgäste im Blick? Und kann man so eine Arbeit am Mikrofon überhaupt lernen? Und darüber spreche ich jetzt mit Ingo Gersemar am Radio aus Friesland-Telefon. Moin auf den Gallimarkt.
2: Moin, Ingo, grüß dich.
0: Ingo, was macht denn eigentlich eine gute Rekommandation an einem Karussell aus?
2: Kurz gesagt, die Mischung. Also man sollte schon versuchen zu gucken, wen hat man an Bord. Dann, was kann ich den Leuten zumuten? Habe ich mehr jüngeres Publikum? Habe ich mehr älteres Publikum? Ist das mehr Partypublikum? Und da muss man halt versuchen, auf die Leute einzugehen, die so ein bisschen zu kitzeln. Meistens klappt es, manchmal geht es auch daneben. Aber so im Großen und Ganzen ist das alles sehr spontan und ich sag dir ganz ehrlich, gelernt habe ich das nicht. Das ist so eine Lernkurve über die vielen, vielen Jahre gewesen.
0: Hast du denn da immer bestimmte Sprüche schon im Kopf, wenn du am Mikrofon sitzt oder inwieweit entstehen die dann auch spontan?
2: Naja, ich habe so mein Standardrepertoire, auf das man dann so immer zurückgreifen kann, aber das meiste, ich würde mal so sagen, so 80% kommt tatsächlich spontan aus dem Bauch beziehungsweise dann aus dem Mund.
0: Wie bist du denn überhaupt Rekommandeur geworden?
2: Ich war immer schon von Kirmes fasziniert. Ich bin schon als kleines Kind da immer rumgeturnt, habe mir das angeguckt, wenn die Fahrgeschäfte auf- und abgebaut wurden. Ja, und über meinen Vater, der ein paar Schausteller kannte, bin ich dann quasi bei denen auch in der Kasse drin gewesen. Und irgendwann hieß es mal, setz dich doch einfach mal dahin und probier das aus. Und so hat sich das über die Jahre ergeben.
0: Jetzt gibt es ja vielleicht auch einige, die das auch gerne mal machen möchten. Wie kann man denn Rekommandeur werden? Welche Tipps hast du da als Profi?
2: Hartnäckig sein. Immer wieder bei den Geschäften vorbeikommen, mal fragen. Nicht unbedingt dann, wenn es gerade voll ist, weil dann stört es ehrlich gesagt ein bisschen. Wenn es ein bisschen ruhiger ist, so kurz nach dem Aufmachen oder sowas, einfach mal unverbindlich anfragen, nicht den Mut verlieren. Immer wieder nachfragen. Das ist der einzige Tipp, den ich geben kann.
0: Wie wichtig sind denn die Rekommandeure eigentlich für die Atmosphäre an einem Karussell?
2: Ich denke schon, dass sie eine ganze Menge ausmachen. Man sieht es ja zum Beispiel in den Niederlanden, da wird wenig rekommandiert. Da wird viel mit diesen Einspielern gemacht, mit den sogenannten Jingles. Das ist auch gut, gar keine Frage, aber es ist halt eine komplett andere Atmosphäre. Und wenn ein Rekommandeur da ist, dann ist es halt sehr viel individueller, als wenn man immer nur Tasten drückt.
0: Gab es denn schon eine Situation oder eine Reaktion von Fahrgästen, die du bis heute nicht vergessen hast?
2: Tatsächlich. Es war so dieser, ich hätte mal gesagt, der übliche Muskelprotz, der dann mit seiner Freundin Breakdance fahren wollte und vor der Fahrt bei mir ankam. Ich möchte doch bitte richtig aufdrehen und so weiter. Und um es kurz zu machen, er war dann derjenige, der seiner Freundin in den Schoß gegöbelt hat.
0: Ach du meine Güte. Oh Gott, oh Gott, oh Gott. Ja, das kann ich dann verstehen, dass man das lange noch im Gedächtnis hat. Dann vielen Dank, dass du uns so einen kleinen Einblick in die Arbeit eines Rekommandeurs gegeben hast. Und dann wünsche ich während der nächsten Gallimarkt-Tage noch ganz viel Spaß.
2: Vielen Dank, Ingo. Alles Gute.
0: Gerne. 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Hey, was Besonderes jetzt mit Cool and the Gang. Das ist ja eigentlich auch so richtige Gallimarkt-Musik. Ne? Hört man auch bestimmt an dem einen oder anderen Karussell in diesem Jahr. Ich wünsche Ihnen einen entspannten Donnerstagvormittag. Moin miteinander.

0: Ronan Keating ist das bei Radio Ostfriesland. When you say nothing at all. 10 Minuten vor 10 haben wir es ganz genau. 9.50 Uhr. Der 518. Gallimarkt in Leer ist im vollen Gange. Gestern war die Eröffnung. Und noch bis Sonntag haben Sie da die Möglichkeit, sich in den verschiedenen Karussells durchschütteln zu lassen und sich durch die Essensbuden zu futtern. Und damit Ihnen in diesem dichten Gebusel auch nichts passiert, hat die Polizei da auch wieder ihre Marktwache aufgebaut. Das ist eine mobile Polizeiwache, die direkt neben dem großen Riesenrad steht. Und am Radio Ostfriesland Telefon ist jetzt Sven Krebs von der Polizeiinspektion Leer-Emden. Er ist der Gesamteinsatzleiter für den Gallimarkt bei der Polizei. Hallo, Herr Krebs.
1: Moin.
0: Herr Krebs, wozu ist die Marktwache auf dem Gallimarkt denn eigentlich da?
1: Ja, also im Prinzip, wie der Name Marktwache schon sagt, ist es eigentlich eine mobile Polizeidienststelle. Das heißt, ja, bei sämtlichen Belangen, wo der Bürger im Normalfall eine Dienststelle aufsuchen würde, könnte er dann eben auch zur Marktwache gehen. Das fängt an bei einfachen Auskünften, die der Bürger vielleicht hat, über Hilfeleistungen, verlorene oder aufgefundene Gegenstände und natürlich einfach, um vielleicht auch eine Anzeige zu erstatten.
0: Wie wird denn eigentlich generell die Sicherheit der Besucher auf dem Gallimarkt in diesem Jahr gewährleistet?
1: Ja, also im Prinzip ist es ja eine wiederkehrende Einsatzlage und das Sicherheitskonzept der vergangenen Jahre hat sich halt bewährt. Im Großen und Ganzen geht es natürlich darum, ja, sichtbar vor Ort zu sein, Präsenz zu zeigen, ansprechbar zu sein für die Leute, sodass der Besucher einfach das Gefühl hat, praktisch überall auf dem Markt auch Sicherheitskräfte antreffen zu können und die dann einfach ansprechen kann.
0: Seit gestern läuft der Markt. Wie war der Auftakt aus polizeilicher Sicht?
1: Genau, also der erste Markttag war sehr gut besucht. Ich denke mal, das ist auch dem Umstand geschuldet, dass es in den Herbstferien diesmal stattfindet. Und das Wetter war ja gestern fast spätsommerlich. Insofern war es sehr gut besucht, aber in Relation zur Gästeanzahl war es eigentlich ein aus polizeilicher Sicht sehr ruhiger Verlauf. Ja, wir hatten einige wenige einfache Körperverletzungsdelikte, meistens im Zusammenhang mit Beleidigungen. Wobei man einfach sagen muss, wenn eben viele Menschen unter Alkoholeinfluss aufeinandertreffen, wird das nun mal leider nicht aus, dass es dann auch entsprechend zu Auseinandersetzungen kommen kann. In einem Fall mussten wir einer Person einen Platzverweis erteilen. Ja, diesem ist die nicht nachgekommen, so dass die Person dann in Gewahrsam genommen wurde. Aber gesamt gesehen war es dann doch ein sehr ruhiger Verlauf.
0: Mit welchen Anliegen kommen die Besucher denn eigentlich meistens zu Ihnen während des Marktes?
1: Ja, also so, ich sag mal, der Klassiker sind tatsächlich so verlorene oder aufgefundene Gegenstände. Was immer mal wieder vorkommt, ist natürlich auch, dass jemand sein Kind verliert und sich dann an uns wendet. Genau. Oder eben auch zum Beispiel diese Kinderfinder bei uns abholt. Das sind eigentlich so die Klassiker, sag ich mal.
0: Das sind diese Armbänder, die man seinem Kind um den Arm wickeln kann, ne? Wo man dann Telefonnummer
1: draufschreiben kann. Ja, genau, wo man dann seinen Namen und Telefonnummer draufschreiben kann. Und das ist für uns immer ganz gut, weil oft sind es ja dann kleinere Kinder, die vielleicht noch nicht wissen, ja, wo die Eltern natürlich dann wohnen oder die Telefonnummer auswendig kennen. Und das ist für uns ein ganz schönes Mittel, dann Kind und Eltern wieder schnell zusammenzuführen.
0: Also kann ich dann als Gallimarktsbesucher ganz einfach anklopfen an der Marktwache, wenn ich ein Anliegen habe?
1: Ja, im Prinzip ist im wahrsten Sinne des Wortes bei uns die Tür immer offen. Also man kann einfach wirklich zur Marktwache hingehen. Da sind immer Kollegen, die vor Ort sind, ansprechbar sind. Da braucht man überhaupt keine Scheu haben und kann einfach eintreten.
0: Und Sie finden die Polizeiwache auf dem Gallimarkt rechts neben dem Riesenrad im Sicherheitspool. Und dann sage ich herzlichen Dank, Herr Krebs, dass Sie uns einen kleinen Einblick gegeben haben. Und dann wünsche ich Ihnen noch eine hoffentlich friedliche Zeit mit wenigen Einsätzen auf dem Gallimarkt in diesem Jahr.
1: Ja, sehr gerne. Vielen Dank.
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0: 10 Uhr ist es.
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2: Ich bin Thomas Bleskin. Ab heute gilt an den 5.700 Bahnhöfen der Deutschen Bahn ein bundesweites Alkoholverbot. Das Verbot umfasst den gesamten Bahnhofsbereich, einschließlich der Bahnsteige, sowie in einigen Kommunen auch die Vorplätze. In gastronomischen Betrieben innerhalb der Bahnhöfe ist der Konsum von Alkohol weiterhin gestattet. Eine bezahlbare Wohnung zu finden bleibt in Deutschland weiter Glückssache. Im dritten Quartal stiegen die Mieten von angebotenen Wohnungen um 1,2% im Vergleich zum Vorquartal, teilt das Kiel-Institut für Weltwirtschaft mit. Im Vergleich zum letzten Jahr waren es sogar 3,7%. Vor allem in Großstädten hat sich der Mietenanstieg erneut beschleunigt.
3: Am stärksten gestiegen sind die Mieten im dritten Quartal in Berlin und Düsseldorf. Im Jahresvergleich liegt Hamburg an der Spitze mit einem Plus von fast 7%. Aber auch jenseits der Metropolen wird es immer teurer. In Bochum, Augsburg und Mannheim waren Mietwohnungen zwischen 5 und mehr als 6% teurer als noch vor einem Jahr. Das gilt für neue Mietverträge, aber auch für Bestandswohnungen. Dazu kommen für Mieter steigende Nebenkosten wegen der hohen Energiepreise, die Vermieter weitergeben. Diana Kramer, Nachrichtenredaktion.
2: Die Zusatzbeiträge zur gesetzlichen Krankenversicherung bleiben auch im kommenden Jahr stabil. Das verspricht Bundesgesundheitsminister Carsten Linnemann mit Blick auf das aktuelle Ergebnis des Schätzerkreises. Der geht weiter von einem durchschnittlichen Zusatzbeitragssatz von 2,9% aus. Für die Kassen ist das aber nur ein Orientierungswert.
4: Die finanzielle Lage der Krankenkassen bleibt angespannt. Deshalb müssen viele Versicherte schon jetzt Zusatzbeiträge über dem Orientierungswert zahlen. Das tatsächliche Niveau liegt im Schnitt bei 3,1% und kann je nach Kasse höher oder niedriger ausfallen. Teilweise geht's rauf bis auf knapp 4,5%. Auch die Grünen im Bundestag rechnen damit, dass der Durchschnittssatz auch im kommenden Jahr wieder höher ausfallen wird als die vorgegebenen 2,9%. Der Zusatzbeitrag kommt zum allgemeinen Beitrag zur gesetzlichen Krankenversicherung von 14,6% des Bruttolohns noch obendrauf. Katrin Müller, Nachrichtenredaktion.
2: Immer mehr Azubis haben Nachholbedarf beim Schulwissen, das stellt der Unternehmerverband Niedersachsen fest. Es fehle schon an Grundsätzlichem, gutem Lesen oder einem Gefühl für Zahlen. Manche Unternehmen stellen inzwischen auf eigene Kosten Lehrkräfte ein, damit ihre Azubis überhaupt erst ausbildungsreif werden.
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5: Wir gucken nach Schwerinsdorf, da haben wir 10 Grad auf dem Thermometer, in Leedsdorf 11 und in Wunderhamrich auch 11 Grad. Dazu ist dieser Donnerstag ein richtig schöner Tag. Wir bekommen Sonne, ein paar Wolken und es bleibt wieder trocken mit höchsten Temperaturen um 18 Grad. Morgen beginnt der Tag dann zwar wolkig, aber es gibt auch ein bisschen Sonnenschein. Später dann ab und zu mal Schauer und dazu gibt es morgen Temperaturen bis 18 Grad.
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5: Hallo Autofahrer, in Remels steht ein Blitzer an der Ostertorstraße und auch in Friedeburg an der Friedeburger Hauptstraße wird geblitzt. Und sehen Sie auf Ihrer Strecke noch mehr Blitzer oder eine Verkehrsbehinderung, rufen Sie eben an, bitte. 04921 586 111. Das ist die Radio Ostfriesland Hotline. 04921 586 111. Ich wünsche eine gute Fahrt.
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5: Mit einem echten Klassiker von Frank Sinatra geht gleich in die neue Stunde hinein. There's no business like show business. Vorher noch Delegation und Where is the Love? Ich bin Captain Freelink. Moin.
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Frank Sinatra, There's No Business Like Show Business. 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Gleich Musik von Dion, den hören wir gleich mit The Wanderer. Vorher noch ein cooler Song von Keith Marshall, Only Crying. Ich wünsche Ihnen einen ganz entspannten Donnerstag. Wir schippern gemeinsam durch die Frühstückspause. Wir haben heute den 15. Oktober.

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0: Mike and the Mechanics
1: bei Radio Ostfriesland, Another Cup of Coffee. 10.21 Uhr haben wir es, 9 Minuten vor 10:30.
0: Und in Aurich erleben Sie heute einen Poetry Slam an einem dafür eher ungewöhnlichen Ort. Auf Sie wartet der nächste Auricher Kinoslam. Während Sie gemütlich im Kinosessel sitzen, treten für Sie erfolgreiche Poetry Slammer auf. Diese sprachtalentierten Menschen performen dabei ihre eigenen Texte, um die Gunst des Publikums zu bekommen. Eine am Abend ermittelte Jury entscheidet dann mittels Punktetafeln über die Sieger des Abends. Die Regeln sind ganz simpel und minimalistisch. Die Slammer haben ein Zeitlimit von 6 Minuten, ihr Textblatt und ein Mikrofon. Das wird ein spannender und unterhaltsamer Abend, denke ich mir, für alle, die auftreten und auch für alle Zuschauer. Los geht dieser Abend heute um 19.30 Uhr im Kino in Aurich. Dann beginnt der nächste Poetry Slam im Kino.

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1: 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Halb elf ist es jetzt, 10.30 Uhr.
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2: Mit Vollrad Janssen, guten Tag. Gefährlicher Eingriff in den Straßenverkehr. Autofahrer geblendet. Ein 18-Jähriger soll Dienstagabend in Aurich gezielt Autofahrer geblendet haben. Laut Polizei hatte eine Zeugin gemeldet, dass ein Mann an der Esenser Straße, Ecke Wiesenstraße, mit einem grünen Laserpointer auf den vorbeifahrenden Verkehr ziele. Als eine Streifenwagenbesatzung die Örtlichkeit anfuhr, wurden auch sie geblendet. Im Nahbereich konnte ein 18-jähriger Tatverdächtiger ermittelt werden. Jetzt sucht die Polizei weitere Betroffene. Verkehrsteilnehmer, die ebenfalls durch den Laserpointer geblendet wurden, werden gebeten, sich zu melden. Weitere Meldungen aus Ostfriesland im Überblick. Brückenarbeiten verzögern sich weiter. Die Fertigstellung der Brücke über den Polderkanal in Leer-Nettelburg wird sich erneut verzögern. Grund sind weitere Korrosionsschäden am Beton, so der Landkreis Leer. Diese seien vorher nicht zu erkennen gewesen. Die Schadstellen seien zahlreich und groß, hieß es. Wann die Brücke wieder freigegeben werden könne, sei unklar. Die Polderbrücke wird seit Ende April saniert. Ursprünglich hätten die Arbeiten Mitte September fertig sein sollen. Bewerbungsfrist auf der Zielgeraden. Noch bis Ende November können sich Hausbesitzer im Landkreis Wittmund um die grüne Hausnummer bewerben. Ausgezeichnet werden Gebäude, die besonders energieeffizient gebaut oder saniert wurden, so die Kreisverwaltung. Damit soll das große Engagement der Eigentümer für den Klimaschutz gewürdigt werden. Seit 2023 wurden im Landkreis Wittmund 21 Gebäude mit der grünen Hausnummer ausgezeichnet. 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
1: 11 Grad haben wir im Moment in Brokzetel, 11 Grad auch in Dietrichsfeld und 11 Grad in Jemgum. Dazu ist der Tag heute ein richtig schöner Tag mit ganz viel Sonnenschein. Ein paar Wolken ziehen über uns hinweg, aber die sind erstmal harmlos und bringen keine Schauer mit heute. Bis 18 Grad kriegen wir noch. Morgen sieht es ein bisschen anders aus. Zunächst wolkig und mit Sonne geht es in den Tag hinein. Später können dann wieder Schauer aufziehen und wir kriegen morgen bis 18 Grad.
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1: Moin Autofahrer, in Friedeburg steht ein Blitzer an der Friedeburger Hauptstraße und auch in Remels wird geblitzt an der Ostertorstraße. Und sehen Sie noch weitere Blitzer, klingeln Sie durch bitte. 04921 586 111, das ist die Radio Ostfriesland Hotline. 04921 586 111. Ich wünsche eine gute Fahrt, kommen Sie gut an.

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auf dem Weg in Richtung Nachrichten von 11 Uhr. 10.57 Uhr haben wir es hier. Das Radio aus Friesland. Hellwart Besönnis. Und vor den Nachrichten von 11 jetzt Musik von Chris Andrews, Pretty Belinda. Und dann bringen wir sie gleich auf den neuesten Stand der Dinge mit den neuesten Nachrichten aus Deutschland und der Welt.

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1: 11 Uhr ist es.
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2: Ich bin Thomas Bleskin. Ab heute gilt an den 5.700 Bahnhöfen der Deutschen Bahn ein bundesweites Alkoholverbot. Das Verbot umfasst den gesamten Bahnhofsbereich, einschließlich der Bahnsteige, sowie in einigen Kommunen auch die Vorplätze. In gastronomischen Betrieben innerhalb der Bahnhöfe ist der Konsum von Alkohol weiterhin gestattet. Eine bezahlbare Wohnung zu finden bleibt in Deutschland weiter Glückssache. Im dritten Quartal stiegen die Mieten von angebotenen Wohnungen um 1,2% im Vergleich zum Vorquartal, teilt das Kiel-Institut für Weltwirtschaft mit. Im Vergleich zum letzten Jahr waren es sogar 3,7%. Vor allem in Großstädten hat sich der Mietenanstieg erneut beschleunigt.
3: Am stärksten gestiegen sind die Mieten im dritten Quartal in Berlin und Düsseldorf. Im Jahresvergleich liegt Hamburg an der Spitze mit einem Plus von fast 7%. Aber auch jenseits der Metropolen wird es immer teurer. In Bochum, Augsburg und Mannheim waren Mietwohnungen zwischen 5 und mehr als 6% teurer als noch vor einem Jahr. Das gilt für neue Mietverträge, aber auch für Bestandswohnungen. Dazu kommen für Mieter steigende Nebenkosten wegen der hohen Energiepreise, die Vermieter weitergeben. Diana Kramer, Nachrichtenredaktion.
2: Die Zusatzbeiträge zur gesetzlichen Krankenversicherung bleiben auch im kommenden Jahr stabil. Das verspricht Bundesgesundheitsminister Carsten Linnemann mit Blick auf das aktuelle Ergebnis des Schätzerkreises. Der geht weiter von einem durchschnittlichen Zusatzbeitragssatz von 2,9% aus. Für die Kassen ist das aber nur ein Orientierungswert.
4: Die finanzielle Lage der Krankenkassen bleibt angespannt. Deshalb müssen viele Versicherte schon jetzt Zusatzbeiträge über dem Orientierungswert zahlen. Das tatsächliche Niveau liegt im Schnitt bei 3,1% und kann je nach Kasse höher oder niedriger ausfallen. Teilweise geht's rauf bis auf knapp 4,5%. Auch die Grünen im Bundestag rechnen damit, dass der Durchschnittssatz auch im kommenden Jahr wieder höher ausfallen wird als die vorgegebenen 2,9%. Der Zusatzbeitrag kommt zum allgemeinen Beitrag zur gesetzlichen Krankenversicherung von 14,6% des Bruttolohns noch obendrauf. Katrin Müller, Nachrichtenredaktion.
2: Immer mehr Azubis haben Nachholbedarf beim Schulwissen. Das stellt der Unternehmerverband Niedersachsen fest. Es fehle schon an grundsätzlichem, gutem Lesen oder einem Gefühl für Zahlen. Manche Unternehmen stellen inzwischen auf eigene Kosten Lehrkräfte ein, damit ihre Azubis überhaupt erst ausbildungsreif werden.
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5: Der aktuelle Temperaturen liegen in Simonswold, in Grothusen und in Nörden mit 12 Grad auf dem Thermometer. Der Tau ist ein wunderbaren Dach mit einem Bild Sündschien, ein paar Wolkis trecken über uns weg. Man Regen soll der Tomeist nicht geben. Von da auch mit 18 Grad für wach wie noch. Mörn an Freitag geht der Dach dann auch erst noch mit Wolken los. Ein bisschen Sündschien ist dabei. Man lauter an Dach trecken dann auch wer den nächsten Regenwolken, ob der dann auch immer mehr ein bisschen was Natz mitbringen.
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5: Moin Autofahrer, ein Blitzer steht in Friedeburg an der Friedeburger Hauptstraße, dann wird in Remels an der Ostertorstraße geblitzt und auch in Emden an der Friesiastraße. Und sehen Sie weitere Blitzer auf Ihrem Weg, sagen Sie eben Bescheid bitte. 04921 586 111, das ist die Radio Ostfriesland Hotline. Ich wünsche einen guten Fort.
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Musik von Yes, wie Radio aus Friesland, Owner of a Lonely Heart. 11 Minuten nach 11 ist der Clock inzwischen. 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

0: Schalamar. Die Radio aus Friesland, the second time around. Wir kicken eben ob die Radio aus Friesland Verkehrsservice. Immer aktuell. Achtung, Autofahrer. Vorsicht bitte auf der Autobahn 28 Oldenburg Richtung Leer. Zwischen Bad Zwischenahn-West und Westerstede liegen Metallteile auf der Fahrbahn. Und Vorsicht bitte auch im weiteren Verlauf zwischen Westerstede-West und Apen-Remels. Da gibt es Gefahr durch Menschen auf der Fahrbahn. Fahren Sie da bitte ganz besonders vorsichtig. 7. Minuten nach 11 ist der Glock. 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
3: Und nu ob platt.
4: Volltrum, nu sind all Dosen umfallen.
2: Was für ein Gewinn dürfen wir uns jetzt aussuchen?
3: Und nu ob platt.
4: Was für ein Gewinn dürfen wir uns nur aussuchen?
2: Wir hätten gerne den großen Teddybär und den Cowboyhut.
3: Und nu ob platt.
4: Wir haben gern den großen Teddybär und den Cowboyhut.
2: Und jetzt noch der Spruch des Tages.
4: Und nun noch der Spruch von der Dach.
2: Ich bin ganz schön erschöpft.
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4: Ich bin schon off.
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2: Mit Vollrad Janssen. Guten Tag. Gefährlicher Eingriff in den Straßenverkehr. Autofahrer geblendet. Ein 18-Jähriger soll Dienstagabend in Aurich gezielt Autofahrer geblendet haben. Laut Polizei hatte eine Zeugin gemeldet, dass ein Mann an der Esenser Straße, Ecke Wiesenstraße, mit einem grünen Laserpointer auf den vorbeifahrenden Verkehr ziele. Als eine Streifenwagenbesatzung die Örtlichkeit anfuhr, wurden auch sie geblendet. Im Nahbereich konnte ein 18-Jähriger Tatverdächtiger ermittelt werden. Jetzt sucht die Polizei weitere Betroffene. Verkehrsteilnehmer, die ebenfalls durch den Laserpointer geblendet wurden, werden gebeten, sich zu melden. Weitere Meldungen aus Ostfriesland im Überblick. Brückenarbeiten verzögern sich weiter. Die Fertigstellung der Brücke über den Polderkanal in Leer-Nettelburg wird sich erneut verzögern. Grund sind weitere Korrosionsschäden am Beton, so der Landkreis Leer. Diese seien vorher nicht zu erkennen gewesen. Die Schadstellen seien zahlreich und groß, hieß es. Wann die Brücke wieder freigegeben werden könne, sei unklar. Die Polderbrücke wird seit Ende April saniert. Ursprünglich hätten die Arbeiten Mitte September fertig sein sollen. Bewerbungsfrist auf der Zielgeraden. Noch bis Ende November können sich Hausbesitzer im Landkreis Wittmund um die grüne Hausnummer bewerben. Ausgezeichnet werden Gebäude, die besonders energieeffizient gebaut oder saniert wurden, so die Kreisverwaltung. Damit soll das große Engagement der Eigentümer für den Klimaschutz gewürdigt werden. Seit 2023 wurden im Landkreis Wittmund 21 Gebäude mit der grünen Hausnummer ausgezeichnet. 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
1: In Simonswold habe ich 12 Grad auf der Thermometer, in Grothusen und in Süden-Neyland habe ich auch 12 Grad. Heute ist ein wunderbaren Dach, ein paar Wolkis trinken über uns weg, auch ein Bild Sündschien soll das geben, man Regen soll nicht. Fand auch, der Tau verwacht wie bitter 18 Grad. Mörn ist ein bisschen anders, da geht der Freitag noch wirklich um ein bisschen Sündschien los. Laute trecken dann immer mehr Regenspuren ab und wir verwachten dann bitter 18 Grad.
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1: Moin Autofahrer, schauen wir auf die Blitzer. Da steht einer in Friedeburg an der Friedeburger Hauptstraße. Ein weiterer Blitzer ist in Remels an der Ostertorstraße aufgebaut. Und dann gibt es auch noch einen Blitzer in Emden an der Friesierstraße. Und sehen Sie auf Ihrem Weg noch weitere Behinderungen oder Blitzer, klingeln Sie eben durch, bitte. 04921 586 111. Das ist die Radio Ostfriesland Hotline. Ich wünsche einen gute Fahrt. Kommen Sie gut an.

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1: Ich bin Thomas Bliskin. Ab heute gilt an den 5.700 Bahnhöfen der Deutschen Bahn ein bundesweites Alkoholverbot. Das Verbot umfasst den gesamten Bahnhofsbereich, einschließlich der Bahnsteige, sowie in einigen Kommunen auch die Vorplätze. In gastronomischen Betrieben innerhalb der Bahnhöfe ist der Konsum von Alkohol weiterhin gestattet. Eine bezahlbare Wohnung zu finden bleibt in Deutschland weiter Glückssache. Im dritten Quartal stiegen die Mieten von angebotenen Wohnungen um 1,2% im Vergleich zum Vorquartal, teilt das Kiel-Institut für Weltwirtschaft mit. Im Vergleich zum letzten Jahr waren es sogar 3,7%. Vor allem in Großstädten hat sich der Mietenanstieg erneut beschleunigt.
2: Am stärksten gestiegen sind die Mieten im dritten Quartal in Berlin und Düsseldorf. Im Jahresvergleich liegt Hamburg an der Spitze mit einem Plus von fast 7%. Aber auch jenseits der Metropolen wird es immer teurer. In Bochum, Augsburg und Mannheim waren Mietwohnungen zwischen 5 und mehr als 6% teurer als noch vor einem Jahr. Das gilt für neue Mietverträge, aber auch für Bestandswohnungen. Dazu kommen für Mieter steigende Nebenkosten wegen der hohen Energiepreise, die Vermieter weitergeben. Diana Kramer, Nachrichtenredaktion.
1: Die Zusatzbeiträge zur gesetzlichen Krankenversicherung bleiben auch im kommenden Jahr stabil. Das verspricht Bundesgesundheitsminister Carsten Linnemann mit Blick auf das aktuelle Ergebnis des Schätzerkreises. Der geht weiter von einem durchschnittlichen Zusatzbeitragssatz von 2,9% aus. Für die Kassen ist das aber nur ein Orientierungswert.
3: Die finanzielle Lage der Krankenkassen bleibt angespannt. Deshalb müssen viele Versicherte schon jetzt Zusatzbeiträge über dem Orientierungswert zahlen. Das tatsächliche Niveau liegt im Schnitt bei 3,1% und kann je nach Kasse höher oder niedriger ausfallen. Teilweise geht's rauf bis auf knapp 4,5%. Auch die Grünen im Bundestag rechnen damit, dass der Durchschnittssatz auch im kommenden Jahr wieder höher ausfallen wird als die vorgegebenen 2,9%. Der Zusatzbeitrag kommt zum allgemeinen Beitrag zur gesetzlichen Krankenversicherung von 14,6% des Bruttolohns noch obendrauf. Katrin Müller, Nachrichtenredaktion.
1: Immer mehr Azubis haben Nachholbedarf beim Schulwissen. Das stellt der Unternehmerverband Niedersachsen fest. Es fehle schon an grundsätzlichem, gutem Lesen oder einem Gefühl für Zahlen. Manche Unternehmen stellen inzwischen auf eigene Kosten Lehrkräfte ein, damit ihre Azubis überhaupt erst ausbildungsreif werden.
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1: Zum Wetter die aktuelle Vorhersage des Deutschen Wetterdienstes. Heute löst sich vor allem im Süden der Nebel zum Teil nur langsam auf. Danach wird es heiter bis wolkig und trocken. Die Temperaturen erreichen 15 Grad im Nordosten und bis 22 Grad im Westen und Südwesten. Morgen wird es im Westen und Nordwesten wolkiger. An der deutschen Bucht und im Emsland fällt später etwas Regen. Sonst bleibt es meist sonnig und trocken bei Höchstwerten zwischen 15 und 24 Grad.
0: Das waren die Nachrichten.
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1: Mit Vollrad Janssen. Guten Tag. Gefährlicher Eingriff in den Straßenverkehr. Autofahrer geblendet. Ein 18-Jähriger soll Dienstagabend in Aurich gezielt Autofahrer geblendet haben. Laut Polizei hatte eine Zeugin gemeldet, dass ein Mann an der Esenser Straße, Ecke Wiesenstraße, mit einem grünen Laserpointer auf den vorbeifahrenden Verkehr ziele. Als eine Streifenwagenbesatzung die Örtlichkeit anfuhr, wurden auch sie geblendet. Im Nahbereich konnte ein 18-Jähriger Tatverdächtiger ermittelt werden. Jetzt sucht die Polizei weitere Betroffene. Verkehrsteilnehmer, die ebenfalls durch den Laserpointer geblendet wurden, werden gebeten, sich zu melden. Weitere Meldungen aus Ostfriesland im Überblick. Brückenarbeiten verzögern sich weiter. Die Fertigstellung der Brücke über den Polderkanal in Leer-Nettelburg wird sich erneut verzögern. Grund sind weitere Korrosionsschäden am Beton, so der Landkreis Leer. Diese seien vorher nicht zu erkennen gewesen. Die Schadstellen seien zahlreich und groß, hieß es. Wann die Brücke wieder freigegeben werden könne, sei unklar. Die Polderbrücke wird seit Ende April saniert. Ursprünglich hätten die Arbeiten Mitte September fertig sein sollen. Bewerbungsfrist auf der Zielgeraden. Noch bis Ende November können sich Hausbesitzer im Landkreis Wittmund um die grüne Hausnummer bewerben. Ausgezeichnet werden Gebäude, die besonders energieeffizient gebaut oder saniert wurden, so die Kreisverwaltung. Damit soll das große Engagement der Eigentümer für den Klimaschutz gewürdigt werden. Seit 2023 wurden im Landkreis Wittmund 21 Gebäude mit der grünen Hausnummer ausgezeichnet. 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
1: Ich bin Thomas Pleskin. Die EU-Staats- und Regierungschefs beraten heute und morgen in Brüssel bei ihrem Herbstgipfel über die weitere Unterstützung der von Russland angegriffenen Ukraine. Weitere Themen sind die schwierigen Handelsbeziehungen zu China und der Dauerstreit über den EU-Haushalt. Bundeskanzler Friedrich Merz drückt aufs Tempo und forderte vorab, insbesondere beim EU-Haushalt, jetzt schnell zu einer Einigung zu kommen.
2: Wir müssen das gemeinsame Budget gegenüber den Vorschlägen der Kommission deutlich reduzieren. Das kann sich kein Mitgliedsland in der Europäischen Union leisten, in diesem Umfang Beiträge in die Europäische Union zu zahlen. Nur zur Erinnerung, der gegenwärtige Vorschlag liegt bei 50% über dem, was wir im laufenden mittelfristigen Finanzrahmen finanzieren.
1: Bundeskanzler Merz in Brüssel. Der Bundestag hat eine Reform der Notfallversorgung beschlossen. Ziel: Patientinnen und Patienten sollen im Notfall zielgenauer und besser versorgt werden. Kernstück der Reform sind integrierte Notfallzentren an Kliniken. Die Telefonnummern 112 und 116 117 werden dafür verzahnt. Je nach Dringlichkeit landen Patienten dann beim Arzt, in einer Notdienstpraxis oder in der Notaufnahme mit oder ohne Rettungsdienst. Der Bundesrat muss noch zustimmen. Das Feierabendbier beim Warten auf den Regio, das ist seit heute tabu. Die Bahn legt Bahnhöfe und Bahnsteige quasi trocken. Seit Mitternacht gilt ein Alkoholverbot an allen rund 5.700 Bahnhöfen in Deutschland.
3: An einigen Bahnhöfen gilt das Alkoholkonsumverbot schon. Jetzt ist es bundesweiter Standard. Heißt, Sekt, Bier und Co. sind in Bahnhofsgebäuden, auf den Bahnsteigen und vielerorts auch auf den Vorplätzen tabu. Das soll für weniger Konflikte, mehr Sicherheit und mehr Sauberkeit sorgen. Verkauft werden darf Alkohol aber auch an Kiosken in Bahnhöfen weiter. Und in den Zügen darf auch weiterhin auf den Feierabend oder den Urlaubsbeginn angestoßen werden. Bei Großereignissen oder Fußballspielen will die Bahn bei der Umsetzung des Verbots mit Augenmaß vorgehen. Diana Kramer, Nachrichtenredaktion.
1: Tragisches Unglück in Pakistan. In der Stadt Peshawar ist das Dach einer Schule eingestürzt. Laut örtlichen Behörden sind dabei mindestens 21 Schüler ums Leben gekommen. Die genauen Ursachen des Einsturzes sind noch nicht bekannt.
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1: Zum Wetter die aktuelle Vorhersage des Deutschen Wetterdienstes. Heute löst sich vor allem im Süden der Nebel zum Teil nur langsam auf, danach wird es heiter bis wolkig und trocken. Die Temperaturen erreichen 15 Grad im Nordosten und bis 22 Grad im Westen und Südwesten. Morgen wird es im Westen und Nordwesten wolkiger, an der Deutschen Bucht und im Emsland fällt später etwas Regen. Sonst bleibt es meist sonnig und trocken, bei Höchstwerten zwischen 15 und 24 Grad.
0: Das waren die Nachrichten.

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1: Mit Vollrad Janssen. Guten Tag. Gefährlicher Eingriff in den Straßenverkehr. Autofahrer geblendet. Ein 18-Jähriger soll Dienstagabend in Aurich gezielt Autofahrer geblendet haben. Laut Polizei hatte eine Zeugin gemeldet, dass ein Mann an der Esenser Straße, Ecke Wiesenstraße, mit einem grünen Laserpointer auf den vorbeifahrenden Verkehr ziele. Als eine Streifenwagenbesatzung die Örtlichkeit anfuhr, wurden auch sie geblendet. Im Nahbereich konnte ein 18-Jähriger Tatverdächtiger ermittelt werden. Jetzt sucht die Polizei weitere Betroffene. Verkehrsteilnehmer, die ebenfalls durch den Laserpointer geblendet wurden, werden gebeten, sich zu melden. Weitere Meldungen aus Ostfriesland im Überblick. Brückenarbeiten verzögern sich weiter. Die Fertigstellung der Brücke über den Polderkanal in Leer-Nettelburg wird sich erneut verzögern. Grund sind weitere Korrosionsschäden am Beton, so der Landkreis Leer. Diese seien vorher nicht zu erkennen gewesen. Die Schadstellen seien zahlreich und groß, hieß es. Wann die Brücke wieder freigegeben werden könne, sei unklar. Die Polderbrücke wird seit Ende April saniert. Ursprünglich hätten die Arbeiten Mitte September fertig sein sollen. Bewerbungsfrist auf der Zielgeraden. Noch bis Ende November können sich Hausbesitzer im Landkreis Wittmund um die grüne Hausnummer bewerben. Ausgezeichnet werden Gebäude, die besonders energieeffizient gebaut oder saniert wurden, so die Kreisverwaltung. Damit soll das große Engagement der Eigentümer für den Klimaschutz gewürdigt werden. Seit 2023 wurden im Landkreis Wittmund 21 Gebäude mit der grünen Hausnummer ausgezeichnet. 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
1: Ich bin Thomas Brockt. Patienten sollen im Notfall künftig zielgenauer und besser versorgt werden. Dazu hat der Bundestag heute eine Reform der Notfallversorgung beschlossen.
2: Künftig soll in einer fachlichen Ersteinschätzung telefonisch oder vor Ort festgelegt werden, welche Hilfe jemand braucht. Je nach Dringlichkeit werden dann Patienten in eine Arztpraxis, in eine Notdienstpraxis oder in die Notaufnahme vermittelt, sagte Gesundheitsminister Carsten Lindemann im Bundestag. Daneben soll es in Kliniken angedockte Notfallzentren geben. Patienten soll hier der Weg in eine angeschlossene Notdienstpraxis oder die Notaufnahme gewiesen werden. Rettungsdienste und Notaufnahmen sollen so von vermeidbaren Behandlungsfällen entlastet werden. Tine Klimach, Nachrichtenredaktion.
1: Bundeskanzler Merz hat sich beim EU-Gipfel für mehr Geld für die Ukraine stark gemacht. Er habe dafür plädiert, alles zu tun, um der Ukraine auch über den Winter zu helfen, sagte Merz in Brüssel. Die Mittel müssten aufgestockt werden. Der Ukraine fehlen laut ihrem Finanzminister im kommenden Jahr fast 33 Milliarden US-Dollar im regulären Haushalt und weitere 45 Milliarden für Verteidigungsausgaben. Wenn Kunden Opfer von Kontobetrug werden, müssen Banken ihnen das verlorene Geld zunächst sofort erstatten. Das hat der Europäische Gerichtshof in Luxemburg entschieden. Das gilt auch dann, wenn die Bank den Kunden grobe Fahrlässigkeit vorwirft, zum Beispiel nach einem Phishing-Betrug.
3: Im Kern sagt das höchste EU-Gericht, die Erstattung der nicht autorisierten Zahlung und die Frage, wer letztendlich den Schaden tragen muss, sind zwei unterschiedliche Dinge. Zunächst müsse die Bank auf jeden Fall den abgebuchten Betrag erstatten. Ausgenommen ist nur der Fall, dass der Kontoinhaber selbst verdächtigt wird, am Betrug mitgewirkt zu haben. Und nach der Erstattung könne man dann regeln, wer schlussendlich verantwortlich ist. Das sei im Interesse eines hohen Verbraucherschutzes das beste Vorgehen. Aus Brüssel, Dieter Ebeling.
1: Die Mehlschwalbe ist zum Vogel des Jahres 2027 gewählt worden. Bei der Online-Abstimmung erhielt sie rund 45% der Stimmen und setzte sich damit deutlich gegen vier andere Kandidaten durch. Die Mehlschwalbe gilt in Deutschland als gefährdet. Nach Angaben der Naturschutzverbände fehlen ihr an modernen Gebäuden zunehmend geeignete Nistplätze. Außerdem machen ihr der Rückgang von Insekten und das Entfernen von Nestern zu schaffen.
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1: Zum Wetter die aktuelle Vorhersage des Deutschen Wetterdienstes. Heute zeigt sich das Wetter von seiner freundlichen Seite. Es ist meist heiter. Zwischendurch ziehen ein paar Wolken durch. Es bleibt überall trocken. Dazu recht mild mit 15 Grad im Nordosten und bis zu 22 Grad im Westen und Südwesten. Morgen wird es im Westen und Nordwesten wolkiger. Später fällt dort etwas Regen. Ansonsten meist sonnig und trocken bei 15 bis 24 Grad.
0: Das waren die Nachrichten.

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2: Mit Vollrad Janssen. Guten Tag. Gefährlicher Eingriff in den Straßenverkehr. Autofahrer geblendet. Ein 18-Jähriger soll Dienstagabend in Aurich gezielt Autofahrer geblendet haben. Laut Polizei hatte eine Zeugin gemeldet, dass ein Mann an der Esenser Straße, Ecke Wiesenstraße, mit einem grünen Laserpointer auf den vorbeifahrenden Verkehr ziele. Als eine Streifenwagenbesatzung die Örtlichkeit anfuhr, wurden auch sie geblendet. Im Nahbereich konnte ein 18-jähriger Tatverdächtiger ermittelt werden. Jetzt sucht die Polizei weitere Betroffene. Verkehrsteilnehmer, die ebenfalls durch den Laserpointer geblendet wurden, werden gebeten, sich zu melden. Weitere Meldungen aus Ostfriesland im Überblick. Brückenarbeiten verzögern sich weiter. Die Fertigstellung der Brücke über den Polderkanal in Leer-Nettelburg wird sich erneut verzögern. Grund sind weitere Korrosionsschäden am Beton, so der Landkreis Leer. Diese seien vorher nicht zu erkennen gewesen. Die Schadstellen seien zahlreich und groß, hieß es. Wann die Brücke wieder freigegeben werden könne, sei unklar. Die Polderbrücke wird seit Ende April saniert. Ursprünglich hätten die Arbeiten Mitte September fertig sein sollen. Bewerbungsfrist auf der Zielgeraden. Noch bis Ende November können sich Hausbesitzer im Landkreis Wittmund um die grüne Hausnummer bewerben. Ausgezeichnet werden Gebäude, die besonders energieeffizient gebaut oder saniert wurden, so die Kreisverwaltung. Damit soll das große Engagement der Eigentümer für den Klimaschutz gewürdigt werden. Seit 2023 wurden im Landkreis Wittmund 21 Gebäude mit der grünen Hausnummer ausgezeichnet. 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
1: Die Zeit 15 Uhr.
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2: Ich bin Thomas Brockt. Patienten sollen im Notfall künftig zielgenauer und besser versorgt werden. Dazu hat der Bundestag heute eine Reform der Notfallversorgung beschlossen.
3: Künftig soll in einer fachlichen Ersteinschätzung telefonisch oder vor Ort festgelegt werden, welche Hilfe jemand braucht. Je nach Dringlichkeit werden dann Patienten in eine Arztpraxis, in eine Notdienstpraxis oder in die Notaufnahme vermittelt, sagte Gesundheitsminister Carsten Lindemann im Bundestag. Daneben soll es in Kliniken angedockte Notfallzentren geben. Patienten soll hier der Weg in eine angeschlossene Notdienstpraxis oder die Notaufnahme gewiesen werden. Rettungsdienste und Notaufnahmen sollen so von vermeidbaren Behandlungsfällen entlastet werden. Tine Klimach, Nachrichtenredaktion.
2: Bundeskanzler Merz hat sich beim EU-Gipfel für mehr Geld für die Ukraine stark gemacht. Er habe dafür plädiert, alles zu tun, um der Ukraine auch über den Winter zu helfen, sagte Merz in Brüssel. Die Mittel müssten aufgestockt werden. Der Ukraine fehlen laut ihrem Finanzminister im kommenden Jahr fast 33 Milliarden US-Dollar im regulären Haushalt und weitere 45 Milliarden für Verteidigungsausgaben. Wenn Kunden Opfer von Kontobetrug werden, müssen Banken ihnen das verlorene Geld zunächst sofort erstatten. Das hat der Europäische Gerichtshof in Luxemburg entschieden. Das gilt auch dann, wenn die Bank den Kunden grobe Fahrlässigkeit vorwirft, zum Beispiel nach einem Phishing-Betrug.
4: Im Kern sagt das höchste EU-Gericht, die Erstattung der nicht autorisierten Zahlung und die Frage, wer letztendlich den Schaden tragen muss, sind zwei unterschiedliche Dinge. Zunächst müsse die Bank auf jeden Fall den abgebuchten Betrag erstatten. Ausgenommen ist nur der Fall, dass der Kontoinhaber selbst verdächtigt wird, am Betrug mitgewirkt zu haben. Und nach der Erstattung könne man dann regeln, wer schlussendlich verantwortlich ist. Das sei im Interesse eines hohen Verbraucherschutzes das beste Vorgehen. Aus Brüssel, Dieter Ebeling.
2: Die Mehlschwalbe ist zum Vogel des Jahres 2027 gewählt worden. Bei der Online-Abstimmung erhielt sie rund 45% der Stimmen und setzte sich damit deutlich gegen vier andere Kandidaten durch. Die Mehlschwalbe gilt in Deutschland als gefährdet. Nach Angaben der Naturschutzverbände fehlen ihr an modernen Gebäuden zunehmend geeignete Nistplätze. Außerdem machen ihr der Rückgang von Insekten und das Entfernen von Nestern zu schaffen.
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1: Heute Nachmittag Sonne und Wolken über Ostfriesland. Bei Maxiwerten um die 16, 17 Grad. Das ist richtig angenehm daraus. Also es ist so ein bisschen spätsommerlich schon, dieses Gefühl. Und das, obwohl wir jetzt schon den 15. Oktober haben. Na, gucken wir mal. In Leer auf dem Gallimarkt, da messen wir 17 Grad. In Borkum an der Inselbahn 13 Grad. In Aurich auf dem Marktplatz 16 Grad. Morgen, ähnlich wie heute, dann bei Maxiwerten um die 17, 18 Grad.
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1: Das liest sich gut. Auf den Autobahnen und Bundesstraßen bei uns in Ostfriesland gibt es keine Staus. Wir kommen gut durch und Blitze aktuell sind uns auch nicht gemeldet. Und wenn Sie wissen, wo kontrolliert wird, dann können Sie mich hier in den Studios von Radio Ostfriesland in Aurich erreichen. Und zwar unter der 04921586 und dann die 111. Ich wünsche Ihnen allen unterwegs eine gute und vor allen Dingen eine sichere Fahrt mit Radio Ostfriesland.
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1: Mit mir, ich bin Tommy Bollmann, heute am Donnerstag und das ist ja ein ganz besonderer Donnerstag diesmal, denn wir verlosen so einiges an den Dingen, an denen Sie sicherlich viel Spaß haben werden. Beispielsweise ploppt, ich glaube es ploppt, ja, auch das machen wir in dieser Stunde, das kann ich schon soweit sagen. Und dann gibt es natürlich auch noch den Gallimarkt bei uns in Leer und da verlosen wir ja gerade im Moment immer mal wieder so schöne, ja, so Bummelpässe. Da sind Sie alle ganz wild drauf. Kann ich verstehen. Hätte ich auch gerne. Aber die sind alle für Sie. Und die verlosen wir jetzt auch noch. Heute irgendwann zwischen 15 und 18 Uhr. Also viele Gründe, bei uns zu bleiben.
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1: Und eines der Gründe ist natürlich auch die Musik. Wir haben prima Oldies rausgesucht. Hier beispielsweise die OJs mit Love Train.

Ich bin mir ganz sicher, Sie haben das Glück und gewinnen heute eine ganze Kiste Flens. Das ist doch perfekt, jetzt auch zu entspannen, so zwischendurch mal dann nach Hause vom Gallimarkt ein Schlückchen Flens und zurück mit den Kumpels und der Familie und weiter geht's in Leer. Wir spielen, ich glaube, es ploppt und das ist ja ganz wichtig, dass Sie jetzt darauf achten, wann denn auch hier dieses Geräusch, ich finde es herrlich, es hört sich so toll an, das hört sich so erfrischend an, nicht? Also, wenn Sie dieses Geräusch hören, in einem unserer Songs, in einem unserer Lieder, ja, dann würde ich sagen, dann heißt es für Sie anrufen unter der 04921 586 111 und wenn Sie dann als Erste oder als Erster durchkommen, dann dürfen Sie eins bitte nicht vergessen, egal was der Kerl hier im Studio von Radio Ostfriesland tut, egal was Bollmann tut, egal. Ich glaube, es ploppt. Das muss und sollte der erste und wichtige Satz sein, denn dann ist der Kasten auf jeden Fall sicher. Erzählen Sie was anderes, muss ich leider sagen, nö, sorry, tut mir leid. Ja, dann müssen wir weiter gucken. Aber wie gesagt, ich glaube, es ploppt dieser Satz, also Ohren auf, wann dieses Geräusch kommt und ja, dann geht's los. Dann freue ich mich, mit Ihnen zu telefonieren.

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0: Da sind sie, die 60er Jahre. Die Turtles mit Happy Together.
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0: Ja, das tut's doch. Und wir sind vielleicht unsere nächste Gewinnerin. Unser nächster Gewinner. Sie haben vielleicht Glück und es gibt eine ganze Kiste Flens. Ideal zum Wochenende, was jetzt kommt. Also ich würde sagen, ans Telefon, wenn Sie das Geräusch gehört haben sollten. Unter der 04921586111 können Sie mich erreichen. Und wenn Sie dann tatsächlich als Erster durchkommen, bitte kommen. Tut mir die Liebe und sagt einfach, ich glaube, es ploppt. Dann haben wir es durch. Es gibt noch ein paar Teilnahmebedingungen. Das ist wichtig, das darf ich Ihnen auf keinen Fall vorenthalten.
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0: So, wie immer gilt, bitte nur anrufen, wenn Sie in diesem Monat noch keinen Preis bei uns bei Radio Ostfriesland gewonnen haben und bitte auch nur einmal pro Gewinnspiel anrufen. So, der Erste in der Leitung gewinnt aber nur, ja, ich weiß, ich wiederhole mich, aber es ist halt wichtig, nur wenn der Gewinnersatz stimmt und ich bin gespannt, mit wem ich verbunden bin. Radio Ostfriesland, Tommy Bollmann, moin.
2: Ich glaube, es klappt.
0: Hat funktioniert. Dankeschön, herzlichen Glückwunsch. Sie haben den Kasten gewonnen. Der gehört Ihnen.
2: Ja, geil, super, da freue ich mich.
0: Ja, ist doch schön. Ja, das passt dann doch, ne? Mit wem habe ich denn die Ehre zu telefonieren?
2: Ja, mit Günther.
0: Günther, wie geht's Ihnen heute Morgen? Oder heute Mittag, je nachdem, heute Mittag.
2: Ja, jetzt wunderbar, ne?
0: Nach so einem Gewinn auf jeden Fall.
2: Auf jeden Fall, ja. Super, das freut mich sehr.
0: Und schon mal auf dem Gallimarkt gewesen?
2: Ja, wir waren gestern schon da. Und das war natürlich auch brechend voll, so wie man das auch erwartet eigentlich.
0: Und ja. Zufrieden oder?
2: Ja, sehr, sehr, sehr, wirklich. Also tolles Angebot haben die da, so wie jedes Jahr, ne?
0: Also für jeden was auf jeden Fall dabei. Also auch für mich ist ein Kinderkarussell mit einem Pferdchen. Günther, ich muss mich outen. Ich gehe nicht auf diese riesen Fahrgeschäfte. Gehen Sie da drauf, wenn sich so überschlägt?
2: Ah, nicht in alles, aber so einiges ist auch dabei für mich, ja.
0: Oh nee, also da müssten wir an mir noch richtig arbeiten. Ich glaube, ich bleib bei meinem Schaukelpferdchen. Da bin ich sicher mit beiden Beinen fest am Boden. Günther, ich freue mich, dass Sie gewonnen haben und Sie bleiben bitte noch kurz in der Leitung. Ich würde noch ganz gerne Ihre Adresse aufschreiben und dann sage ich auch, wie Sie an den Kasten kommen, ne?
2: Ja, super. Machen wir so.
0: Nicht auflegen. Währenddessen hören wir noch eine schöne Runde Musik. Hier ist Musik von Barry White. Never gonna give you up. 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Das ist Dr. Alban. Nee, ist auch nicht schlecht, ist auch nicht übel. Das sind die 90er. Und dann gehen wir nachher später zurück zu Barry White in die 70er. Aber jetzt mal Sing Hallelujah. Ja, so kann das gehen. Moin miteinander.

0: die Zeit, 15.30 Uhr, halb vier. Moin miteinander.
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2: Mit Vollrad Janssen, guten Tag. Brand im Wohnhaus, 4 Menschen verletzt. In einer Wohnung eines Mehrparteienhauses in der Wilhelm-Leuschner-Straße in Emden hat es gebrannt. Die 4 Bewohner wurden verletzt und in ein Krankenhaus gebracht, so die Polizei. Aus unbekannter Ursache hatte eine Matratze Feuer gefangen. Die Feuerwehr löschte den Brand. Nach bisherigen Erkenntnissen beläuft sich der Schaden auf mindestens 10.000 Euro. Weitere Meldungen aus Ostfriesland im Überblick. Brückenarbeiten verzögern sich weiter. Die Fertigstellung der Brücke über den Polderkanal in Leer-Nettelburg wird sich erneut verzögern. Grund sind weitere Korrosionsschäden am Beton, so der Landkreis Leer. Diese seien vorher nicht zu erkennen gewesen. Die Schadstellen seien zahlreich und groß, hieß es. Wann die Brücke wieder freigegeben werden könne, sei unklar. Die Polderbrücke wird seit Ende April saniert. Ursprünglich hätten die Arbeiten Mitte September fertig sein sollen. Bewerbungsfrist auf der Zielgeraden. Noch bis Ende November können sich Hausbesitzer im Landkreis Wittmund um die grüne Hausnummer bewerben. Ausgezeichnet werden Gebäude, die besonders energieeffizient gebaut oder saniert wurden, so die Kreisverwaltung. Damit soll das große Engagement der Eigentümer für den Klimaschutz gewürdigt werden. Seit 2023 wurden im Landkreis Wittmund 21 Gebäude mit der grünen Hausnummer ausgezeichnet. 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
0: Ja, heute Nachmittag Sonne und Wolken über Ostfriesland bei Maxi-Werten um die 16, 17 Grad. Ist ein richtig schönes spätsommerliches Feeling gerade im Moment hier bei uns in Ostfriesland. Auf Langeoog am Wasserturm, da ist ein bisschen kühler. Auf den Inseln messen wir immer ein paar Grad weniger, da sind es gerade mal 13 Grad. In Große Feen an der Verwaltung, da messen wir 16 Grad. In Südbruckmannland am Moormuseum Moordorf, da messen wir 17 Grad. Und morgen, ähnlich wie heute, dann bei Maxi-Werten um die 17, naja, manchmal auch so stellenweise 18 Grad.
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0: Läuft ruhig und gelassen, zumindest auf den Autobahnen und Bundesstraßen. Hier in Ostfriesland gibt es keine Staus, eine Blitze gibt es. Und zwar auf der Oldersumer Straße in Ilo, in der S-Kurve an der Kirche, in Fahrtrichtung Aurich. Hier sind maximal 50 erlaubt. Und wenn Sie wissen, wo kontrolliert wird, dann können Sie mich jederzeit hier bis 18 Uhr in den Radiostudios von Radio Ostfriesland in Aurich erreichen. Und zwar unter der 04921 und dann die 586111. Ich wünsche Ihnen allen unterwegs eine gute, vor allen Dingen wünsche ich Ihnen eine sichere Fahrt mit Radio Ostfriesland und prima Musik für einen schönen Start in Richtung Feierabend. Hier beispielsweise das Love Unlimited Orchestra. Finde ich sensationell. Damals die 70er Jahre, dieser Philly Sound, so richtig swooshig. Oh, da werden Erinnerungen wach an unsere Jugend. Hm, das waren noch Zeiten, oder?

0: auch einer der ganz, ganz Großen der Moose-Geschichte. Und ich bin ein Riesenfan von David Bowie und Let's Dance. Hier ist Radio Ostfriesland. Wir haben mittlerweile 20 Minuten vor vier. Und ja, die Karussells drehen sich auf dem Gallimarkt. Musik aus allen Richtungen. Es duftet nach leckerem Essen. Der 518. Gallimarkt in Leer bei uns ist natürlich im vollen Gange und das noch bis Sonntag. Da wird gefeiert, geschlemmt und ordentlich durch die Luft gewirbelt. Und wo so viele Menschen zusammenkommen, da muss natürlich auch für Sicherheit gesorgt sein. Das ist klar. Dafür ist die Polizei auf dem Gallimarkt nicht nur auf Streife, sondern hat auch wieder ihre eigene Marktwache eingerichtet. Direkt neben dem großen Riesenrad zu finden. Wie viel Polizeiarbeit eigentlich hinter einem so großen Volksfest steckt, wie der Markt bisher verlaufen ist und an wen sich Besucher wenden können, wenn es Probleme gibt, darüber spreche ich jetzt hier mit Sven Krebs. Er ist von der Polizeiinspektion Leer-Emden. Er ist der polizeiliche Gesamteinsatzleiter beim diesjährigen Gallimarkt. Herr Krebs, so mitten im Trubel des Gallimarkts steht Ihre mobile Polizeiwache. Die Frage natürlich, die sich mir da aufdrängt, welche Aufgaben übernimmt jetzt die Polizei während dieser ganzen Markttage?
1: Ja, also im Prinzip, wie der Name Marktwache schon sagt, ist es eigentlich eine mobile Polizeidienststelle. Das heißt, ja, bei sämtlichen Belangen, wo der Bürger im Normalfall eine Dienststelle aufsuchen würde, könnte er dann eben auch zur Marktwache gehen. Das fängt an bei einfachen Auskünften, die der Bürger vielleicht hat, über Hilfeleistungen, verlorene oder aufgefundene Gegenstände und natürlich einfach, um vielleicht auch eine Anzeige zu erstatten.
0: Ja, wie wir so eben gerade von unserem Gewinner Günther gehört haben, schon jede Menge los auf dem Gallimarkt, richtig was los. Da sind dichtes Gedränge, jede Menge ausgelassene Stimmung. Ich kann mir schon vorstellen, Herr Krebs, dass das für die Polizei schon eine besondere Herausforderung ist. Und da drängt sich mir die nächste Frage auf, wie sorgen Sie dafür, dass die Besucher möglichst unbeschwert und vor allen Dingen möglichst sicher feiern können?
1: Ja, also im Prinzip ist es ja eine wiederkehrende Einsatzlage und das Sicherheitskonzept der vergangenen Jahre hat sich halt bewährt. Im Großen und Ganzen geht es natürlich darum, sichtbar vor Ort zu sein, Präsenz zu zeigen, ansprechbar zu sein für die Leute, sodass der Besucher einfach das Gefühl hat, praktisch überall auf dem Markt auch Sicherheitskräfte antreffen zu können und die dann einfach ansprechen kann.
0: Gestern ist es ja losgegangen mit dem Gallimarkt und die Frage auch, war es ein friedlicher Auftakt oder gab es schon Situationen, in denen Ihre Kolleginnen und Kollegen dann tatkräftig eingreifen mussten?
1: Also der erste Markttag war sehr gut besucht. Ich denke mal, das ist auch dem Umstand geschuldet, dass es in den Herbstferien diesmal stattfindet. Und das Wetter war ja gestern fast spätsommerlich. Insofern war es sehr gut besucht, aber in Relation zur Gästeanzahl war es eigentlich ein aus polizeilicher Sicht sehr ruhiger Verlauf. Ja, wir hatten einige wenige einfache Körperverletzungsdelikte, meistens im Zusammenhang mit Beleidigungen. Wobei man einfach sagen muss, wenn eben viele Menschen unter Alkoholeinfluss aufeinandertreffen, gibt das nun mal leider nicht aus, dass es dann auch entsprechend zu Auseinandersetzungen kommen kann. In einem Fall mussten wir einer Person einen Platzverweis erteilen. Ja, diesem ist die nicht nachgekommen, sodass die Person dann in Gewahrsam genommen wurde. Aber gesamt gesehen war es dann doch ein sehr ruhiger Verlauf.
0: No, das ist doch schon mal sehr positiv und wir hoffen natürlich, dass das bis Sonntag auch so bleibt. Ich frage aber mich so, mit welchen Fragen, Sorgen und Problemen kommen die Menschen denn so erfahrungsgemäß am häufigsten zu Ihnen in die Marktwache?
1: Der Klassiker sind tatsächlich so verlorene oder aufgefundene Gegenstände. Was immer mal wieder vorkommt, ist natürlich auch, dass jemand sein Kind verliert und sich dann an uns wendet oder eben auch zum Beispiel diese Kinderfinder bei uns abholt. Das sind eigentlich so die Klassiker, sag ich mal.
0: Ja, und wenn ich jetzt als Besucher ein Anliegen habe und vielleicht irgendetwas beobachte, was mir in irgendeiner Weise merkwürdig oder verdächtig vorkommt, kann ich dann einfach bei Ihnen an der Marktwache vorbeischauen? Und die nächste Frage, sollte ich dann lieber nicht direkt den Notruf wählen? Was ist da so Ihre Erfahrung?
1: Also man kann einfach wirklich zur Marktwache hingehen. Da sind immer Kollegen, die vor Ort sind, ansprechbar sind. Da braucht man überhaupt keine Scheu haben und kann einfach eintreten.
0: Dann hoffen wir mal, dass der Gallimarkt auch in den kommenden Tagen vor allem das bleibt, was er sein soll. Ein fröhliches und ein friedliches Volksfest für die ganze Familie. Und falls dann doch mal was sein sollte, die Polizei, wie wir gehört haben, ist direkt vor Ort. Die mobile Marktwache, die finden wir neben dem großen Riesenrad in unmittelbarer Nähe zum Sanitätsdienst. Sven Krebs von der Polizeiinspektion Leer-Emden war das. Vielen Dank für die Zeit, für das Gespräch. Ihnen und Ihren Kolleginnen und Kollegen natürlich möglichst eine ruhige Wache, eine ruhige Zeit und auch vor allen Dingen schöne Momente auf dem Gallimarkt hier bei uns in Leer 2026. Hier ist Radio Ostfriesland. Ich bin Tommy Bollmann. Das ist Musik von Katharina and the Waves. 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

Radio Friesland, das ist da Ihr Nachmittag hier. Ich bin Tommy Bollmann. Wir haben 9 Minuten vor 16 Uhr und ja, auf der anderen Seite der Stunde nach den Nachrichten hier bei Radio Friesland. Dann gucken wir mal nach einem schönen Bummelpass für den Gallimarkt in diesem Jahr, den 518. Das klappt ganz bestimmt.

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0: Die Zeit 16 Uhr.
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2: Ich bin Thomas Brockt. Bundeskanzler Merz hat zum Auftakt des EU-Gipfels für eine weitere Aufstockung der Mittel für die Ukraine geworben. Es müsse alles getan werden, um der Ukraine über den kommenden Winter und auch im nächsten Jahr zu helfen, sagte Merz in Brüssel.
3: Der Kanzler geht davon aus, dass die Mittel für Kiew noch einmal aufgestockt werden müssen. Der Ukraine fehlen nach eigenen Angaben im nächsten Jahr knapp 70 Milliarden Euro im Haushalt und für die Verteidigung gegen Russland. Dass dafür aber in der EU eingefrorenes russisches Vermögen verwendet wird, schließt Merz aus. Zumindest in der Form, dass diese Gelder in die USA überführt werden, quasi als Druckmittel in den Bemühungen um Friedensverhandlungen. Diana Kramer, Nachrichtenredaktion.
2: Patientinnen und Patienten sollen im Notfall künftig zielgenauer und besser versorgt werden. Dazu hat der Bundestag eine Reform der Notfallversorgung beschlossen. Künftig soll in einer fachlichen Ersteinschätzung telefonisch oder vor Ort festgelegt werden, welche Hilfe jemand braucht. Die Telefonnummern 112 und die ärztliche Bereitschaftsnummer 116 117 sollen dafür verzahnt werden. Je nach Dringlichkeit sollen die Patienten dann in eine Arztpraxis, in eine Notdienstpraxis oder in die Notaufnahme einer Klinik vermittelt werden. Wenn Kunden Opfer von Kontobetrug werden, müssen Banken ihnen das verlorene Geld zunächst sofort erstatten. Das hat der Europäische Gerichtshof in Luxemburg entschieden. Das gilt auch dann, wenn die Bank den Kunden grobe Fahrlässigkeit vorwirft, zum Beispiel nach einem Phishing-Betrug.
4: Im Kern sagt das höchste EU-Gericht, die Erstattung der nicht autorisierten Zahlung und die Frage, wer letztendlich den Schaden tragen muss, sind zwei unterschiedliche Dinge. Zunächst müsse die Bank auf jeden Fall den abgebuchten Betrag erstatten. Ausgenommen ist nur der Fall, dass der Kontoinhaber selbst verdächtigt wird, am Betrug mitgewirkt zu haben. Und nach der Erstattung könne man dann regeln, wer schlussendlich verantwortlich ist. Das sei im Interesse eines hohen Verbraucherschutzes das beste Vorgehen. Aus Brüssel, Dieter Ebeling.
2: Der Tankrabatt kommt zwei Wochen nach seinem Start nach Einschätzung von Wirtschaftswissenschaftlern nicht vollständig bei den Verbrauchern an. Berechnungen von IFO und DIW sehen teils deutliche Lücken. Auch das Bundeskartellamt sieht keine ganz vollständige Weitergabe. Die Mineralölbranche widerspricht. Laut DIW sind bislang nur rund zwei Drittel der Steuersenkung von 16,7 Cent bei den Verbrauchern angekommen.
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5: Ja, ganz angenehm und schön. Nur langsam ziehen Wolken auf, aber immer noch gibt es auch ein bisschen Sonne über Ostfriesland. Die Maxiwerte liegen so bei 16, 17 Grad. In Jüst am Fährhafen, da messen wir 13 Grad. In Emden an der Kunsthalle 16 Grad. Und in Wittmund an der Airbase ebenfalls 16 Grad. Morgen dann ähnlich wie heute, so bei Maxiwerte so um die 17 Grad.
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5: Die Autobahn und Bundesstraßen bei uns in Ostfriesland, da gibt es keine Staus, da kommen sie gut durch. Eine Blitze gibt es auf der Oldersumer Straße in Ilo, in der S-Kurve an der Kirche Richtung Aurich. Hier sind maximal 50 erlaubt. Und wenn Sie wissen, wo kontrolliert wird, dann können Sie mich gerne hier bei Radio Ostfriesland in den Studios in Aurich anrufen. Und zwar unter der 04921586 und dann die 111. Ich wünsche Ihnen allen unterwegs eine gute, vor allen Dingen wünsche ich Ihnen eine sichere Fahrt mit Radio Ostfriesland.
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5: Mit mir, ich bin Tommy Bollmann und ich freue mich, dass wir den Donnerstagnachmittag miteinander verbringen dürfen. Und ich freue mich auch, dass der 518. Gallimarkt in Leer gestern gestartet ist, dass alles friedlich war, wie wir es gehört haben. Günther, der den Flenskasten gewonnen hat, hat erzählt, er war da, war viel los, aber die Polizei hatte eine relativ ruhige Zeit und deswegen freue ich mich umso mehr in einen Bummelpass jetzt zu schenken, jetzt in dieser Stunde. Irgendwann bitte ich Sie dann anzurufen, wenn Sie dann Lust haben und durchkommen, ja, dann gehört der Bummelpass Ihnen und der Gallimarkt auch. Bis Sonntag können wir noch richtig feiern bei einem größten, ja, Volksfest hier in Ostfriesland und weit darüber hinaus. Ich habe mir sogar sagen lassen, dass eine ganze Reihe von Menschen extra auch aus dem Ruhrgebiet hier zu uns nach Leer kommen, nach Ostfriesland, um mit uns den Gallimarkt zu feiern. Nur, das will doch mal was heißen, ne?
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5: Aber jetzt gibt es noch Musik.
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2: Und nun noch der Spruch von der Dach.
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3: No, das behalte ich doch. Ich bin schon off. Na, also, war das jetzt richtig? Ich, oh Gott, oh Gott. 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

0: Die 60er mit den Mamas und Papas, California Dreaming. 66 war das und damit wurde ja so ein bisschen auch die Flower Power Zeit eingeläutet, wo die Leute dann nur bunte Batik-T-Shirts getragen haben. Die Blumenkinder gaben es damals, die Hippies, ne? Und bei uns war das nur irgendwie so, ich kann mich noch daran erinnern, wenn mein Vater mal davon erzählt hat, dann war, das sind das sind solche Leute da mit solchen langen Haaren und die so, ne, fand er irgendwie komisch. Ich fand die irgendwie ganz schick angezogen, war dann auch zu klein dafür, um dann da mitzumachen, aber egal. Wofür ich nicht zu klein bin, ist beispielsweise auf ganz besondere Geschichten zu gehen, wie jetzt beim Gallimarkt auf die Überschlagschaukel Infinity 2.0. Da bin ich zwar nicht mehr zu klein zu, aber da bin ich einfach zu feige zu. Ich gebe das einfach mal zu, ist einfach so. Ich muss immer überlegen, wenn ich dann so durch die Luft fliege, denke ich immer, Mensch, wenn der liebe Gott gewollt hätte, dass ich fliegen kann, hätte er mir Flügel gegeben. Aber ich traue mich da einfach nicht drauf. Aber viele tun das und ich finde das auch schön. Und die haben da Spaß dran. Meine Kinder zum Beispiel auch. Die Wildwasserbahn Big Splash haben wir dann ja auch noch. Und die gehört ja auch dazu. Dann haben wir ja Durchschüttelgeschichten wie dem Gully Dance. Da würde ich dann auch nochmal so vielleicht drauf gehen. Das mit dem Schütteln geht ja ganz gut. Und eine wilde Runde mit dem Musikexpress. Ja, ne, ist doch was dabei für jeden. Ich nehme das Kinderkarussell, wie ich ja schon dem Günther soeben erzählt habe, in der letzten Stunde. Ich gehe dann lieber auf dieses schöne Pferd. Bist du ruhig, dreht sich im Kreise rum, gibt lecker Musik dabei und mir wird nicht schwindelig dabei. 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Worauf warten Sie? 049-215-86 und dann die 111. Und hier blinken ganz viele Lichter. Und eines von den Lichtern suche ich mir jetzt einfach mal aus. Tommy Bollmann, Radio Ostfriesland. Moin.
1: Ja, München, Michael hier. Hallo.
0: Michael, habe ich das richtig verstanden?
1: Ja, Michael, das ist richtig, ja.
0: Michael, Sie sind unterwegs im Auto.
1: Richtig, genau.
0: Und haben hoffentlich eine Freisprechanlage.
1: Habe ich an, ja, genau.
0: Ach, wunderbar. Dann dürfen Sie auch telefonieren mit mir. Das finde ich schön. Michael, ja, wo geht's denn gerade hin? Nach Hause zum Einkaufen?
1: Ich gehe gerade nach Hause von der Arbeit. Feierabend.
0: Wird Zeit, ne? Eben, Feierabend machen. Und Sie möchten gerne einen Bummelpass haben. Den kriegen Sie auch. Herzlichen Glückwunsch. Ich freue mich. Der gehört Ihnen. Ja. Und dann können Sie bis Sonntag bummeln nach Herzenslust.
1: Recht schönen Dank.
0: Ja, da nicht für. Gerne. War nett, dass wir miteinander telefoniert haben. Bleiben Sie kurz noch in der Leitung, dann erzähle ich gleich Ihnen noch, wie Sie an den Bummelpass auch kommen, ne?
1: Okay.
0: Mit wem geht's denn hin? Zum Gallimarkt.
1: Wie bitte?
0: Mit wem geht es denn zum Gallimarkt? Machen Sie es alleine oder mit der Familie?
1: Zusammen mit meiner Frau.
0: Ach, guck mal. Und ein bisschen rumbummeln und gucken, wie ist das bei Ihnen und auch bei Ihrer Frau? Gehen Sie da auch auf diese großen Geschichten wie Überschlagschaukel und so? Das erfreut, also das sind ja wirklich viele, die da richtig Spaß dran haben. Machen Sie das auch?
1: Hängt immer davon ab. Also eigentlich schon. Muss man austesten, was der Magen noch so aushält.
0: Ja, das ist immer so eine Sache dann, nicht? Wie man sich danach fühlt. Ja, aber auf jeden Fall, Ihnen und Ihrer liebsten Frau eine schöne Zeit auf dem Gallimarkt. Viel Spaß mit dem Bummelpass und kurz nochmal dranbleiben und kommen Sie gut nach Hause, ne?
1: Alles klar, schönen Dank.
0: Jo, dann nicht für und wir hören uns Musik an von Joe Cocker.

Das ist Musik von Joe Cocker, Unchained My Heart. Und das ist Radio Ostfriesland, 4 Minuten vor 16:30. Moin miteinander. Und das ist Musik von Scream. Na na na und hey hey, küsse ihm goodbye. Gleich pünktlich um 17:30 gibt's die Nachrichten mit meinem Kollegen Volrad Jansen.

0: die Zeit. 16.30 Uhr, halb fünf, moin miteinander.
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2: Mit Vollrad Janssen, guten Tag. Brand in Wohnhaus, 4 Menschen verletzt. In einer Wohnung eines Mehrparteienhauses in der Wilhelm-Leuschner-Straße in Emden hat es gebrannt. Die 4 Bewohner wurden verletzt und in ein Krankenhaus gebracht, so die Polizei. Aus unbekannter Ursache hatte eine Matratze Feuer gefangen. Die Feuerwehr löschte den Brand. Nach bisherigen Erkenntnissen beläuft sich der Schaden auf mindestens 10.000 Euro. Weitere Meldungen aus Ostfriesland im Überblick. Brückenarbeiten verzögern sich weiter. Die Fertigstellung der Brücke über den Polderkanal in Leer-Nettelburg wird sich erneut verzögern. Grund sind weitere Korrosionsschäden am Beton, so der Landkreis Leer. Diese seien vorher nicht zu erkennen gewesen. Die Schadstellen seien zahlreich und groß, hieß es. Wann die Brücke wieder freigegeben werden könne, sei unklar. Die Polderbrücke wird seit Ende April saniert. Ursprünglich hätten die Arbeiten Mitte September fertig sein sollen. Bewerbungsfrist auf der Zielgeraden. Noch bis Ende November können sich Hausbesitzer im Landkreis Wittmund um die grüne Hausnummer bewerben. Ausgezeichnet werden Gebäude, die besonders energieeffizient gebaut oder saniert wurden, so die Kreisverwaltung. Damit soll das große Engagement der Eigentümer für den Klimaschutz gewürdigt werden. Seit 2023 wurden im Landkreis Wittmund 21 Gebäude mit der grünen Hausnummer ausgezeichnet. 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
0: So, dann machen wir es diesmal einfach andersrum. Schauen wir erstmal auf die Straßen. Da sieht es auf den Autobahnen und Bundesstraßen bei uns ganz gut aus. Da gibt es keinerlei Staus. Und eine Blitze gibt es auf der Oldersumer Straße in Ilo in der S-Kurve an der Kirche Richtung Aurich. Hier sind maximal 50 erlaubt. Und wenn Sie wissen, wo kontrolliert wird, eine kurze Info hier zu mir in die Redaktion, in die Studios von Radio Ostfriesland. Sie finden mich in Aurich und Sie können mich erreichen unter der 049-21-586-111. Und Ihnen unterwegs wünsche ich eine gute, vor allen Dingen wünsche ich Ihnen eine sichere Fahrt mit Radio Ostfriesland.
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0: So, und auch das sieht ganz angenehm aus für heute Nachmittag. Sonne und Wolken gibt es im Wechsel. Allerdings zieht es sich schon mal hier und da. Ich schau mal raus. Jo, au, jo. Also zumindest hier, wenn ich aus dem Studiofenster gerade geschaut habe, viele Wolken, mehr Wolken, weniger Sonne. Naja, so ist es ja auch angekündigt. Die Maxi-Werte liegen aber immer noch so bei 16, 17 Grad. Auf Jüst am Fährhafen, da messen wir gerade 13 Grad in Emden an der Kunsthalle. Da messen wir im Moment 15 Grad und auf der Krummhörn 16 Grad. Morgen ähnlich wie heute. Allerdings müssen wir morgen dann mit Regenfällen hier und da rechnen. Die Maxi-Werte liegen dann so bei maximal 17 Grad. 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Der Nachmittag, der gehört Ihnen. Und ich freue mich, dass wir den Nachmittag miteinander verbringen dürfen. Wir sprechen gleich mal über die Dinge, die sich hier bei uns ereignet haben. Mein Kollege Vollrad Janssen aus der Nachrichtenredaktion hat der Polizei mal über die Schulter geschaut. Mehr dazu gleich.

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1: Riepe. Die Polizei hat einen betrunkenen Autofahrer erwischt. Der 66-Jährige war auf der Friesenstraße kontrolliert worden. Er pustete knapp 1,6 Promille. Die Fahrerlaubnis wurde beschlagnahmt und ein Strafverfahren eingeleitet. Aurich. Unbekannte haben an einer Autowaschanlage in der Raiffeisenstraße einen SB-Staubsauger aufgebrochen. Sie stahlen sämtliches Münzgeld. Wer etwas beobachtet hat, wird gebeten, sich bei der Polizei zu melden. Wiener. Ein Autofahrer ist von der Polizei kontrolliert worden. Dabei kam heraus, dass er Drogen genommen hatte. Der 33-Jährige durfte nicht weiterfahren. Ihn erwartet ein Strafverfahren.
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0: 11 Minuten vor 5. Hier ist Radio Ostfriesland. Das ist Ihr Nachmittag und ich habe etwas für Sie und das finde ich schon bemerkenswert, was solche Menschen so alles ans Mikrofon bringen. Sind ja in gewisser Weise auch Kollegen von uns.
1: So, alles klar.
0: Junge. Ja, also wenn bei uns auf dem Kalibmarkt die Bässe so richtig wummern, die Lichter blinken, die Karussell sich drehen, dann darf eins natürlich nicht fehlen, die Stimme, die das Ganze so richtig in Schwung bringt. Gut, das können wir jetzt hier im Radio nicht so machen. Ich glaube, das wäre ein bisschen zu viel des Guten, aber auf dem Kalibmarkt, da funktioniert das. Und diese Menschen, die das machen, das sind sogenannte Rekommandeure, war mir auch neu. Captain Frieding hat mir das erzählt, sagte, hey, musst du dir mal anhören? Ja, und haben wir gesagt, so interessant, da sprechen wir gleich drüber. Auf der anderen Seite der Stunde. Ich bin Tommy Bollmann.

0: Die Zeit
1: 17 Uhr.
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1: Ich bin Thomas Brockt. Patienten sollen im Notfall künftig zielgenauer und besser versorgt werden. Dazu beschloss der Bundestag heute mit den Stimmen der Koalition und der Grünen eine Reform der Notfallversorgung.
3: Künftig soll in einer fachlichen Ersteinschätzung telefonisch oder vor Ort festgelegt werden, welche Hilfe jemand braucht. Je nach Dringlichkeit werden dann Patienten in eine Arztpraxis, in eine Notdienstpraxis oder in die Notaufnahme vermittelt, sagte Gesundheitsminister Carsten Lindemann im Bundestag. Daneben soll es in Kliniken angedockte Notfallzentren geben. Patienten soll hier der Weg in eine angeschlossene Notdienstpraxis oder die Notaufnahme gewiesen werden. Rettungsdienste und Notaufnahmen sollen so von vermeidbaren Behandlungsfällen entlastet werden. Tine Klimach, Nachrichtenredaktion.
1: Bundeskanzler Merz hat beim EU-Gipfel für zusätzliche Unterstützung der Ukraine geworben. Nach seinen Angaben müssten die Mittel aufgestockt werden, um dem Land auch über den Winter und im kommenden Jahr zu helfen. Außerdem lehnte Merz ab, einen Teil der in der EU eingefrorenen russischen Vermögenswerte in die USA zu überführen. Die rund 210 Milliarden Euro sollten in Europa bleiben. Es ist wieder Ferienzeit in Deutschland. In 11 Bundesländern sind ab morgen Herbstferien. Heißt, es wird wieder voll auf den Straßen. Der ADAC erwartet an diesem Wochenende viel Verkehr und Staus wie in den Sommerferien.
4: Wie oft zu Ferienbeginn treffen ab Freitagmittag die ersten Urlaubsreisenden auf Berufspendler. Der Freitag ist laut ADAC deshalb einer der staureichsten Tage. Die nächste Reisewelle rollt dann traditionell am Samstagvormittag, vor allem Richtung Alpen und in der Gegenrichtung zu den Küsten. Im Ausland ist es besonders die Brenner-Autobahn in Österreich und Italien. Der ADAC rät deshalb, am besten sehr früh am Samstagmorgen oder erst am Sonntag loszufahren. Diana Kramer, Nachrichtenredaktion.
1: Die Mehlschwalbe ist zum Vogel des Jahres 2027 gewählt worden. Bei der Online-Abstimmung erhielt sie rund 45% der Stimmen und setzte sich damit deutlich gegen 4 andere Kandidaten durch. Die Mehlschwalbe gilt in Deutschland als gefährdet. Nach Angaben der Naturschutzverbände fehlen ihr an modernen Gebäuden zunehmend geeignete Nistplätze. Außerdem machen ihr der Rückgang von Insekten und das Entfernen von Nestern zu schaffen.
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5: Ja, ich würde sagen, heute war es doch nochmal richtig schön angenehm. Viel Sonne haben wir abbekommen. Jetzt zieht es sich langsam zu. Ein wenig Sonne hier und da gibt es noch. Die Temperaturen, wir liegen immer noch bei 16 Grad. Die messen wir in Norddeich auf dem Deich und auch in Esens in der City. Auf Spiekeroog am Hafen, da sind es nur 13 Grad. Morgen dann ähnlich wie heute. Allerdings müssen wir morgen immer mal wieder mit einer Schauer rechnen. Und die Temperaturen, die liegen so um die 17 Grad.
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5: Die Autobahn und Bundesstraßen bei uns in Ostfriesland sind staufrei. Sie kommen hier gut durch. Auf der Oltersumer Straße in Ihlow, in der S-Kurve an der Kirche. In Fahrt Richtung Aurich wird kontrolliert. Und hier dürfen wir maximal 50 fahren. Und wenn Sie wissen, wo eine Kontrolle steht, Sie erreichen mich bei Radio Ostfriesland in den Studios in Aurich unter der 04921586. Ja, und dann die 111. Ihnen allen unterwegs wünsche ich auf jeden Fall eine gute und vor allen Dingen eine sichere Fahrt mit Radio Ostfriesland.
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5: Natürlich das Gesprächsthema, auch hier bei Radio Ostfriesland, den ganzen Tag über. Der 518. Gallimarkt. Und heute sprechen wir mit Menschen, die dafür sorgen, dass wir so richtig in Stimmung kommen, wenn wir uns auf einem Karussell befinden. Das sind die sogenannten Rekommandeure. Wir haben mit einem mal darüber gesprochen, wie man das so wird und wie er es eigentlich geworden ist und was man eigentlich mitbringen muss, um tatsächlich auch Rekommandeur werden zu können. Das und mehr in dieser Stunde. Ich bin Tommy Bollmann. Moin miteinander.
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5: Und während uns hier so langsam aber sicher der Sommer abhanden gekommen ist, aber wir auf jeden Fall auf einen schönen Herbst hoffen, gibt's Sommermusik von Barry Manilow und Copacabana. Find ich toll. Wie wir es gerade in den Nachrichten hier bei Radio Ostfriesland gehört haben, morgen geht's los mit unseren ersten Urlaubern, die wir erwarten hier auch bei uns an der schönen Nordsee, hier bei uns in Ostfriesland.

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2: Heute Nordmoorer Legmoor.
3: Nordmoorer Legmoor ist ein Flurname in Brinkum. Legmoor ist die Bezeichnung für ein abgetorftes Moor. Wenn man von der Siebenberger Straße in Meerhausen in Richtung Nordwesten über den Königsweg die nordwestlichste Ecke der Brinkumer Gemarkung erreicht, befindet sich östlich des Weges ein ehemaliges Hochmoorgebiet, das Nordmoorer Legmoor genannt wird. Es grenzt im Westen direkt an das Gelände der ehemaligen Domäne Königsmoor und im Osten an das Brinkumer Neue Moor. Das ursprünglich fiskalische Gebiet gehörte vormals zur Gemarkung Kleinheseler Moor und ist erst 1937 der Gemarkung Brinkum zugeschlagen worden. Heute ist der größte Teil dieses Areals infolge Sandentnahme für den Autobahnbau in eine Wasserfläche verwandelt. Verbliebene Restparzellen werden nicht mehr landwirtschaftlich genutzt.
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0: 20 Minuten nach 5 haben wir es mittlerweile. Das ist Musik von Tina Turner, ja, unverkennbar. Und Typical Male, ja. Wir sprechen über den Gallimarkt. Die besten Wummern, die Lichter blinken und die Karussells drehen sich. Und da darf natürlich eine Stimme nicht fehlen, die das Ganze so richtig in Schwung bringt. Mal wird angefeuert, mal ein flotter Spruch rausgehauen und zwischendurch gibt's auch schon mal eine kleine Stichelei in Richtung Fahrgäste. Ja, und einer, der genau das beherrscht, das ist Ingo Gersimer. Er sitzt beim Galli Dance der Familie Mondorf am Mikrofon und ist dort Rekommandeur. So nennt man die Schaustellerbranche oder in Schaustellerbranchen die Menschen, die mit ihren Ansagen für Stimmung und Unterhaltung an den Fahrgeschäften sorgen. Ich kann mir gar nicht vorstellen, dass es sie nicht mehr gäbe. Die gehören einfach mit dazu. Und wie sich das anhört, wenn Ingo Gersimer am Mikrofon so richtig loslegt, das hören wir uns jetzt mal genauer an. Da muss ich mal kurz gucken. Hier habe ich es abgelegt und es ist schon wirklich total irre.
1: So, alles klar. Alle die Stelle wurde getan. Die Arme ganz nach oben.
0: Da geht aber ordentlich die Post ab. Aber die Frage ist natürlich, was braucht man denn eigentlich, um ein guter Rekommandeur zu sein? Und das fragen wir doch den Mann, den wir gerade gehört haben, Ingo Gersimer. Ist jetzt hier bei uns bei Radio Ostfriesland am Telefon, direkt vom Gallimarkt in Leer. Herr Gersimer, wenn man Ihnen so zuhört, da könnte man meinen, Sie haben für jede Situation sofort den Spruch parat. Und das machen Sie denn so richtig... Was macht das aus, so einen richtig guten Rekommandeur? Wie muss man da so sein?
2: Kurz gesagt, die Mischung. Also man sollte schon versuchen zu gucken, wen hat man an Bord. Dann, ja, was kann ich den Leuten zumuten? Habe ich mehr jüngeres Publikum? Habe ich mehr älteres Publikum? Ist das mehr Partypublikum? Ja, und da muss man halt versuchen, auf die Leute einzugehen, die so ein bisschen zu kitzeln. Meistens klappt es. Manchmal geht es auch daneben. Aber so im Großen und Ganzen ist das alles sehr spontan und ich sag dir ganz ehrlich, gelernt habe ich das nicht. Das ist so eine Lernkurve über die vielen, vielen Jahre gewesen.
0: Ja, und wenn Sie jetzt beim Gallidancer Mikrofon sitzen und die Fahrgäste anfeuern, wenn du das machst, wie viel davon ist eigentlich vorbereitet und wie viel entsteht so ganz spontan aus der Situation heraus?
2: Naja, ich habe so mein Standardrepertoire, auf das man dann so immer zurückgreifen kann, aber das meiste, ich würde mal so sagen, so 80% kommt tatsächlich spontan aus dem Bauch beziehungsweise dann aus dem Mund.
0: Was mich jetzt mal interessieren würde, wie hat denn die Karriere am Mikrofon hier bei dir überhaupt angefangen? Wie wird man Rekommandeur? War das schon immer der Wunsch oder bist du da eher zufällig reingeraten?
2: Also ich war immer schon von Kirmes fasziniert. Ich bin schon als kleines Kind da immer rumgeturnt, habe mir das angeguckt, wenn die Fahrgeschäfte auf- und abgebaut wurden. Ja, und über meinen Vater, der ein paar Schausteller kannte, bin ich dann quasi bei denen auch in der Kasse drin gewesen. Und irgendwann hieß es mal, naja, setz dich doch einfach mal dahin und probier das aus. Und so hat sich das über die Jahre ergeben.
0: Tja, per Zufall dann. Ne? Nun gibt es ja vielleicht den einen oder die eine oder andere, der jetzt zuhört und sagt, Mensch, das wäre auch was für mich. Kann man Rekommandeur richtig erlernen? Und was würdest du jemandem raten, wenn er selbst mal an so einem Fahrgeschäft ans Mikrofon möchte? Was soll er denn tun, wenn ich das machen wollte? Was sollte ich machen?
2: Hartnäckig sein. Immer wieder bei den Geschäften vorbeikommen, mal fragen, nicht unbedingt dann, wenn es gerade voll ist, weil dann stört es ehrlich gesagt ein bisschen. Wenn es ein bisschen ruhiger ist, so kurz nach dem Aufmachen oder sowas, einfach mal unverbindlich anfragen, nicht den Mut verlieren. Ja, immer wieder nachfragen. Das ist der einzige Tipp, den ich geben kann.
0: Also wenn wir so über den Gallimarkt schlendern, dann hören wir ja die Rekommandeure schon von Weitem. Wie wichtig ist denn eigentlich diese persönliche Ansprache für diese Atmosphäre? Würde einem Karussell ohne diese Stimmen nicht einfach was ganz Entscheidendes, ein ganz entscheidendes Stück Jahrmarktgefühl fehlen?
2: Ich denke schon, dass sie eine ganze Menge ausmachen. Man sieht es ja zum Beispiel in den Niederlanden, da wird wenig rekommandiert. Da wird viel mit diesen Einspielern gemacht, mit den sogenannten Jingles. Das ist auch gut, gar keine Frage, aber es ist halt eine komplett andere Atmosphäre. Und wenn ein Rekommandeur da ist, dann ist es halt sehr viel individueller, als wenn man immer nur Tasten drückt.
0: Und bei so vielen Fahrgästen und so vielen Sprüchen passiert doch bestimmt auch mal so ein bisschen was völlig Unerwartetes. Gibt es so eine Situation oder eine Reaktion von Fahrgästen, an die du dich doch heute besonders gerne erinnerst?
2: Ja, tatsächlich ja. Es war so ich hätte mal gesagt, der übliche Muskelprotz, der dann mit seiner Freundin Breakdance fahren wollte und vor der Fahrt bei mir ankam, ich möchte doch bitte richtig aufdrehen und so weiter. Und ja, um es kurz zu machen, er war dann derjenige, der seiner Freundin in den Schoß gegürbelt hat.
0: Och du lieber Gott im Himmel. So Ingo Gersemari, Kommandeur beim Gallidance der Familie Mondorf, das war hier bei uns am Radio Ostfriesland Telefon. Vielen Dank für das Gespräch und weiterhin viel Spaß am Mikrofon. Möglichst viele gut gelaunte Fahrgäste und vor allem bleiben Sie bei Stimme. Und denn eins ist sicher, der Gallimarkt ohne diese unverwechselbaren Stimmen wäre irgendwie doch nur der halbe Spaß. Hier ist Radio Ostfriesland. Ich bin Tommy Bollmann. Moin miteinander. Um jetzt gleich 4 Minuten genau vor 5:30.

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2: Die Zeit 17.30 Uhr, halb sechs. Moin miteinander.
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4: Mit Vollrad Janssen. Guten Tag. Brand im Wohnhaus. 4 Menschen verletzt. In einer Wohnung eines Mehrparteienhauses in der Wilhelm-Leuschner-Straße in Emden hat es gebrannt. Die 4 Bewohner wurden verletzt und in ein Krankenhaus gebracht, so die Polizei. Aus unbekannter Ursache hatte eine Matratze Feuer gefangen. Die Feuerwehr löschte den Brand. Nach bisherigen Erkenntnissen beläuft sich der Schaden auf mindestens 10.000 Euro. Weitere Meldungen aus Ostfriesland im Überblick. Brückenarbeiten verzögern sich weiter. Die Fertigstellung der Brücke über den Polderkanal in Leer-Nettelburg wird sich erneut verzögern. Grund sind weitere Korrosionsschäden am Beton, so der Landkreis Leer. Diese seien vorher nicht zu erkennen gewesen. Die Schadstellen seien zahlreich und groß, hieß es. Wann die Brücke wieder freigegeben werden könne, sei unklar. Die Polderbrücke wird seit Ende April saniert. Ursprünglich hätten die Arbeiten Mitte September fertig sein sollen. Bewerbungsfrist auf der Zielgeraden. Noch bis Ende November können sich Hausbesitzer im Landkreis Wittmund um die grüne Hausnummer bewerben. Ausgezeichnet werden Gebäude, die besonders energieeffizient gebaut oder saniert wurden, so die Kreisverwaltung. Damit soll das große Engagement der Eigentümer für den Klimaschutz gewürdigt werden. Seit 2023 wurden im Landkreis Wittmund 21 Gebäude mit der grünen Hausnummer ausgezeichnet. 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
2: Mittlerweile stark bewölkt, aber trocken, bei Maxi-Werten noch um die 16 Grad. Auf Baltrum am Fähranleger, da messen wir 12 Grad. In Hinte am Schiefenturm messen wir 16 Grad und auch 16 Grad hier in Idorfeen am Ihler Meer. Morgen ähnlich wie heute, bei Maxi-Werten um die 17 Grad, müssen wir allerdings hier und da mal auch mit einer Regenschauer rechnen.
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2: Läuft auf den Autobahnen und Bundesstraßen bei uns in Ostfriesland störungsfrei. Staus gibt's nicht, das ist gut. Eine Blitze gibt es allerdings auf der Oldersumer Straße, und zwar in Ilo in der S-Kurve an der Kirche Richtung Aurich. Hier dürfen wir maximal 50 fahren. Und wenn Sie wissen, wo kontrolliert wird, dann freue ich mich, mit Ihnen zu plaudern. Rufen Sie mich an. Ich bin hier bei Radio Ostfriesland in Aurich in den Studios unter der 049-21-586-111 zu erreichen. Ihnen allen unterwegs eine gute und vor allen Dingen eine sichere Fahrt mit Radio Ostfriesland. Und für einen schönen Start in den Feierabend oder zum Feierabend gibt es Musik. Super Oldies. Hier beispielsweise von Harpo. Musik aus Schweden und Hauleskau.

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Schweden mit Aber das Jummer Vanille. Hier ist Radio Ostfriesland. Das ist ihr Nachmittag, ihr Spätnachmittag. Wir haben mittlerweile 9 Minuten nach 5:30 und ein Hinweis oder 2 Hinweise für unsere Autofahrer, die unterwegs sind. Die dritte Südwieke, das ist die Kreisstraße 53, ist seit Montag zwischen Rheien und der Papenburger Straße vollgesperrt. Der Grund sind Straßenbauarbeiten. Die Sperrung, die dauert voraussichtlich bis zum 30. November an. Umleitungen über die Kreisstraßen sind in jedem Fall ausgeschildert. In Emden ist die Lareltaer Hauptstraße zwischen der Japanstraße und der Twixlummer Straße bis zum 23. Oktober voll gesperrt. Also als eine gute und sichere Fahrt.

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auch einer der ganz, ganz Großen der Musikgeschichte seit den späten 50ern unterwegs. Cliff Richard und We Don't Talk Anymore. Hier ist Radio Ostfriesland um 6:09 und wir sprechen natürlich miteinander, so wie sich das gehört. Na klar, ja, das war es soweit von mir, aber ich möchte Ihnen unbedingt noch erzählen, was hier bei Radio Ostfriesland auf der anderen Seite der Stunde und der kommenden Stunden hier passiert. Von 18 bis 19 Uhr zum Beispiel heißt es Flutlicht, das Kickers-Magazin. Von 19 bis 20 Uhr, da heißt es Hard and Heavy. Von 20 bis 21 Uhr heizen uns die Kollegen von Radio Mähdrescher mächtig ein. Und von 21 bis 22 Uhr gibt es nochmal Radio Gehacktes. Das ist auch nochmal richtig was mit Wumms. In diesem Sinne wünsche ich Ihnen einen charmanten Donnerstagabend. Ja, ich würde sagen, bitte ein andermal, ne? Ihr Tommy Bollmann.

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1: Ich bin Thomas Brockt. Der Bundestag.
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0: 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Hey, Lupe Sinnes. 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
1: Ich bin Thomas Brockt. Seit 2 Wochen gilt der aktuelle Tankrabatt. Nach Einschätzung von Wirtschaftswissenschaftlern kommt er aber nicht vollständig bei den Verbrauchern an. Berechnungen von IFO und DIW sehen teils deutliche Lücken.
2: Der Tankrabatt müsste den Liter Sprit um knapp 17 Cent günstiger machen. Aber Berechnungen vom Deutschen Institut für Wirtschaftsforschung ergeben, dass nur etwa 2/3 der Steuersenkung weitergereicht wurden, zuletzt um die 9 Cent. Laut IFO-Institut war es etwas mehr. Demnach werden je nach Sorte 13 bis knapp 15 Cent Rabatt weitergegeben. Die Mineralölbranche widerspricht. Die Steuersenkung werde in vollem Umfang weitergegeben. Dort verweist man auf die Weltmarktpreise. Aktuell ist Super E10 gut 3 Cent teurer als am ersten Tag des Tankrabatts. Diesel ist minimal billiger. Ursula Winkler, Berlin.
1: Patientinnen und Patienten sollen im Notfall künftig zielgenauer und besser versorgt werden. Dazu hat der Bundestag eine Reform der Notfallversorgung beschlossen. Künftig soll in einer fachlichen Ersteinschätzung telefonisch oder vor Ort festgelegt werden, welche Hilfe jemand braucht. Die Telefonnummern 112 und die ärztliche Bereitschaftsnummer 116 117 sollen dafür verzahnt werden. Je nach Dringlichkeit sollen die Patienten dann in eine Arztpraxis, in eine Notdienstpraxis oder in die Notaufnahme einer Klinik vermittelt werden. Bundeskanzler Merz hat beim EU-Gipfel für eine weitere Aufstockung der Mittel für die Ukraine geworben. Es müsste alles getan werden, um der Ukraine über den kommenden Winter und auch im nächsten Jahr zu helfen, sagte Merz in Brüssel.
3: Der Kanzler geht davon aus, dass die Mittel für Kiew noch einmal aufgestockt werden müssen. Der Ukraine fehlen nach eigenen Angaben im nächsten Jahr knapp 70 Milliarden Euro im Haushalt und für die Verteidigung gegen Russland. Dass dafür aber in der EU eingefrorenes russisches Vermögen verwendet wird, schließt Merz aus. Zumindest in der Form, dass diese Gelder in die USA überführt werden, quasi als Druckmittel in den Bemühungen um Friedensverhandlungen. Diana Kramer, Nachrichtenredaktion.
1: Seit heute gilt an allen Bahnhöfen der Deutschen Bahn ein Alkoholverbot und die erste Bilanz fällt positiv aus. Das Verbot sei gut und ruhig angelaufen, besondere Vorfälle aus den Regionen seien bisher nicht bekannt, teilte eine Sprecherin der Bahn mit. Wer trotzdem alkoholische Getränke konsumiert, werde von Sicherheitskräften auf das Verbot angesprochen. Im schlimmsten Fall drohe ein Hausverbot.
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1: Zum Wetter die aktuelle Vorhersage des Deutschen Wetterdienstes. Heute zeigt sich das Wetter von seiner freundlichen Seite. Es ist meist heiter. Zwischendurch ziehen ein paar Wolken durch. Es bleibt überall trocken. Dazu recht mild mit 15 Grad im Nordosten und bis zu 22 Grad im Westen und Südwesten. Morgen wird es im Westen und Nordwesten wolkiger. Später fällt dort etwas Regen. Ansonsten meist sonnig und trocken bei 15 bis 24 Grad.
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4: Moin moin, liebe Zuhörerinnen und Zuhörer, hier ist live aus dem Studio in Emden Flutlicht, das Kickers Magazin. Am vergangenen Sonntag lief es mal so gar nicht für die Deichkicker. 2 rote Karten und 4 Gegentore auf Emder Seite trübten die Derby-Stimmung. Auf dem Papier also eine klare Sache. Hat man das Spiel gesehen, sieht es ein wenig in Anführungszeichen freundlicher aus. Nach den 2 roten Karten, die das Schiedsrichtergespann an die falschen Spieler adressierte, hielt der BSV gut mit. Die letzten beiden Treffer fielen in der 94. und 95. Minute. Ärgerlich, dass nun 2 erfahrene Spieler gegen das Top-Team aus Lübeck fehlen werden. Wie sagte Björn Lindemann nach dem Spiel, dann spielen wir halt wieder jugendforsch. Das ist kein Problem. Nicht jugendlich, sondern im besten Alter ist mein Kollege Stefan Münkewaff, der mit mir die heutige Sendung moderieren wird. Thomas Arns hat die Musikauswahl getroffen und steuert die Technik. Heute aber nicht, denn heute ist Thomas Trauer nicht da, da Thomas Arns heute leider kurzfristig verhindert ist. Aber verantwortlich für diese Sendung ist Günther Schmaler. Was Sie heute alles von uns zu hören bekommen und welchen Studiogast wir begrüßen dürfen, das erfahren Sie nach der nächsten Musik. Mein Name ist Rolf Bolinius und ich wünsche Ihnen eine tolle, interessante Sendung. Los geht's!

0: 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Ja, wir haben endlich mal wieder einen Studiogast. Wir haben die letzten Sendungen sogar Studiogäste gehabt. Das läuft in dieser Saison richtig gut, das freut uns. Und heute zu Gast ist Matti Tjaden bei uns, Neuzugang nicht vom WSV, ist er wieder zu uns. Nee, du bist aus Hannover gekommen, ne? Genau, richtig. Ja, schön, dass du hier bist. Wir werden da nachher noch darauf eingehen. Wir werden noch einen Einspieler haben, und zwar nach der Niederlage, ich habe es ja schon gesagt, in der Anmoderation, das 0:4 in Oldenburg, werden wir noch Björn Lindemann hören, was er denn nach dem Spiel zu sagen hat. Er war da ein bisschen angefressen. 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Ja, da starten wir nochmal mit ein bisschen Musik durch und dann geht's gleich weiter.
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0: Hier ist Flutlicht, das Kickers Magazin. Moin zusammen. So, jetzt begrüße ich erstmal unseren Studiogast. Hallo Matti, willkommen Moin. Im Studio. So, du bist hierher gewechselt von Hannover 96. Deine erste Endstation ist es nicht. Du hast ja schon bei Hannover 2 gespielt gegen uns, auch schon. Ja, das haben wir nicht vergessen. Nein, Quatsch. Passt schon. Wie hast du dich hier eingelebt? Wie fühlst du dich wohl?
1: Ja, ich fühle mich jetzt immer mehr wohler. Also wir haben ja auch eine gute Wohngemeinde da in Emden, wo wir mit 4 Spielern leben. Also es macht schon Bock, wenn man abends mal rübergehen kann, ein bisschen Fußball schauen kann. Also ich fühle mich hier sehr wohl auf jeden Fall.
0: Das ist schön zu hören. Ja, es ist ja wie Profiturm, wie bei 96 auch, der BSV jetzt ja umgestellt. Ich habe von vielen schon gehört, dass es einem sehr gut gefällt. Ist das für dich eine große Umstellung gewesen hier, Emden, Hannover?
1: Ja, das ist ja das erste Mal, dass ich von zu Hause weg bin. Also das erste Mal alleine in der Wohnung. Aber ich meine, von den Trainingszeiten und alles so, ist das eigentlich keine große Umstellung. Wir trainieren, haben auch damals bei Hannover um 11 Uhr trainiert. Deswegen ist das keine große Umstellung. Aber das erste Mal alleine leben ist schon dann etwas anders, sage ich mal.
0: Ein bisschen spannender. Man hat mehr Freiraum, aber muss auch mehr aufräumen. Ja.
2: Aber du bist ja eigentlich schon fast heimisch. Ne? Ich muss ja mal wieder drauf kommen. Wir haben es gerade eben schon mal gesagt. Du bist ja, hast ja sich selbst genannt, ein Achtel aus Friese. Dein Uropa, der stammt gebürtig aus Emden. Ne? Sehr interessant.
1: Ja, genau. Das haben meine Eltern mir vorher gesagt, bevor ich zum Podcast gegangen bin.
2: Ja, genau. Ja, interessant. Ja, vielleicht deshalb, du sagst ja auch, du liebst das Wasser hier, ne? Vielleicht deshalb auch so ein bisschen die Liebe zum Wasser, dass das mitgegeben worden ist. Ne? Könnte gut sein.
0: Verbundenheit in den Genen.
2: Ja. Ich habe natürlich auch mal ein bisschen recherchiert und deinen sportlichen Werdegang, so ist noch ziemlich frisch, mal so geguckt. Und du bist ja in der A-Junioren-Bundesliga, hast du ja in der Saison 24-25 10 Tore in 16 Spielen geschossen. Das ist schon in der A-Junioren-Bundesliga, die eine hohe Qualität hat. Und hast dann auch bei Hannover 96, Stefan sagt es gerade, ja auch in der zweiten gespielt. Und dann hast du dich für den Wechsel nach Emden entschieden. Was waren da die Beweggründe?
1: Ja, ich glaube, die Gespräche mit Trainer und Henning Riesemann waren sehr, sehr gut. Und auch das Profitum hat mir sehr, sehr doll gefallen, weil das war mir auch immer sehr wichtig, weil ich immer noch auf sehr hohem Niveau Fußball spielen will. Und ich meine, das, was wir hier in den 1-2 Jahren jetzt in Emden erreichen wollen, hat mir sehr, sehr gut gefallen. Und deswegen habe ich mich hierfür entschieden.
2: Ja, super. Für uns natürlich gut. Ja.
0: Immer wieder gut, schöne, ausgebildete, gute junge Leute zu kriegen. Ist ja auch nicht so einfach auf dem Markt. So, bevor wir jetzt weiter ins Detail gehen, würde ich sagen, dass wir jetzt noch ein bisschen Musik machen und danach gehen wir mal aufs Oldenburg-Spiel.
2: Leider.
0: Leider.
2: Okay, fröhliche Musik
3: bitte. 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

0: Flutlicht, das Kickers-Magazin. Ja, heute Matti Tjaden bei uns zu Gast. Matti, ich habe es in der Anmoderation ja schon gesagt, 4-0 Derby-Niederlage in Oldenburg. Auf dem Papier, wenn man es liest, Junge, Junge, ordentlich verhauen worden. Wenn man dann den Spielbericht liest oder das Spiel gesehen hat, ganz anderes Ding. Wie hast du es gesehen?
1: Ja, ich fand eigentlich, dass wir am Anfang sehr gut reingekommen sind. Auch hätten Tore schießen können. Hm. Aber die machen dann natürlich das 1-0. Und dann in der zweiten Halbzeit durch diese doofe rote Karte, sage ich mal, ist das Spiel natürlich auch ein bisschen zerfallen dann. Und dann hatten wir nochmal eine gute Chance durch Michael, aber danach sind dann die zwei Tore relativ schnell gefallen.
2: Ja, die letzten beiden kann man schon fast streichen. Da war ja das Spiel schon zu Ende und zu gelaufen gewesen. Es war die rote Karte, war der Knackpunkt, gebe ich dir recht. Und ich auch in der Anfangsphase fand ich Kickers auch nicht nur ebenwürdig, sondern besser. Und Oldenburg hat natürlich auch ein bisschen Qualität.
0: Die gelbe Karte, das kam ja in einem Zweikampf und da hat der Schiedsrichter, also deswegen war Linde auch, wie er selber sagte, ein bisschen angepisst, dann dem falschen Spieler gelb und damit gelb-rot gegeben. Sehr ärgerlich. Ne? Das hat das Spiel, denken wir mal, entschieden, oder?
1: Ja, also ich sag, das darf nicht passieren, vor allem in so einem Spiel, nicht in einem Derby.
0: Genau.
1: Sehr ärgerlich für uns, weil wir auch auf dem Tor dran waren. So. Aber kann man im Endeffekt jetzt nicht ändern und müssen jetzt nach vorne schauen.
0: Genau, zum nächsten Gegner, Phoenix Lübeck, da hat Stefan sich ordentlich eingelesen, da kommen wir später noch zu.
2: Ja.
0: Wird nicht einfacher, aber die Stimmung war geknickt nach dem Spiel oder habt ihr gesagt, jetzt erst recht?
1: Ja klar, nach einer Derby-Niederlage ist man natürlich immer ein bisschen geknickt, aber ich meine, wir haben jetzt am Samstag das nächste Spiel, da mussten wir jetzt den Fokus drauf legen und haben auch gesagt, dass wir das dann gewinnen wollen, um wieder oben halt ein bisschen anzuknüpfen. Genau, ja.
2: Ich muss auch sagen, wenn ich mal kurz dazwischengrätschen darf.
0: Natürlich, ja.
2: Ich finde die Reaktion der Fans fand ich auch ziemlich geil nach dem Spiel. Ja. Es gab keine große Kritik. Man hat gesehen, die Mannschaft hat sich zerrissen. Sie hat gut gekämpft. Das will ich auch nicht abstreiten. Ich habe es gesehen. Das war ein gutes Spiel von Kickers, auch wenn es 0-4 ausging. Aber die Fans halten wieder eins zu euch. Das ist, wie nimmst du das wahr? Auch gerade auswärts und so?
1: Nee, das finde ich auch. Also, sie sind halt wirklich bei jedem Auswärtsspiel da. Ich glaube, also meiner Meinung nach haben wir auch die besten Fans der Liga.
2: So ist richtig.
1: genau, also wie gesagt, die sind bei jedem Auswärtsspiel da, feuern uns immer an und das stärkt uns auch immer teilweise den Rücken.
2: Genau, immer weitermachen. Ihr seid ja auch in einer Entwicklungsphase. Es muss ja
0: mal greifen. Ist sicherlich auch etwas anderes, ne? Wenn du aus der Hannover U23 kommst, da waren noch nie so viele Zuschauer, denke ich mal. Und wenn man jetzt dann zu Hause spielt, hier im Stadion, vor so vielen Zuschauern, das pusht nochmal richtig, oder?
1: Ja, das ist schon ein schönes Gefühl. Bei Hannover haben wir immer gefühlt nur vor 50 Zuschauern gespielt.
0: Ja.
1: Und jetzt hier mal die 2000 gefühlt anzukratzen, ist schon ein sehr besonderes Gefühl und macht auch unheimlich viel Spaß.
2: Ja.
0: Super, ja, macht auch sehr viel Spaß mit dir. Wir machen jetzt trotzdem nochmal kurz Musik und dann geht's gleich weiter.

0: 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Ja, die Dörmin-Niederlage haben wir jetzt, glaube ich, fast ausreichend beschaut. Und wir wollen sie auch abhaken, denn Samstag ist das nächste wichtige Spiel. Aber natürlich der Trainer, der ein wenig angefressen war aufgrund der Schiedsrichterleistung, nicht der Leistung der Mannschaft, hat natürlich auch noch mal kurz Rede und Antwort gestanden. Und das hören wir uns mal an.
1: Ja, liebe Flutlicht und Kickers-Freunde, das Regionalliga-Spiel VfB Oldenburg gegen den BSV Kickers Emden ist zu Ende. Eine schmerzliche, sehr schmerzliche Niederlage. 4:0 verloren gegen den VfB. Und es war sowieso eine Kuriosität. Das waren ja viele unheimlich komische Sachen, auch die der Schiedsrichter verursacht hat. Aber Linde, zum Spiel, deine Einschätzung.
2: Ja, gebrauchter Tag, würde ich sagen. Kam wieder alles zusammen. Ne? Fabi fällt früh aus durch eine Verletzung. Marke mit Gelb-Rot in der zweiten Halbzeit. Kam wieder alles zusammen. Schiri hat auch nicht den besten Tag gehabt, ohne jetzt alles auf ihn zu schieben. Finde schon, dass wir eigentlich relativ gut ins Spiel reinkamen, auch echt kontrolliert haben das Spiel. Wir wussten, VfB wird nur durch lange Bälle gefährlich. Das wurden sie auch zweimal durch einen langen Ball, weil wir den Ball herschenken in unser Offensivspiel. Da müssen wir halt noch zielstrebiger werden, kriegen 1-0 durch den Standard, weil wir den Raum verlassen, den wir gedeckt werden müssen. Aus der Halbzeit kommen wir gut raus und dann, ja, dann war ein bisschen Tumult auf einmal da. War ein bisschen wild alles, gelb-rote Karte, rote Karte, Tumulte, waren nicht geordnet 5 Minuten lang, kriegen da den Nackenschlag, das 2-0. Danach, finde ich, haben die Jungs alles reingehauen, leidenschaftlich gekämpft, gutes Spiel abgeliefert, haben noch eine riesen Torchance durch Michael, glaube ich, auch, wenn er den macht. Dann, glaube ich, schwitzt VfB noch immer. Am Ende kriegst du es 3-0. Da sage ich ganz ehrlich, geht auf meine Kappe. Ich will lieber noch mal in so ein Spiel drehen können am 2-0 und sage volle Pulle. Anstatt mich hinten reinzustellen, beim 3-0 sage ich dann natürlich, komm, stellen wir uns hinten rein, jetzt kriegen wir keinen mehr. Kriegst du noch einen vierten, ist bitter.
1: Das findet, war unglücklich, das vierte.
2: Ja, ich sage auch, ist so hoch, spiegelt nicht unbedingt wieder. Aber am Ende hat halt ja die Mannschaft, die den einfachen Fußball und die Chancen genutzt hat, genutzt. Und wir haben halt wieder einen Tag gehabt, ja, den wir schnell vergessen müssen.
1: Tja, das heißt, manchmal wieder neu aufbauen zum Spiel gegen Phoenix Lübeck.
2: Ja, mal gucken, wer noch über ist am Samstag, ja. Daher kommt wieder ein guter Gegner. Ich sag sogar, ja, Phoenix Lübeck.
1: Der musste wieder komplett umstellen.
2: Genau, ist halt auch mal schade, dass du jede Woche umstellen musst. Mit Phoenix kommt sogar noch ein Gegner. Ich finde eine Klasse besser als VfB Oldenburg, muss ich ehrlich sagen. Die haben mich jetzt nicht von den Socken gehauen. Da müssen wir uns was einfallen lassen. Aber wir haben mal junge Wilde, die Bock haben. Ja. Die haben es auch gut gemacht nach ihrer Einwechslung, muss man sagen. Alle, die reinkamen, haben sehr, sehr gut gemacht. Und jetzt kommt auch langsam ihre Zeit, wenn die Älteren immer mehr Pausen brauchen, dann kommen die Jungen halt mal ran.
1: Ja, hoffen wir auf das nächste Spiel. Ich wünsche mir viel Erfolg.
2: Danke.

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1: Yeah.

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1: Hier ist Flutlicht, das Kickers-Magazin. Moin zurück. Ja, jetzt kommen wir zum einen der stabilsten Gegner dieser Saison, und zwar Phoenix Lübeck. Die Mannschaft hat tatsächlich die beste Abwehr. Da träumen wir zurzeit wohl nur von. 10 Gegentore in den ersten 12 Spielen. Sie haben sogar ein Spiel weniger, denn gegen VfB Oldenburg ist verlegt worden, ohne Termin aktuell. Dabei haben sie aber auch keine schlechte Offensive. 9:0 gegen Todesfelde, 4:0 gegen VfB Lübeck. Die wissen auch, wo das Tor steht. Und wenn man sich mal die Torschützen ansieht, das ist gut verteilt. Der beste Torjäger, Beke, hat 6 Tore. Und der zweite ist auch ganz interessant, das ist Osman Touré. Das ist der Bruder von Ibrahim, der bei uns spielt. Okay, ja. Der ältere Bruder, vielleicht hätte man den gleich mitverpflichten sollen. Wer weiß. Naja, egal. Ansonsten, wie gesagt, eine gute Mannschaft und es wird schwer werden. Matti, wie sind denn so deine Erfahrungen mit Phoenix Lübeck?
2: Ja, Phoenix Lübeck ist immer eine spielstarke Mannschaft. Auch bei denen ist immer sehr eklig zu spielen, weil die auch sehr gallig sind in den Zweikämpfen, sage ich mal. Also wird auf jeden Fall eine schwere Aufgabe am Wochenende.
1: Ja, wir haben letzte Saison auch zu Hause hier verloren, das weiß ich wohl noch.
3: Aber ne, man muss sehen, jedes Spiel fängt von null an.
1: Genau, vielleicht kriegen wir uns zweite Schöningen hier, wer weiß.
3: Und gegen deinen ehemaligen Verein Hannover 96 haben sie 3-2 verloren, also von daher ist alles machbar.
1: Das stimmt, da werden wir mal gucken, was dabei rumkommt.
3: Ja, die Mannschaft sind denn, du kommst ja sicher auch vom Training heute, sind denn alle fit oder sind noch Verletzte dazugekommen?
2: Nee, sind jetzt alle fit.
3: Also die spielen dürfen.
2: Die spielen dürfen, genau, ja.
3: Und bei Fabi weiß man schon, wie lange er ungefähr ausfallen wird?
2: Boah, das weiß ich ganz genau gar nicht, aber ich denke mal, das wird wieder so eine kleine Zerrung sein.
3: Adduktoren, also, ne, sagt man ja, ne?
2: Ja, genau. Ja. Das wird im Straßenring geblieben, ne? Ja.
1: Sah auch böse aus. Ja, als wir es gesehen haben, ich habe schon gleich geahnt, dass er rausgeht. Also das war einmal das Bein zu lang gestrickt.
3: Ja, genau. Sehr ärgerlich. Aber Samstag soll gutes Wetter werden, feinstes Fußballwetter. 18 Uhr, dann ist auch schon die Bundesliga, der erste Turn vorbei. 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

0: Flutlicht, das Kickers-Magazin. Ja, Matti Tjaden, immer noch zu Besuch. Wir haben ihn noch nicht vergrault, er hat noch nicht die Flucht ergriffen. Matti, wie zufrieden bist du? Nicht mit der Sendung, sondern mit der Spielzeit bis jetzt, von den Ergebnissen her?
1: Ja, also ich denke mal, wir haben uns alle ein bisschen mehr erhofft am Anfang. Wir kriegen ja natürlich viel zu viele Gegentore, aber offensiv läuft ganz gut. Ich glaube, wenn wir die Defensive noch ein bisschen besser hinbekommen, dann spielen wir da auch ganz oben mit und sind auch mit einer der besten Mannschaften in der Liga. Aber ich glaube, wir können trotzdem mit vielen Sachen zufrieden sein, weil wir auch eine komplett neue Mannschaft sind.
0: Ja. Genau, sind halt noch ein paar Schwankungen drin, ne? Und wie Linde ja auch sagte, spielen wir halt mit Jugend forscht. Es ist halt jedes Wochenende aufgrund der Verletzungen, der Sperren immer was Neues, muss neu zusammengewürfelt werden. Dann kann man sich nicht so gut einspielen, ne?
1: Ja, das ist auf jeden Fall recht.
2: Was auffällt, ist, dass das ganze Spielsystem ja gegenüber letzten Saison ganz anders ist. Da kannst du jetzt leider nichts zu sagen, Matti, aber generell ist das eine ganz andere Spielweise, die Kickers hier an den Tag legt, und auch eine extrem neue Mannschaft, eine junge Mannschaft, und wir haben sehr, sehr viel Geduld, und das ist auch schon teilweise zurückgezahlt worden, also von daher passt das.
0: Ich habe jetzt zusammen mit meiner Tochter hier ein Jahr zweite Liga geguckt mit Werder Bremen, weil sie es noch nicht gesehen hatte, und da habe ich es mir dann auch mal wieder angeguckt. Man weiß ja, sie steigen am Ende auf, und da sagte dann auch zum Beispiel Frank Baumann: Die haben ganz klar eingeplant, in der Rückrunde sind wir besser, da wir dann die Mannschaft eingespielt haben und wir wissen, wie die anderen Gegner ticken. Könnte auch so ein Effekt bei Kickers sein, dass die Rückrunde eventuell besser läuft, oder?
1: Ja, auf jeden Fall.
0: Also man kennt dann die Gegner, die Mannschaft ist eingespielt, darauf hat Werder Bremen tatsächlich gehofft, und die haben da auch so kalkuliert und keinen neuen Spieler geholt. Das war schon sehr interessant, und da habe ich ein paar Parallelen gesehen.
2: Genau, so schlecht stehen wir ja gar nicht da, haben wir schon ein paar Siege eingefahren.
0: Die Einsatzzeiten, bist du mit deinen Einsatzzeiten zufrieden oder können es mehr sein? Also ein Spieler will immer spielen, ne?
1: Ja, da hast du auf jeden Fall recht, aber ich bin auf jeden Fall sehr zufrieden. Ich kam auch vom relativ schwierigen ersten Herrenjahr, ich war ja viel verletzt, habe wenig gespielt, und jetzt bin ich hier sehr überglücklich, dass ich mal fit bin.
0: Ja.
1: Auch viel spielen darf hier.
0: Ja. Nun hast du ja A-Jugend-Bundesliga gespielt, ich denke schon, das ist ein ganz hohes Niveau, aber ist da nochmal ein Sprung in den Herrenbereich, ne?
1: Ja, ist natürlich alles viel physischer, die Spieler werden auch ein bisschen abgewichser, wenn ich das mal so sagen darf.
0: Ja.
1: Mehr ältere Leute, die schon vielleicht auch höhere Erfahrungen haben von der zweiten, dritten Liga auch vielleicht. Also ist auf jeden Fall schon ein hoher Sprung, sage ich mal.
0: Ja, ich habe es damals auch gemerkt, aus der A-Jugend dann in die Herren, habe ich gesagt, hier wirst du nie klarkommen.
2: Jetzt
0: kommen
2: die ganz alten Anekdoten.
0: Ja, entschuldige, so lange ist das auch nicht hier, aber ist egal. Ja. Okay, machen wir nochmal ganz kurz Musik. Und dann hat Stefan noch ein kleines Quiz vorbereitet. Oder eine Fragerunde oder Quiz.
2: Fragerunde, passt schon.
0: Ja, genau. Kommen wir gleich zu, machen wir mal kurz Musik.
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0: 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So, wir kommen langsam zum Ende der Sendung. Matti, so, jetzt habe ich noch ein bisschen was vorbereitet hier, wie bei deinen Kollegen auch schon, so ein kleine Entweder-Oder-Fragen mit einer schönen Abschlussfrage. Bist du bereit? Hast du Bock?
1: Ich habe Bock.
0: Du musst halt sowieso durch.
2: Das, ja, das nützt nun nichts.
0: Genau. So, fangen wir ganz einfach an. Training vor oder nachmittags?
1: Vormittags.
0: Oh, also kein Langschläfer. Kraftraum oder Ausdauerläufe?
1: Boah. Ja, da will ich eher Krafttraining, aber beides nicht so.
0: Lieber mit dem Ball. Ja, das ist klar. Ja, genau. Habe ich nicht gefragt. So, Laufduell gewinnen oder Gegner tunneln?
1: Laufduell gewinnen.
0: Ja, wobei natürlich beide Spaß macht. Was haben wir noch? Fußballspiele, lieber bei 30 Grad und Sonne oder 8 Grad Regen?
1: 30 Grad und Sonne.
0: Na, du hast hier wenig. Was haben wir denn noch? Im Bus zur Auswärtsfahrt, Musik auf den Ohren oder zocken mit den Kollegen?
1: Nee, Musik auf den Ohren.
0: Ja, da ist er der Ruhige. Was gefällt dir denn besser, das Heim- oder das Auswärtstrikot?
1: Boah, das Auswärtstrikot ist schon sehr speziell.
2: Ja,
1: geil.
2: Ja, hat was.
1: Das gefällt mir auf jeden Fall auch schon sehr. Das war was, das war was anderes. Das ist
0: eine aggressive Farbe, die ausgestrahlt wird. Manchmal hat es auch geholfen, wir haben schon ein paar Siege damit eingefahren. So, wenn du kein Fußballer wärst, wärst du eher ein Trainer oder ein Schiedsrichter?
1: Trainer.
0: Ah, das ging schnell. Würdest du lieber einen Marathon laufen oder einen Tag ohne Handy sein?
1: Boah, also so Dauerlauf ist ja wirklich gar nicht meins.
2: Fußballer.
1: Würde ich den einen Tag mal durchstehen, ohne Handy.
0: Echt? Okay, hätte ich nicht gedacht. Gerade dass junge Leute hängen ja nur noch an ihr Handy rum. Du bist ein Achtel aus Friese, haben wir gerade noch gepackt. Fischbrötchen oder Pizza?
1: 100% Pizza.
0: Ah, hat gerade schon verraten, dass er kein Matches-Fan ist.
2: Wie bitte?
0: Naja, Moin oder Moin Moin?
1: Moin, ganz normal.
0: Ja, endlich mal. Weil Moin Moin sind ja Schwätzer.
2: Ich sag das in meiner Anmoderation,
0: ja,
2: aber ist egal.
0: Du würdest ja auch gerne. Und die allerletzte Frage. Was hat dich an Emden denn besonders überrascht?
1: Also ich finde die Stadt sehr, sehr schön, muss ich sagen. Mit dem Wasser auch sehr ruhig. Das gefällt mir hier sehr.
0: Das ist cool. Alles klar.
1: Ja.
0: Besten Dank. Er hat es überstanden.
2: Genau, er hat es überstanden. Ja, Matti, dann vielen Dank, dass du heute da warst. Kommt gerne mal wieder. Und am Samstag rechnest du dir Einsatzzeiten aus? Ja.
1: Ja, und da fahren wir auch die 3 Punkte ein.
2: Ja, genau. Deswegen, wir müssen noch tippen, ganz schnell, bevor wir zu Ende sind mit der Entsendung.
0: 1-0.
2: 1-0, ich tippe ein 2-1 für den BSV. Tor fällt in der letzten Minute. Möchtest du auch noch tippen, Thomas?
3: 3-1.
2: Thomas Trauernich tippt ein 3-1. Natürlich für den BSV, ne?
0: Ja. Matti, tippst du als Spieler?
1: Nee.
2: Das meine ich. Spieler und Trainer, die tippen hier nie.
0: Nee,
2: mehr.
0: Ist
2: aber
0: egal.
2: Lass mal laufen. Gut, dann sind wir schon wieder am Ende der Sendung. Ich darf noch sagen, dass gleich nach uns Günther Klüver kommt mit Hard and Heavy. Das können Sie sich gerne anhören. Gibt noch ein bisschen was Krach auf die Ohren, aber ganz guter Krach. Ich mache das ganz gerne hören. Hören Sie mal ruhig rein. Ja, verantwortlich für diese Sendung war Günther Schmaler. Günther Schmaler und Judith Goldschmidt werden Sie nächste Woche hören, wenn es wieder heißt Flutlicht, das Kickers-Magazin ab 18.05 Uhr. Hoffentlich dann mit einem schönen Bericht vom Heimsieg. Ansonsten kommen Sie Samstag alle ins Ostfriesland-Stadion 18 Uhr, wenn es heißt gegen Phoenix Lübeck. Mein Name ist Rolf Polinius und ich sage, schönen Abend noch bleiben oder werden Sie gesund und bitte an einem Maul.
0: Tschüss.
2: Tschüss.

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1: Ich bin Thomas Brockt. Der Bundestag hat die gesetzliche Grundlage zur Einführung der digitalen Brieftasche im kommenden Jahr beschlossen. Dort kann dann etwa der Personalausweis abgespeichert werden. Künftig sollen sich Bürger mit der DU-App gegenüber Behörden oder Vertragspartnern im Netz einfacher ausweisen können.
2: Der digitale Ausweis soll es möglich machen, online ein neues Bankkonto zu eröffnen, einen Handyvertrag zu schließen oder ein Auto anzumieten. Die App soll im Januar freigeschaltet werden. Deutschland setzt damit eine EU-Verordnung um. Außerdem sollen ältere Menschen künftig keinen neuen Personalausweis mehr beantragen müssen. Wer bei der Beantragung seines letzten Personalausweises 70 Jahre oder älter war, soll ihn unbegrenzt weiter nutzen dürfen. Und Reisepassinhaber müssen bei einem Umzug nicht mehr zum Amt, um den Wohnort umtragen zu lassen. Tine Klimach, Nachrichtenredaktion.
1: Der Tankrabatt kommt 2 Wochen nach seinem Start nach Einschätzung von Wirtschaftswissenschaftlern nicht vollständig bei den Verbrauchern an. Berechnungen von IFO und DIW sehen teils deutliche Lücken. Auch das Bundeskartellamt sieht keine ganz vollständige Weitergabe. Laut DIW sind bislang nur rund 2 Drittel der Steuersenkung von knapp 17 Cent bei den Verbrauchern angekommen. Es ist wieder Ferienzeit in Deutschland. In 11 Bundesländern sind ab morgen Herbstferien. Heißt, es wird wieder voll auf den Straßen. Der ADAC erwartet an diesem Wochenende viel Verkehr und Staus wie in den Sommerferien.
3: Wie oft zu Ferienbeginn treffen ab Freitagmittag die ersten Urlaubsreisenden auf Berufspendler. Der Freitag ist laut ADAC deshalb einer der staureichsten Tage. Die nächste Reisewelle rollt dann traditionell am Samstagvormittag, vor allem Richtung Alpen und in der Gegenrichtung zu den Küsten. Im Ausland ist es besonders die Brenner-Autobahn in Österreich und Italien. Der ADAC rät deshalb am besten sehr früh am Samstagmorgen oder erst am Sonntag loszufahren. Diana Kramer, Nachrichtenredaktion.
1: Seit Mitternacht dürfen Reisende an bundesweit allen Bahnhöfen der Deutschen Bahn keinen Alkohol mehr trinken. Der Konzern zog inzwischen eine erste positive Bilanz. Das Verbot sei gut und ruhig angelaufen, teilte eine Sprecherin mit. Besondere Vorfälle seien bisher nicht bekannt. Wer alkoholische Getränke konsumiere, werde von Sicherheitskräften auf das Verbot angesprochen, hieß es. Im schlimmsten Fall drohe ein Hausverbot.
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1: Zum Wetter die aktuelle Vorhersage des Deutschen Wetterdienstes. In der Nacht im Nordwesten viele Wolken, aber trocken, sonst gering bewölkt oder klar und in der Mitte und im Süden gebietsweise Nebel. Abkühlung im Westen und Nordwesten auf 13 bis 9, sonst 8 bis 1 Grad. Morgen tagsüber im Westen und Nordwesten weiter wolkig, später fällt hier etwas Regen. Ansonsten bleibt es meist sonnig und trocken bei 15 bis 24 Grad.
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4: Moin, hier ist Hard und Heavy bei Radio Ostfriesland. Mein Name ist Günther Klüver und bin verantwortlich für den Inhalt dieser Sendung. Die Playliste ist wieder einmal randvoll und bunt gemischt. Und hier ist Saxon mit Madame Guillotine.

Ja, das war Iron Maiden mit Tears of a Clown. Es geht weiter mit der deutschen Power-Metal-Band Halloween, Straight Out of Hell.

Jawohl, das war Halloween mit Straight Out of Hell. Hier ist Hart und Heavy live aus dem Studio Empen und das nächste Eisen liegt schon im Feuer. Hier ist Accept mit Kool-Aid.

Ja, das war Except mit Kool-Aid. Wir gehen in die Schweiz. Hier ist Krokus mit Spirit of the Night.

Ja, das war Krokus mit Spirit of the Night. Hier ist Hard & Heavy live aus dem Studio Emden und wir machen weiter mit Motorhead. Live to win.

Jawohl, hier, das war Bullet mit Coming in Loud. Hier ist Hard und Heavy live aus dem Studio Empen und der nächste Song liegt schon auf dem Plattenteller. Hier ist Gotthard aus der Schweiz mit Liverpool.

Jawohl, das war Running Wild mit Black Hat Inn. Es geht weiter mit AC/DC aus Australien mit Rock'n'Roll Singer.

Ja, das war AC/DC mit Rock'n'Roll Singer. Das war's auch schon wieder mit Hard und Heavy. Mein Name ist Günther Klüver und ich war verantwortlich für den Inhalt dieser Sendung. Ich sage Tschüss, bis in 4 Wochen. Ein Song habe ich noch für euch. Hier ist Airborne mit Down on You. Tschüss, bis in 4 Wochen.

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1: Ich bin Thomas Brockt. Der Bundestag hat die gesetzliche Grundlage zur Einführung der digitalen Brieftasche im kommenden Jahr beschlossen. Dort kann dann etwa der Personalausweis abgespeichert werden. Künftig sollen sich Bürger mit der DU-App gegenüber Behörden oder Vertragspartnern im Netz einfacher ausweisen können.
2: Der digitale Ausweis soll es möglich machen, online ein neues Bankkonto zu eröffnen, einen Handyvertrag zu schließen oder ein Auto anzumieten. Die App soll im Januar freigeschaltet werden. Deutschland setzt damit eine EU-Verordnung um. Außerdem sollen ältere Menschen künftig keinen neuen Personalausweis mehr beantragen müssen. Wer bei der Beantragung seines letzten Personalausweises 70 Jahre oder älter war, soll ihn unbegrenzt weiter nutzen dürfen. Tine Klimach, Nachrichtenredaktion.
1: Seit heute dürfen Reisende an bundesweit allen Bahnhöfen der Deutschen Bahn keinen Alkohol mehr trinken. Der Konzern zog inzwischen eine erste positive Bilanz. Das Verbot sei gut und ruhig angelaufen, teilte eine Sprecherin mit. Besondere Vorfälle seien bisher nicht bekannt. Wer alkoholische Getränke konsumiere, werde von Sicherheitskräften auf das Verbot angesprochen, hieß es. Im schlimmsten Fall drohe ein Hausverbot. Im Streit um ein Instagram-Video von Bundeswirtschaftsministerin Reicher hat die Linke am Bundesverfassungsgericht einen Erfolg erzielt. Die Ministerin muss das Video zunächst entfernen. Das höchste deutsche Gericht in Karlsruhe gab damit einem Eilantrag der Linken statt.
3: Das Video zeigt eine Rede von Wirtschaftsministerin Reiche. Es wurde auf dem Insta-Kanal ihres Ministeriums geteilt, kurz nach dem Wahlsieg der Linken in Berlin. Reiche warnt darin, es sei gefährlich für den Investitionsstandort Deutschland, dass eine Partei über Enteignung spreche und Antisemitismus offen lebe. Reiche muss das Video jetzt löschen, bis die Klage richtig verhandelt wurde. Je nach Ausgang des Verfahrens darf das Video dann wieder veröffentlicht werden oder auch nicht. Geklärt werden soll, ob die Äußerungen im Video verfassungsgemäß sind. Ursula Winkler, Nachrichtenredaktion.
1: Die geplante Erschießung eines zum Tode verurteilten Attentäters in den USA soll nun doch nicht per Livestream übertragen werden. Das teilte Präsident Trump mit. Viele sehr gute und wohlmeinende Menschen wollten nicht dabei zusehen, wie der Mann sterbe, schrieb Trump auf seiner Plattform Truth Social. Nidal Hassan soll Anfang Dezember im Bundesstaat Texas hingerichtet werden. Er hatte 2009 einen Massaker auf einem Militärstützpunkt verübt. Die Pläne, seine Hinrichtung in einem Livestream zu zeigen, hatten für viel Kritik gesorgt.
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1: Zum Wetter die aktuelle Vorhersage des Deutschen Wetterdienstes. In der Nacht im Nordwesten viele Wolken, aber trocken, sonst gering bewölkt oder klar und in der Mitte und im Süden gebietsweise Nebel. Abkühlung im Westen und Nordwesten auf 13 bis 9, sonst 8 bis 1 Grad. Morgen tagsüber im Westen und Nordwesten weiter wolkig, später fällt hier etwas Regen. Ansonsten bleibt es meist sonnig und trocken bei 15 bis 24 Grad.
0: Das waren die Nachrichten.
4: Für den Inhalt der Sendung ist Michael Ehn verantwortlich.

mitgeteilt worden? Jetzt geht's. Jetzt geht's. Ah ja, die Technik. Oder ich, oder beides. Ja, ich fange nochmal von vorne an. Sorry, also das war Necrocine. Und jetzt kommt gleich die Triple zur Street-Rubrik. Und zwar mit Task Force Toxicator als letzteres, die 2017 dabei sind. Und ja, mit Dominic Rother, den sie von Darkness am Start haben, aber ansonsten sich auch sehr, sehr geil entwickelt haben seit 2017. Machen richtig fetten Thrash-Metal und auch das neue Album. Nummer 2 gefällt mir sehr gut mit dem Namen Countdown to Death. Heute gleich Strike Him Down. Und vorher geht's nach Schweden zu der Band Metal. Und dort ist Tim Scott dabei, der das Album Prophecies of a Dying World von Revenant eingespielt hat. Was soll man dazu sagen? Seit 2012 am Start. Früher haben sie so ein bisschen, ja, Grooving, Southern Metal mit Thrash-Einflüssen gemacht. Davon haben sie sich ein bisschen losgelöst und machen jetzt Lupinrhine Thrash mit Groove. Jawohl, ja. Das Album Demolate. Und ihr hört Research Chemicals als Song. Und von den beiden könnt ihr auch, wenn ihr mögt, Review bei Time for Metal nachlesen. Sorry für diesen Fehler hier gerade. Jetzt geht's los.

Tja, Teil 1 und Teil 2 der Rubrik Triple Threat mit Toxic Force, Task Force, Toxicator und Methan. Mann, heute läuft's aber auch. So, Teil 3, auch eine Band, kennt vielleicht noch jemanden, Tartarus. Ich kann sie nicht, das ist quasi die 1984 gegründete Vorband von Exhuma. Jawohl, 85 aufgelöst und seitdem ja umbenannt in Exhuma und ja, alles andere weiß man. Von 85 bis 91 sehr aktiv, den 2-1. Ja, und ab 2008 meine ich mit zwei Originalmember fleißig wieder am Rumwirbeln. Mittlerweile ist auch Jeremy Ryle, kennen wir auch alle an den Drums, jawohl. Sechstes Album haben sie an dem Start sein tun. Des Mars Messiah und hier hört ihr das gleichnamige Stück.

Ja, dann machen wir nicht viel verkehrt mit der Triple Sur Suite, oder? Task Force, Toxicator, Methan und Exhuma. So, bevor wir jetzt zum zweiten Klassiker am heutigen Tag kommen, kleiner Konzerthinweis, was da natürlich auch mit zu tun hat. Ja, Radio Mähdrescher ist endlich mal wieder auf Tour. Naja, gut, 3 Wochen Pause. So lang ist ja auch nicht. Am 17.10. ja, in Nordhorn auf dem Nordhorn Death Fest in der alten Weberei. Und wer will, kann noch bis zum 17. tatsächlich 10 Uhr morgens den Vorverkauf nutzen. Ansonsten kostet das Ding 45 Euro. 13 Uhr geht's los. Ja, ich würde mal sagen, schöne Zusammenstellung, was die Burschen und Mädels und weiß nicht, was ich nicht da vorüber und dazwischen, keine Ahnung, zusammengestellt hat. Mit dabei ist Caterer, Hate Doction, The Heritance, Phantom Corporation, das wird natürlich wieder fett. Keizer endlich mal wieder live sehen, geil. Den nächsten Nightbearer, auch schön, auch Kuppels, jawohl, auch das wird fett. Und kein Festival ohne aus Fräsen natürlich. Temple of Dread sind auch am Start, wo natürlich bei Phantom Corporation auch 2 aus Fräsen sind. Muss man erwähnen. Und wenn ich das richtig gerade gesehen habe, hat Jörg, der gute Herr Uken, schöne Grüße, sein Drumkit auch schon aufgebaut. Also das wird natürlich ein Brett. Pentacle ist noch mit dabei, Carnal Tomb ist noch mit dabei, also ey, wäre nur alles geil. Und am Ende quasi noch eine ostfriesische Band namens Bernadirksen, wo die sich ja offiziell wo Benediction jetzt nennen. Naja gut, kann man machen. Ja, natürlich, das wird geil. Also wer noch nix, auf jeden Fall hin. Das wird ein Highlight. Nordhorn Death Fest. Ein paar Karten gibt es noch, wenn ich das richtig verstanden habe. Am 17. mit dem Headliner Bernard Dixon. Und ja, damit natürlich auch den Übergang zum zweiten Klassiker am heutigen Tage. Bernard Dixon oder auch Bernard Dixon genannt, sind ja auch Dauergast hier bei mir in der Sendung. Habe ich schon, weiß ich nicht, wie oft gespielt. Ist auch egal. Seit 89 sind sie am Start. Absolut legendär. Leider musste ja Dave Ingram jetzt dieses Jahr sein Ausbekannt geben, aber naja. Dieses Album, das zweite namens Grand Leveler, hat er 1991 noch eingesungen. Also 35 Jahre ist das Brett her namens Grand Leveler und ihr hört Wishes in the Shroud.

0: Yo, Vision in the Shroud von Bernhard Dirksen aus dem Jahre 1991. So, ja, und nun? Weiß ich auch nicht. Ich würde mal sagen...
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Tja, das war die Grindetek. I love it. Ja, wenn die Ansagen wieder länger sind wie die Songs. Ja, ich versuche mich zusammenzureißen. Kniewart war das erste. Ja, Mischung aus Black und Crust und Punk aus. Habe ich vergessen, tja. So, der Mann wird alt. Schweden natürlich. Woher sonst? Hat man doch gehört, dass ich aus Schweden komme. Oder so, vom zweiten Album. War das Stück Lilla Vakre Maniska. Genau, vom Album N. Utvak. Könnt gerne übersetzen oder mir Wortkorrekturen schreiben. Wie auch immer. Jedenfalls gibt es auch ein Review zu bei Time for Metal. Danach gab es Apartment 213, auch schon eine ältere Combo aus Cleveland, Ohio, die das Album passenderweise Cleveland Power Wireless genannt haben. Und ja, Apartment 213 oder 213. Ja, da hat Jeffrey Dahmer gewohnt. Ja, mehr muss man da, glaube ich, nicht zu sagen. Und dann war noch was von der brasilianischen Vernichtungsmaschine, die seit 2021 unterwegs ist, namens Zeugma. Und nach zwei EPs nun auch ein Album rausgehauen hat. Und ja, beziehungsweise eine weitere EP. So ist es nämlich richtig. Sem Respirar und Fus da Guez. Dass sie dann alle auch im Grindcore in der eigenen Sprache. Ich verstehe das nicht. Weißt du, was ich nicht verstehe? Indonesisch. Ja, lassen wir das. So, weiter geht's hier nach Österreich. Da ist auch schon eine Band, die seit Ewigkeiten, 92, ja, dabei ist und immer sich so ein bisschen weiter entwickelt, sich ein bisschen verändert hat. Vom Brutal Death Metal über Grindcore zum Crossover. Die Rede ist von Mastic Scum. Und ja, die haben jetzt ein neues Album raus, das siebte. Und ja, ein Kennzeichen der Band ist, dass alle ihre Alben einfach nur vier Buchstaben haben. Ja. Mehr war halt nicht drin, mehr Geld war nicht da. Void heißt das jetzt, das aktuelle. Und ihr hört den Song Arise, Erase.

Ja, das waren die Niederländer von Written on Blood, sollte ja bekannt sein. Die haben auch schon hier im LMC gezockt und ja, rum um Beef, den alten Member von God Dethroned. Und ja, die kommt eine neue EP raus. Genau, am 9.10., obwohl dies Jahr schon eine erschienen ist. So macht man es einfach. The Final War, und das war der gleichnamige Song. Und jetzt gibt es noch ein bisschen Death Metal auf die Ohren von der Band Lord Gryphos. Ja, ein maskiertes Trio, warum auch immer. Es wird auch sehr anonym bleiben und Amis, Death Metal, Eigenproduktion. Was soll man dazu mehr sagen? Summoning the King of Death, und ihr hört den Song Shaping the Guillotine.

Ja, das war's. Für den Inhalt der Sendung war Michael Lehn verantwortlich und ihr hört jetzt noch Desmael von den Schwedenfilz von Album Des Exhibition, das gleichnamige Stück, und Black Death aus der USA von der Band Wyburner vom Album As a Glimmers is Gloom, Golgoroth Holocaust und tschüss.

0: Jetzt gleich. 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
1: Ich bin Thomas Brockt. An allen rund 5.700 Stationen der Deutschen Bahn inklusive der Bahnsteige gilt seit heute ein Alkoholverbot. Die Deutsche Bahn hat schon eine erste positive Bilanz gezogen. Das Verbot sei gut und ruhig angelaufen.
2: Mit dem Feierabendbierchen auf den Zug warten am Bahnsteig ist Geschichte. Nur in den Bahnhofsgaststätten bleibt das Trinken von Bier, Wein und Co. erlaubt. Oder dann später im Zug während der Fahrt. So sollen die Bahnhöfe nicht nur sicherer, sondern auch sauberer werden. Sicherheitskräfte sollen künftig auf die Menschen zugehen, die sich nicht an das Konsumverbot halten, mit Augenmaß, wie es heißt. Nicht-Einsichtigen droht ein Hausverbot. Bisher klappt die Maßnahme gut. Es wurden laut Bahn keine besonderen Vorfälle bekannt. Ursula Winkler, Nachrichtenredaktion.
1: Der Bundestag hat die gesetzliche Grundlage zur Einführung der digitalen Brieftasche im kommenden Jahr beschlossen, in der etwa der Personalausweis abgespeichert werden kann. Künftig sollen sich Bürger mit der DU-App gegenüber Behörden und Vertragspartnern im Netz einfacher ausweisen können. Perspektivisch soll auch in der analogen Welt der Ausweis auf dem Handy ausreichen, sodass die Plastikkarte zu Hause bleiben kann. Schritt für Schritt sollen dann andere Identitätsnachweise wie etwa der Führerschein dazukommen. Die geplante Erschießung eines zum Tode verurteilten Attentäters auf einem Militärstützpunkt im US-Bundesstaat Texas soll nun doch nicht per Livestream übertragen werden. US-Präsident Trump teilte dazu mit, viele sehr gute und wohlmeinende Menschen wollten nicht dabei zusehen, wie der Mann sterbe.
3: Es ist erst knapp eine Woche her, dass eine Nachricht aus den USA für viel Aufruhr gesorgt hat. Die Hinrichtung eines früheren Militärpsychiaters soll öffentlich stattfinden. Das hat US-Verteidigungsminister Hegseth damals verkündet und kurz darauf bestätigt, es soll einen Livestream geben. Doch der Plan stieß auf viel Kritik und nun hat US-Präsident Trump ihn abgesagt. Die Hinrichtung soll Anfang Dezember aber trotzdem stattfinden. Damit soll das Todesurteil gegen einen Mann vollstreckt werden, der 2009 auf einem Militärstützpunkt 13 Menschen getötet hat. Franziska Spieker, Washington.
1: Der Tankrabatt kommt 2 Wochen nach seinem Start nach Einschätzung von Wirtschaftswissenschaftlern nicht vollständig bei den Verbrauchern an. Berechnungen von IFO und DIW sehen teils deutliche Lücken. Auch das Bundeskartellamt sieht keine ganz vollständige Weitergabe. Laut DIW sind bislang nur rund 2/3 der Steuersenkung von knapp 17 Cent bei den Verbrauchern angekommen.
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1: Zum Wetter die aktuelle Vorhersage des Deutschen Wetterdienstes. In der Nacht im Nordwesten viele Wolken, aber trocken, sonst gering bewölkt oder klar und in der Mitte und im Süden gebietsweise Nebel. Abkühlung im Westen und Nordwesten auf 13 bis 9, sonst 8 bis 1 Grad. Morgen tagsüber im Westen und Nordwesten weiter wolkig, später fällt hier etwas Regen. Ansonsten bleibt es meist sonnig und trocken bei 15 bis 24 Grad.
0: Das waren die Nachrichten.
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0: Ja, einen wunderschönen guten Abend da draußen. Hier ist wieder Radio Gehacktes bei Radio Ostfriesland. Metal im Radio. Mein Name ist Michael Jelis.
1: Mein Name ist Uwe Harms. Ich bin für den Inhalt der nun zu hörenden Sendung verantwortlich.
0: Ja, hast du jetzt von.
1: Ja, habe ich da jetzt von, so ein Kackscheiß. Für unseren Opener verantwortlich waren Exat. Exat machen Deutschrock bzw. Punkrock. Und kommen aus Lüneburg.
0: Schöne Stadt.
1: Lüneburg. Die Jungs gibt es bereits seit 2003. Nun sind sie allerdings rund erneuert am Start. Und die neue Single Gib dich nicht auf kam Ende September als erster Höreindruck des neuen Lineups heraus. Mag ich. Exat.
0: Ja, gut.
1: Kann man machen.
0: Ja, auf jeden Fall.
1: Wir gehen weiter, ja, das ist immer schwierig, dafür einen Übergang zu finden, aber wir gehen weiter zu einem leider verstorbenen Herr Musiker. Rudi Graf war der wegweisende Gitarrist und Mitgründer von Warlock, der sich mit seinem kongenialen Partner Peter Zighetti unvergessliche Gitarrenduelle geliefert hat, sowohl live als auch auf Scheibe. Beim ersten Warlock-Demo und beim Debüt Burning the Witches war dann auch Doro seine Freundin. Da waren einige Herren neidisch auf den Herrn Graf. Rudolf Graf ist am 10. April 2026 mit 61 Jahren verstorben.
0: Auch zu früh.
1: Viel zu früh. Wir erinnern an ihn mit dem Song Sign of Satan von natürlich Warlock. Bis gleich.

0: Ja, Ruhe in Frieden, Rudi Graf.
1: Ja, wie sagte Uwe gerade schon, es ist immer schwierig, dann eine Brücke zu schlagen zu etwas völlig anderem. Aber kommen wir nun zu wirklich etwas völlig anderem, und zwar zu Pasco. Die wurden nämlich von unserem Malte Shaper in die Wunschbox gedonnert und heraus kam dabei der 15. Platz. Der Song Kriegerin vom kongenialen Album Jade von 2019, der handelt davon, was aus Menschen werden kann, wenn man sie ausbeutet. Speziell geht es in diesem Song um eine Dame, die zur Kriegerin wurde, weil in ihrem Ort lebenswichtiges Grundwasser abgepumpt wurde, ja, um es einfach in Plastikflaschen zu füllen, ein Markenlabel draufzukleben und für teuer Geld zu verkaufen. Und der Ort so langsam austrocknete. So nach dem Motto, wie, die haben kein Trinkwasser mehr, sollen sie doch Cola oder Nestlewasser saufen. Ja, das ist eigentlich eine traurige Geschichte, aber Pasco, da lohnt es sich sowieso immer auf die Texte zu hören. Und ich möchte die endlich so gerne mal live sehen.
0: Ich auch.
1: Das ist ein Abriss. Also wenn man das mal so sieht, eben.

0: Das kann ich auch. Ja, jetzt versuche ich mich mal in Französisch, also zu sprechen.
1: Geh mir von der Hose, du.
0: Hör auf damit jetzt. Hallo. Schmeißen uns gleich raus. So, Meutrier stammen weder aus Trier, noch ist das irgendein Tier. Oh, das ist nämlich eine kanadische Speed-Metal-Band, die wir da gerade gehört haben. Und ich finde, das rumpelt gar sehr fein. Ja, die Band an sich ist frisch, beziehungsweise 2023 gegründet worden. Und die Members, die sind aber nicht mehr so ganz grün hinter den Ohren. Bislang brachten sie es auf eine Single und eine EP. Aber nun, beziehungsweise Ende letzten Monats, ist das Langrillen-Debüt erschienen. Mit dem Titel Messe de Feu. Und der Song, den wir hörten, der hieß Songs Trön. Und so ich das jetzt richtig ausgesprochen habe, ich nehme es aber mal an.
1: Drön.
0: Drön, Songs Drön, das hat ganz schön gedröhnt.
1: So, deswegen heißt
0: ja.
1: das so.
0: Ja, mir gefällt das wohl.
1: Das mir gefällt das schön. Auch, ja, ja. So richtig
0: ja,
1: schön.
0: Ja.
1: Erinnerungen an Sortilège oder Ashbomb.
0: Ja.
1: Kennst du noch Ashbomb?
0: Ashbomb, ja, natürlich.
1: Ja, die waren richtig klasse damals.
0: Jo.
1: So, okay, wir gehen nach Schweden und zwar zu einer Band, die heißt Overture. Overture gibt es seit 2021, kommen wie gesagt aus Schweden und machen richtig geilen Oldschool Heavy Metal.
0: Und wie?
1: Oder? Ja, aber das ja, können die Schweden ja sowieso.
0: Total geil,
1: ne?
0: Ja.
1: Wenn die jetzt noch aus Bollnäs kommen, dann weiß man genau, was los ist. Aber ich glaube nicht, oder?
0: Das weiß ich jetzt nicht ganz genau.
1: Könnten wir nochmal eruieren.
0: Ja.
1: Die Burschen sind gerade mal etwas über 20 Jahre alt und ja, wir freuen uns beide immer, wenn so eine junge Band so eine alte Musik zockt.
0: Auf jeden
1: Voll
0: Fall.
1: Voll geil. Und dann auch in so geil. Micha ist der Meinung, die müssten aufs Kuzi-Fest. Wir werden mal sehen, was in den nächsten Jahrzehnten noch so läuft. The Final Straw ist die zweite EP der Jungs. Für einen Longplayer hat es noch nicht gereicht. Am 1. November erscheint diese 5-Track-Scheiblette. Und wir hören schon mal das Titelstück. Micha macht das richtig Laune.
0: Oh ja.
1: Ich bin mit euch jetzt gespannt. Bis gleich.

0: Mann.
1: Ja, jetzt ist nee, du.
0: Die Abmoderation zu diesem Song lesen wir euch jetzt aus dem Chatverlauf von WhatsApp von heute Nachmittag vor.
1: Slayer.
0: Aus denen wird mal was.
1: War?
0: Potenzial ist vorhanden.
1: Ja, aber sie sollten nur etwas professioneller werden. Mehr Proben und so weiter.
0: Bestimmt kein Geld für einen Proberaum.
1: Tja, arm wie Kirchenmäuse sind die.
0: Können auch ja nix. Wie soll das denn gehen?
1: Sollten sich mal ein Beispiel an Hodenfrost nehmen, was Professionalität und so weiter angeht.
0: Da können einige noch was lernen.
1: Tja, Metallica zum Beispiel oder In Flames. Hodenfrost sind ja immer auf dem Teppich geblieben.
0: Metallica auch, nur ein teurerer Teppich. Ja, ihr Lieben, so eine Scheiße kommt dabei raus, wenn total bekloppte ältere Männer Scheiße labern. Das war euer Hörerwahlplatz 1, der Song Kill Again aus dem Jahr 1985, 41 Jahre alt.
1: Das lange her.
0: Das Album hieß und heißt immer noch Hell Awaits und die Band natürlich Slayer. Wir gehen weiter.
1: Zapperlot. Camelot.
0: Harlot.
1: Harlot. Ja, so heißt wirklich die Band. Ich weiß gar nicht, was das bedeutet, Harlot.
0: Charlotte the Harlot. Ich glaube, das heißt so viel wie Schlampe oder Hure.
1: Ach was. Ja, danke schön für das Kompliment.
0: Immer gerne.
1: Auf jeden Fall machen die Thrash Metal und die klingen geringfügig wie die alten Essener. Aber gut. Am 11. September erschien mit Exequies das 5. Album des Quartetts. Und den Song The God That Knows No Name haben wir davon rausgesucht als Song.
0: Und den spielen wir jetzt, oder?
1: Würde ich sagen, ne?
0: Hier sind Harlot.

0: Oh, was ist das denn?
1: Das war eine leichte Rückkopplung. Herrlich. Und zwar waren das Bewitched aus Schweden, die Black Thrasher. Die sind mit ihrem neuen Album Diabolical Death Mass seit April 26 wieder da und großartig.
0: Ja, cool.
1: Richtig schöner Blackened Thrash Metal. Was geht hier?
0: Da ist ein Moped drauf.
1: Hier fährt ein Moped durch unser Studio, durch meine Kopfhörer. So, wir gehen von Schweden nach Dänemark.
0: Ja, Hatesphere aus Dänemark, genau. Die hatte
1: heißt das jetzt Däne Euro?
0: Ich weiß es doch auch nicht. Frag mich doch nicht immer solche Sachen. Bin ich Erdkunde oder was? So, ja.
1: Oh, das will ich auf ein T-Shirt. Bin ich Erdkunde oder was? Geil.
0: Ja, auf jeden Fall hatte ich Hatesphere aus Dänemark ewig nicht mehr auf dem Schirm. Die kennen wir ja noch von ganz früher.
1: Die kennen wir noch von, ja. Wir haben da so unsere Erlebnisse gehabt.
0: Ja, auf jeden Fall. Dass es die noch gibt, finde ich also auf jeden Fall erstmal richtig geil. 2023 kam ja schon eine neue Scheibe und das ist wohl komplett an mir vorbeigegangen.
1: An mir auch, Hase. Ja, an mir auch.
0: Siehst du mal. Ja, besetzungstechnisch hat sich da einiges getan, um nicht zu sagen alles. Alles neu mal eben. Okay, bis auf den Lead-Gitarristen Peter Karmack, der seit kurzem ja auch bei Dark Tranquility zockt. Aber mein Stand war ja noch mit Jakob Bredahl, ja, Pentagramm-Remoulade, kleiner Insider, ja, am Gesang. Aber jener ist seit 2007 nicht mehr dabei.
1: Alter, echt krass.
0: Yes, die Zeit, die flyt auch so an uns
1: vorbei.
0: They
1: fly, du.
0: They fly, du. Naja, wie auch immer. Die grobe Richtung von damals, die passt noch immer. Das ist Groove Metal mit ordentlich Death- und Thrash-Metal-Einflüssen. Und was ich da jetzt so höre von dem neuen Zeug, das gefällt mir durchaus gut. Guillotine heißt das neue Machwerk. Ach, Entschuldigung. Welches seit dem 9. Oktober erschienen ist. Und wir spielen euch jetzt den Song Morbid. Hier sind Hatesphere.
1: Ab geht die wilde Fahrt.

0: Ach Junge, wie geil. Da kriegst du eine Gänsehautentzündung bei, du. Mann, Mann, Mann, Mann, Mann, ja.
1: Fingernägelkaries.
0: Das ist neu. Das ist neu jetzt, ganz neu.
1: Frühschicht,
0: ganz neu.
1: Ne?
0: Ganz neu. Ganz neu war der Song nicht mehr, aber Obituary gehen ja immer. Das fandet ihr auch und so habt ihr meine Eingabe in die unheilige Wunschbox auf Platz 5 gewotet. Besten Dank auch. Ja, das war natürlich Obituary von einer meiner All-Times-Faves-Platten überhaupt, Cause of Death, aus dem Jahr 1990. Da war noch Zeit, ne? Ja, und Chopped in Half hieß natürlich der Song. Und ja, wir haben gerade während des Songs in alten Zeiten geschwelgt und großartig. Und wie großartig die auch immer noch sind.
1: Das ist so,
0: ne, also ich würde die auch gerne mal wieder live sehen, endlich auf einem Festival oder irgendwas, ja, mir völlig egal.
1: Ladies and gentlemen, we are switching to another language because one of our listeners is not able to hear and listen and translate to German. He is living in Czech Republic and he is originally from America, Chicago, I think. He's a real friend, a real legend. Let's call him a master. Master is his band and his new album, Among the Seeds of Death, will be released tomorrow. And we are playing a new song, Unsettled Loss. Here's to our friend Paul Speckmann.
0: Greetings.

0: Ja, und da ist das dann auch mal ratzfatz wieder alles zu Ende, alles. Also das Liedelein und die Sendung und überhaupt. Was soll denn das?
1: Zeit vergeht, du.
0: Ja, Zeit hier, du. Ja, das war es wieder. Eine Stunde Radio Gehacktes bei Radio Ostfriesland. Metal im Radio. Mein Name ist und bleibt Michael Jeles.
1: Mein Name ist und bleibt Uwe Ha.
0: Ja, ich musste das mal so aussprechen, weil die Leute alle denken, ich heiße Demichael Jeles.
1: Demelich gab es auch mal.
0: Klingt wie ein spanischer Fußballer.
1: Ja,
0: Demelich.
1: Demelich.
0: Als Band.
1: Ja, eine finnische Band. Demelich, glaube ich.
0: Ja, natürlich.
1: Meine ich.
0: Ja.
1: Ne? Ja, so war das. Okay,
0: so.
1: Mein Name ist Uwe Harms. Ich war für den Inhalt der soeben gehörten Sendung verantwortlich nach dem Presserecht. Und wir verabschieden uns mit einer Band und einem Song und einem Album, dass wir vor 22 Jahren abgefeiert haben, Micha und ich. Und Micha und ich haben gerade gesagt, was? 22 Jahre?
0: Unfassbar.
1: Unglaublich. Hier sind Project Failing Flash.
0: Geil.
1: Mit 9mm Movie.

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1: Ich bin David Riemer. Der Bundestag hat die gesetzliche Grundlage zur Einführung der digitalen Brieftasche im kommenden Jahr beschlossen, in der etwa ein Personalausweis abgespeichert werden kann. Künftig sollen sich Bürger mit der DIO-App gegenüber Behörden oder Vertragspartnern im Netz einfacher ausweisen können.
2: Der digitale Ausweis soll es möglich machen, online ein neues Bankkonto zu eröffnen, einen Handyvertrag zu schließen oder ein Auto anzumieten. Die App soll im Januar freigeschaltet werden. Deutschland setzt damit eine EU-Verordnung um. Außerdem sollen ältere Menschen künftig keinen neuen Personalausweis mehr beantragen müssen. Wer bei der Beantragung seines letzten Personalausweises 70 Jahre oder älter war, soll ihn unbegrenzt weiter nutzen dürfen. Und Reisepassinhaber müssen bei einem Umzug nicht mehr zum Amt, um den Wohnort umtragen zu lassen. Tine Klimach, Nachrichtenredaktion.
1: Seit fast 24 Stunden dürfen Reisende an bundesweit allen Bahnhöfen der Deutschen Bahn keinen Alkohol mehr trinken. Der Konzern zog am Nachmittag nach Inkrafttreten der neuen Regelung eine erste positive Bilanz. Das Verbot sei gut und ruhig angelaufen, teilte eine Sprecherin mit. Besondere Vorfälle seien bisher nicht bekannt. Bisher können Frauen im Alter von 50 bis 75 Jahren am Brustkrebs-Screening teilnehmen. Künftig soll es auch für jüngere Frauen ab 45 Jahren eine Kassenleistung werden. Das hat das höchste Entscheidungsgremium zu den einzelnen Leistungen der gesetzlichen Krankenversicherung entschieden.
3: Brustkrebs ist die häufigste Krebsart bei Frauen. Mit dem Mammographieverfahren können Knoten in der Brust schon in einem sehr frühen Stadium entdeckt werden, oft bevor man sie ertasten kann. Frauen ab 50 bekommen bereits alle 2 Jahre eine Einladung zu der Untersuchung, künftig auch jüngere. Läuft alles nach Plan, können Frauen ab 45 ab August im nächsten Jahr Termine wahrnehmen. Voraussichtlich ab 2028 werden sie dann auch regelmäßig persönlich zu den Screenings eingeladen. Jüngere Frauen müssen die Kosten für die Untersuchung weiter selbst tragen. Ursula Winkler, Nachrichtenredaktion.
1: Zum Fußball. Bayer Leverkusen bleibt auch international auf Erfolgskurs. Die Werkself setzte sich in der Europa League beim polnischen Meister Lech Posen mit 4:0 durch und machte mit dem zweiten Sieg im zweiten Spiel einen weiteren Schritt in Richtung K.O.-Phase. Die Tore schossen Patrick Schick, der 2 Elfmeter verwandelte, sowie Malik Tillmann und Ibrahim Mazza.
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1: Zum Wetter die aktuelle Vorhersage des Deutschen Wetterdienstes. In der Nacht im Nordwesten viele Wolken, aber trocken, sonst gering bewölkt oder klar und in der Mitte und dem Süden gebietsweise Nebel. Abkühlung im Westen und Nordwesten auf 13 bis 9, sonst 8 bis 1 Grad. Tagsüber dann im Westen und Nordwesten weiter wolkig, später fällt hier etwas Regen. Sonst bleibt es meist sonnig und trocken bei 15 bis 24 Grad in der Spitze.
0: Das waren die Nachrichten.

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1: Ich bin David Riemer. Patientinnen und Patienten sollen im Notfall künftig zielgenauer und besser versorgt werden. Dazu hat der Bundestag eine Reform der Notfallversorgung beschlossen. Künftig soll in einer fachlichen Ersteinschätzung telefonisch oder vor Ort festgelegt werden, welche Hilfe jemand braucht. Je nach Dringlichkeit sollen die Patienten dann in eine Arztpraxis, in eine Notdienstpraxis oder in die Notaufnahme einer Klinik vermittelt werden. Wenn Kunden Opfer von Kontobetrug werden, müssen Banken ihnen das verlorene Geld zunächst sofort erstatten. Das hat der Europäische Gerichtshof in Luxemburg entschieden. Das gilt auch dann, wenn die Bank den Kunden grobe Fahrlässigkeit vorwirft, etwa nach einem Phishing-Betrug.
2: Im Kern sagt das höchste EU-Gericht, die Erstattung der nicht autorisierten Zahlung und die Frage, wer letztendlich den Schaden tragen muss, sind zwei unterschiedliche Dinge. Zunächst müsse die Bank auf jeden Fall den abgebuchten Betrag erstatten. Ausgenommen ist nur der Fall, dass der Kontoinhaber selbst verdächtigt wird, am Betrug mitgewirkt zu haben. Und nach der Erstattung könne man dann regeln, wer schlussendlich verantwortlich ist. Das sei im Interesse eines hohen Verbraucherschutzes das beste Vorgehen. Aus Brüssel, Dieter Ebeling.
1: Die geplante Erschießung eines zum Tode verurteilten Attentäters auf einem Militärstützpunkt im US-Bundesstaat Texas soll nun doch nicht per Livestream übertragen werden. US-Präsident Trump teilte auf seiner Plattform True Social mit, viele sehr gute und wohlmeinende Menschen wollten nicht dabei zusehen, wie der Mann sterbe.
3: Es ist erst knapp eine Woche her, dass eine Nachricht aus den USA für viel Aufruhr gesorgt hat. Die Hinrichtung eines früheren Militärpsychiaters soll öffentlich stattfinden. Das hat US-Verteidigungsminister Hegseth damals verkündet und kurz darauf bestätigt, es soll einen Livestream geben. Doch der Plan stieß auf viel Kritik und nun hat US-Präsident Trump ihn abgesagt. Die Hinrichtung soll Anfang Dezember aber trotzdem stattfinden. Damit soll das Todesurteil gegen einen Mann vollstreckt werden, der 2009 auf einem Militärstützpunkt 13 Menschen getötet hat. Aus Washington, Franziska Spieker.
1: Der CO2-Preis, der Heizen und Tanken mit Öl und Gas teurer macht, soll im kommenden Jahr unverändert bleiben. Der aktuelle Preiskorridor von 55 bis 65 Euro soll auch im kommenden Jahr gelten. Das hat der Bundestag beschlossen. Viele Unternehmen in Deutschland müssen Zertifikate nachweisen, wenn sie CO2 verursachen. Der Korridor legt den Preis für den Handel mit diesen Zertifikaten im nationalen Emissionshandel fest.
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1: Zum Wetter die aktuelle Vorhersage des Deutschen Wetterdienstes. In der Nacht im Nordwesten viele Wolken, aber trocken, sonst gering bewölkt oder klar und in der Mitte und im Süden gebietsweise Nebel. Abkühlung im Westen und Nordwesten auf 13 bis 9, sonst 8 bis 1 Grad. Am Tag im Westen und Nordwesten weiter wolkig, später fällt hier etwas Regen. Sonst bleibt es meist sonnig und trocken bei 15 bis 24 Grad.
0: Das waren die Nachrichten.

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1: Ich bin David Riemer. Der Bundestag hat die gesetzliche Grundlage zur Einführung der digitalen Brieftasche im kommenden Jahr beschlossen, in der etwa ein Personalausweis abgespeichert werden kann. Künftig sollen sich Bürger mit der DIO-App gegenüber Behörden oder Vertragspartnern im Netz einfacher ausweisen können.
2: Der digitale Ausweis soll es möglich machen, online ein neues Bankkonto zu eröffnen, einen Handyvertrag zu schließen oder ein Auto anzumieten. Die App soll im Januar freigeschaltet werden. Deutschland setzt damit eine EU-Verordnung um. Außerdem sollen ältere Menschen künftig keinen neuen Personalausweis mehr beantragen müssen. Wer bei der Beantragung seines letzten Personalausweises 70 Jahre oder älter war, soll ihn unbegrenzt weiter nutzen dürfen. Und Reisepassinhaber müssen bei einem Umzug nicht mehr zum Amt, um den Wohnort umtragen zu lassen. Tine Klimach, Nachrichtenredaktion.
1: Seit fast 24 Stunden dürfen Reisende an bundesweit allen Bahnhöfen der Deutschen Bahn keinen Alkohol mehr trinken. Der Konzern zog am Nachmittag nach Inkrafttreten der neuen Regelung eine erste positive Bilanz. Das Verbot sei gut und ruhig angelaufen, teilte eine Sprecherin mit. Besondere Vorfälle seien bisher nicht bekannt. Bisher können Frauen im Alter von 50 bis 75 Jahren am Brustkrebs-Screening teilnehmen. Künftig soll es auch für jüngere Frauen ab 45 Jahren eine Kassenleistung werden. Das hat das höchste Entscheidungsgremium zu den einzelnen Leistungen der gesetzlichen Krankenversicherung entschieden.
3: Brustkrebs ist die häufigste Krebsart bei Frauen. Mit dem Mammographieverfahren können Knoten in der Brust schon in einem sehr frühen Stadium entdeckt werden, oft bevor man sie ertasten kann. Frauen ab 50 bekommen bereits alle 2 Jahre eine Einladung zu der Untersuchung, künftig auch jüngere. Läuft alles nach Plan, können Frauen ab 45 ab August im nächsten Jahr Termine wahrnehmen. Voraussichtlich ab 2028 werden sie dann auch regelmäßig persönlich zu den Screenings eingeladen. Jüngere Frauen müssen die Kosten für die Untersuchung weiter selbst tragen. Ursula Winkler, Nachrichtenredaktion.
1: Zum Fußball. Vor vielen tausend türkischen Fans hat die TSG Hoffenheim auch ihr 2. Europa-League-Spiel verloren. Die Kraichgauer unterlagen im eigenen Stadion gegen Beşiktaş Istanbul mit 2:3. Der SC Freiburg dagegen konnte einen verdienten Heimsieg bejubeln. Im ersten Conference-League-Spiel der Vereinsgeschichte siegten die Südbadener gegen den tschechischen Erstligisten FK Jablonec mit 3:2.
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1: Zum Wetter die aktuelle Vorhersage des Deutschen Wetterdienstes. In der Nacht im Nordwesten viele Wolken, aber trocken, sonst gering bewölkt oder klar und in der Mitte und im Süden gebietsweise Nebel. Abkühlung im Westen und Nordwesten auf 13 bis 9, sonst 8 bis 1 Grad. Am Tag im Westen und Nordwesten weiter wolkig, später fällt hier etwas Regen. Sonst bleibt es meist sonnig und trocken bei 15 bis 24 Grad.
0: Das waren die Nachrichten.

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1: Ich bin David Riemer. Zigaretten und Tabak zum Selbstdrehen werden in Deutschland in den kommenden Jahren deutlich teurer. Der Bundestag hat am späten Abend eine schrittweise Erhöhung der Tabaksteuer beschlossen. Heute muss noch der Bundesrat zustimmen, das gilt aber als sicher.
2: Gut 8 Euro kosten Zigarettenschachteln im Moment. Knapp 12 Euro sollen es durch die Tabaksteuerreform werden. Über 4 Jahre soll die Steuer dafür immer weiter steigen. Das soll Milliarden an Steuereinnahmen bringen, aber auch mehr Menschen vom Rauchen abbringen oder abhalten. Liquids für E-Zigaretten sind genauso betroffen. Hier steigt der Preis jedes Jahr um einige Cent für den Milliliter. Vapes sind gerade bei Jugendlichen ein Problem, weil bunte Geschmacksrichtungen zum Einstieg verführen und die Risiken verschleiern. Aus Berlin, Ronny Tochau.
1: Seit 2 Wochen gilt der aktuelle Tankrabatt. Nach Einschätzung von Wirtschaftswissenschaftlern kommt der aber nicht vollständig bei den Verbrauchern an. Berechnungen von IFO und DIW sehen teils deutliche Lücken. Auch das Bundeskartellamt sieht keine vollständige Weitergabe.
3: Der Tankrabatt müsste den Liter Sprit um knapp 17 Cent günstiger machen. Aber Berechnungen vom Deutschen Institut für Wirtschaftsforschung ergeben, dass nur etwa 2/3 der Steuersenkung weitergereicht wurden, zuletzt um die 9 Cent. Laut IFO-Institut war es etwas mehr. Demnach werden je nach Sorte 13 bis knapp 15 Cent Rabatt weitergegeben. Die Mineralölbranche widerspricht. Die Steuersenkung werde in vollem Umfang weitergegeben. Dort verweist man auf die Weltmarktpreise. Aktuell ist Super E10 gut 3 Cent teurer als am ersten Tag des Tankrabatts. Diesel ist minimal billiger. Ursula Winkler, Nachrichtenredaktion.
1: Deutschland und Frankreich stehen offenbar vor einer Einigung zum Verbrenner aus. Kanzler Merz und Frankreichs Präsident Macron wollen laut Handelsblatt das geplante EU-Verbot stärker lockern als bisher vorgesehen. Demnach sollen Autohersteller auch nach 2035 neue Benzin- und Dieselautos verkaufen dürfen. Im Gegenzug will Deutschland die staatliche Förderung grundsätzlich auf Autos aus der EU beschränken. Zum Fußball. Bayer Leverkusen bleibt auch international auf Erfolgskurs. Die Werkself setzte sich in der Europa League beim polnischen Meister Lech Posen mit 4:0 durch und machte mit dem zweiten Sieg im zweiten Spiel einen weiteren Schritt in Richtung K.O.-Phase. Die Tore schossen Patrick Schick, der 2 Elfmeter verwandelte, sowie Malik Tillmann und Ibrahim Masar.
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1: Zum Wetter die aktuelle Vorhersage des Deutschen Wetterdienstes. In der restlichen Nacht im Nordwesten viele Wolken, aber trocken, sonst gering bewölkt oder klar und in der Mitte und im Süden gebietsweise Nebel. Abkühlung im Westen und Nordwesten auf 13 bis 9, sonst 8 bis 1 Grad. Tagsüber dann im Westen und Nordwesten weiter wolkig, später fällt hier etwas Regen. Sonst bleibt es meist sonnig und trocken bei Höchstwerten von 15 bis 24 Grad.
0: Das waren die Nachrichten.

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1: Ich bin David Riemer. Zigaretten werden in Deutschland in den kommenden Jahren deutlich teurer. Der Bundestag hat eine schrittweise Erhöhung der Tabaksteuer beschlossen. Dadurch könnte eine Packung mit 20 Zigaretten bis 2030 knapp 12 Euro kosten. Derzeit sind es gut 8 Euro. Auch Tabak zum Selbstdrehen wird teurer. Heute muss noch der Bundesrat zustimmen, das gilt aber als sicher. Es ist wieder Ferienzeit in Deutschland. In 11 Bundesländern sind ab heute Herbstferien. Heißt, es wird wieder voll auf den Straßen. Der ADAC erwartet an diesem Wochenende viel Verkehr und Staus wie in den Sommerferien.
2: Wie oft zu Ferienbeginn treffen ab Freitagmittag die ersten Urlaubsreisenden auf Berufspendler. Der Freitag ist laut ADAC deshalb einer der staureichsten Tage. Die nächste Reisewelle rollt dann traditionell am Samstagvormittag. Vor allem Richtung Alpen und in der Gegenrichtung zu den Küsten. Im Ausland ist es besonders die Brenner Autobahn in Österreich und Italien. Der ADAC rät deshalb, am besten sehr früh am Samstagmorgen oder erst am Sonntag loszufahren. Und wenn sich's doch mal staut, ist es oft besser, auf der Autobahn zu bleiben, statt auf ohnehin verstopfte Landstraßen auszuweichen. Diana Kramer, Nachrichtenredaktion.
1: Der zweite und letzte Tag des EU-Gipfels steht im Zeichen des Ukraine-Kriegs. US-Präsident Trump hat die Sanktionen gegen Russland zuletzt gelockert und setzt die ukrainische Führung unter Druck. Die Europäer unterstützen Staatschef Selenskyj dagegen weiterhin. Auch er soll beim Gipfeltreffen in Brüssel zu Wort kommen.
3: Präsident Selenskyj kommt persönlich. Es geht, nicht überraschend, um Politik und um Geld. Die Europäer sind extrem verärgert über US-Präsident Trump wegen der teilweisen Abschaltung des für die Ukraine wichtigen Starlink-Systems und wegen des Dieseldeals mit Russlands Präsident Putin. Das wird man heute sicher auch hören. Die Antwort der EU sind Unterstützungsbekundungen für Selenskyj. Und der kann noch in diesem Jahr mit fast 34 Milliarden Euro Hilfen von der EU rechnen. Aus Brüssel, Dieter Ebeling.
1: Zum Fußball. Vor vielen tausend türkischen Fans hat die TSG Hoffenheim auch ihr zweites Europa-League-Spiel verloren. Die Kraichgauer unterlagen im eigenen Stadion gegen Beşiktaş Istanbul mit 2:3. Der SC Freiburg dagegen konnte einen verdienten Heimsieg bejubeln. Im ersten Conference-League-Spiel der Vereinsgeschichte siegten die Südbadener gegen den tschechischen Erstligisten FK Jablonec mit 3:2.
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1: Zum Wetter die aktuelle Vorhersage des Deutschen Wetterdienstes. In der restlichen Nacht überwiegend trocken. Die Werte liegen in der Früh zwischen 13 und 1 Grad. Am Tag im Westen und Nordwesten